0: 13 Grad. Am Tag mehr Wolken als Sonne, immer mal Regen bei maximal 21 Grad.
1: Uhr 3.
2: Dankeschön für die aktuellen Nachrichten. Damit sind wir wieder auf dem neuesten Stand und von mir kriegen Sie auch noch die allerneuesten Verkehrsmeldungen. Und zwar im Verkehrsservice der ARD Hitnacht. A1 Fehmarn Richtung Lübeck. Hier ist zwischen Lehnsahn und Neustadt Pelzerhaken nach einem Unfall gesperrt. Dann die A1 Hamburg Richtung Bremen ist zwischen Hamburg-Stillhorn und Harburg wegen Brückenarbeiten gesperrt. Die A8 Karlsruhe Richtung Stuttgart ist zwischen Pforzheim Süd und Heimsheim wegen der Fahrbahnerneuerung gesperrt. Die letzte freie Ausfahrt ist Pforzheim Nord. Dort bitte nur der Umleitung U9 und nicht dem Navi folgen. A40 Essen Richtung Dortmund zwischen Dreieck Bochum West und Bochum Zentrum. Wegen Bauarbeiten ist hier gesperrt. Dann wird auch auf der Autobahn 44 gearbeitet. Dortmund Richtung Kassel, deswegen zwischen Marsberg und Diemelstadt gesperrt. Die Autobahn 46 ist zwischen Iserlohn-Seilersee und Iserlohn-Zentrum gesperrt. Auf der Autobahn 81 ist der Engelberg-Tunnel wegen Bauarbeiten in beiden Richtungen bis ca. 5 Uhr gesperrt. Die Autobahn 93 ist zwischen Freimd und Naburg wegen Brückenarbeiten in beiden Richtungen bis ca. 6 Uhr gesperrt. Und dann noch die Autobahn 215 Neumünster Richtung Kiel. Hier ist zwischen Kreuz Kiel West und Kiel Mitte wegen Bauarbeiten gesperrt. Da sage mal noch einer, es geht nicht voran, wird doch überall gearbeitet. Fein so. Und das vor allem in der Nacht. Das waren unsere Verkehrsmeldungen. Gute Fahrt Ihnen unterwegs und nicht ärgern, wenn es mal ein bisschen länger dauert.
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2: Und wenn es doch mal ein bisschen länger dauert, Sie könnten ja auch laufen. I'm gonna be 500 miles. Die Proclaimers jetzt. Hanno Bauer ist hier in Magdeburg.

Neuen Juck, neuen Nie. Ich weiß ja, was Sie tun. Also Sie hören Radio. Ich mache hier so ein bisschen Radio. Und das Einzige, was mich stört, ist, wenn jemand einschläft. Allerdings die große Katze hier, die schlummert schon so sanft vor sich hin. The Lion Sleeps Tonight.

Garland Jeffries. Hey, hey, Rock and Roll. Haben wir gerade gehört in der ARD-Hitnacht. Und Andrea, Simone, Christian und Holger, die sind gerade unterwegs auf großer Tour und haben geschrieben, guten Morgen, wir warten auf die Fähre nach Vancouver Island nach einer Rundreise durch Kanada. Hier ist es nach 17 Uhr und wir grüßen alle Korntaler, die zu Hause bleiben mussten. Ganz liebe Grüße von Andrea, Simone, Christian und Holger. Ich grüße euch schön, habt einen schönen Urlaub und kommt irgendwann, irgendwie, irgendwo wieder zu Hause gut an.

Ob das eine Punkband wie Plain White Tees ärgert, dass sie die ganze Zeit rebellische Punkmusik gemacht haben und dann mal ein sanfter Schmusesong, dieser hier, Hey There Delilah, ja, und zack, haben sie ihren allerersten und einzigen Welthit gerade gehört in der ARD-Hitnacht von den Plain White Tees. Na, die müssen aber schöne weiße Zähne haben, glaube ich.

0: 2.31 Uhr ist es bereits. Und damit wieder mal Zeit für den Verkehrsservice in der ARD-Hitnacht. Die Autobahn 1 Fehmarn Richtung Lübeck ist zwischen Lehnsahn und Neustadt-Pelzerhaken nach einem Unfall gesperrt. Die A1 Hamburg Richtung Bremen ist zwischen Hamburg-Stillhorn und Harburg wegen Brückenarbeiten gesperrt. Umleitung ist die U76. Die Autobahn 8 Karlsruhe Richtung Stuttgart ist zwischen Pforzheim Süd und Heimsheim gesperrt, weil hier die Fahrbahn erneuert wird. Die letzte freie Ausfahrt ist Pforzheim Nord. Dort bitte nur der Umleitung 9 folgen und nicht dem Navi. Die A40 Essen Richtung Dortmund ist zwischen Dreieck Bochum West und Bochum Zentrum wegen Bauarbeiten bis nächste Woche gesperrt. Die A44 Dortmund Richtung Kassel ist zwischen Marsberg und Diemelstadt gesperrt wegen Bauarbeiten. Die Autobahn 46, auch hier wird gebaut, Hemer Richtung Hagen, deswegen ist zwischen Iserlohn, Seilersee und Iserlohn Zentrum gesperrt. Auf der Autobahn 81 ist der Engelbergtunnel wegen Bauarbeiten in beiden Richtungen bis ca. 5 Uhr gesperrt. Die A93 ist zwischen Freimd und Naburg wegen Brückenarbeiten in beiden Richtungen gesperrt. Das Ganze bis heute Morgen um 6. Und die Autobahn 215 Neumünster Richtung Kiel ist zwischen Kreuz Kiel West und Kiel Mitte wegen Bauarbeiten gesperrt. Das waren die Verkehrsmeldungen. Gute Fahrt Ihnen unterwegs.
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0: Für alle, die munter sind und munter bleiben wollen, ist hier Hanno Bauer in Magdeburg. Und das ist doch eine wilde Welt. Eine wilde Welt, in der wir uns befinden. Mr. Big singen jetzt davon. Wild World in ihrer Version.

0: Hier ist die ARD Hitnacht. Und Hecke und Odi sind jetzt gerade unterwegs, haben geschrieben, wir fahren gerade nach Schweden und freuen uns über weitere Stunden guter Musik. Grüße aus Gelsenkirchen. Hecke und Odi. Ja, Hecke und Odi. Habt mal eine schöne Reise da hoch in den Norden hoch. Wahrscheinlich hört ihr uns dann weiter über Internet, wenn ihr dann unterwegs seid. Auch auf der Fähre ist ja überhaupt kein Problem mehr inzwischen. Und vielleicht freut ihr euch ja ein bisschen, dass ich euch jetzt schwedische Musik spiele.
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0: Von Lykke Lee nämlich, I Follow Rivers. Hat eigentlich jeder im Ohr. Und so klingt der Song für alle, die es zwar im Ohr haben, aber nicht wussten, ach, das ist Lykke Lee.

Frank Farians 90er Latino-Disco-Projekt, weil er da ja schon in den USA gelebt und produziert hat, No Mercy. Wir haben sie hier gehört mit ihrem Welthit Where Do You Go? Und damit jetzt zu Billy Joel in den 80er Jahren. Tell Her About It. Hier ist die ARD-Hitnacht. 2:50 Uhr wird's gleich.

Good morning, America. Nein, good morning, Great Britain, möchte Lady Vivian Hyde ausrichten, hat sie geschrieben. Queen of Love and Justice, hat sie sich mit ihrem Titel vorgestellt. Grüße an alle Engländer, hier und überall, steht hier im Gruß drin. Vivian, die Grüße sind ausgerichtet. Von mir schöne Grüße zurück nach Coesfeld, glaube ich, oder? Ja, genau.

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1: Um 3 Uhr mit Wolfgang Berger. In Mecklenburg-Vorpommern und Berlin werden heute neue Landesparlamente gewählt. Insgesamt sind 3,8 Millionen Bürger aufgerufen, ihre Stimme abzugeben. Aus der Nachrichtenredaktion Christoph Johansen.
2: In Mecklenburg-Vorpommern lieferten sich SPD und AfD in den Umfragen zuletzt ein enges Rennen. Weit hinter ihnen lag die mitregierende Linke. Grüne und BSW müssen um den Einzug in den Landtag in Schwerin bangen. Und auch die CDU rutscht in Umfragen zuletzt nahe an die 5%-Hürde. In Berlin zeichnete sich in Umfragen ein Kopf-an-Kopf-Rennen von Linken und CDU um die Position als stärkste Kraft ab. Aber auch die AfD, die Grünen und die SPD waren zweistellig. Das BSW kämpft um den Einzug ins Abgeordnetenhaus.
1: Die deutsche Mineralölwirtschaft warnt vor den Folgen des geplanten Spritpreisdeckels. Der Sprecher des Wirtschaftsverbands Fuels und Energie von Gerstorf sagte dem ARD-Hauptstadtstudio, es handle sich um ein sehr bürokratisches Instrument. Aus Berlin Uwe Berndt.
3: In Belgien und Luxemburg gibt es einen solchen Deckel zwar, doch den könne man nicht so leicht auf den deutschen Markt mit 14.000 Tankstellen übertragen. Außerdem warnte Gerstorf davor, dass die Versorgung mit Kraftstoff gefährdet sein könnte, wenn der staatlich festgelegte Preis falsch gesetzt wird. Diese Sorge teilt der Wirtschaftswissenschaftler Jens Südekum nicht. Der Berater von Finanzminister Klingbeil betont, es drohten keine Versorgungsengpässe, wenn der Preisdeckel flexibel eingesetzt wird. Dies hätten die Erfahrungen in den Nachbarländern gezeigt.
1: Der Generalinspekteur der Bundeswehr Breuer wird neuer Vorsitzender des NATO-Militärausschusses. Die nationalen Militärvertreter des Bündnisses stimmten bei einem Treffen in Kopenhagen für den 61-Jährigen. Er soll das Amt im Sommer kommenden Jahres antreten. Der Vorsitzende des Militärausschusses berät die politische Führung der NATO und ist in der Regel für 3 Jahre im Amt. In der Fußball-Bundesliga hat Borussia Dortmund die Tabellenführung erobert. Die Mannschaft gewann beim VfB Stuttgart mit 1:0. Aus der Sportredaktion Moritz Knorr.
4: Angreifer Maximilian Bayer entschied das Topspiel des 4. Spieltags gegen den VfB Stuttgart zugunsten des BVB. Der 23-Jährige erzielte in der 70. Minute den einzigen Treffer des Abends. Dortmund feiert damit den 4. Sieg im 4. Spiel und springt auf den 1. Tabellenplatz. Möglich wird das auch durch den 1. Punktverlust des SC Freiburg. Die Breisgauer trennten sich am Nachmittag 2:2 unentschieden von Eintracht Frankfurt. Außerdem gewann der HSV gegen Köln, Bremen gegen Augsburg und Mainz in Mönchengladbach.
1: Das waren die Nachrichten. Das Wetter in Deutschland. Tagsüber ganz im Süden freundlich, im Norden Auflockerungen, aber in Küstennähe kräftige Schauer. Dazwischen häufig Regen bei Höchstwerten von 17 bis 27 Grad. Am Montag im Nordosten leicht wechselhaft, im Südwesten heiter bis wolkig 14 bis 23 Grad. Am Dienstag teils trüb, im Südwesten und Nordosten mehr Sonne bei 14 bis 24 Grad. Es ist 3:03 Uhr.
5: Schönen Dank für die aktuellen Nachrichten. Von mir der Blick auf die Straßen im Lande. Im Verkehrsservice der ARD-Hitnacht geht's los auf der Autobahn 1 mit einer Sperrung. Fehmarn Richtung Lübeck zwischen Lehnsahn und Neustadt-Pelzerhaken ist nach einem Unfall gesperrt. Die A1 Hamburg Richtung Bremen ist zwischen Hamburg-Stillhorn und Harburg wegen Brückenarbeiten gesperrt. Umleitung ist die U76. Die Autobahn 8 Karlsruhe Richtung Stuttgart ist zwischen Pforzheim Süd und Heimsheim gesperrt. Die letzte freie Ausfahrt ist Pforzheim Nord. Dort bitte nur der Umleitung U9 folgen und nicht dem Navigationsgerät. Die A40 Essen Richtung Dortmund ist zwischen Dreieck Bochum West und Bochum Zentrum wegen Bauarbeiten gesperrt. Die Autobahn 44 Dortmund Richtung Kassel ist zwischen Marsberg und Diemelstadt wegen Bauarbeiten gesperrt. Die A46 Hema Richtung Hagen ist zwischen Iserlohn Seilersee und Iserlohn Zentrum. Nachraten Sie mal, warum gesperrt? Genau, wegen Bauarbeiten. Bauarbeiten laufen auch auf der Autobahn 81. Hier ist der Engelberg-Tunnel gesperrt in beiden Richtungen bis ca. 5 Uhr. Und die Autobahn 93 ist zwischen Freimd und Nabburg wegen Brückenarbeiten in beiden Richtungen bis ca. 6 Uhr gesperrt. Und dann noch Bauarbeiten auf der Autobahn 215 Neumünster Richtung Kiel. Hier ist zwischen Kreuz Kiel West und Kiel Mitte wegen Bauarbeiten gesperrt. Soweit die Verkehrsmeldungen. Ihnen unterwegs eine gute, muntere Fahrt durch die Nacht.
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5: Mit Hanno Bauer in Magdeburg. Grüß Sie.

So, Bruce Springsteen ist ja mit hungrigen Herzen unterwegs gewesen in der Nacht und Udo dann noch mit seinem Hunger nach Luxus, letzteres glaube ich aber eher augenzwinkernd gemeint. Und wir freuen uns jetzt mit Already On auf den Montag. Ja, Montag soll ein schöner Tag sein, denn sie singt, ich werde dich lieben am Montag.

0: Dumm die, dumm die, mitten in der Nacht. Was ist denn das überhaupt für ein Text? Die Frage stellt sich auch dieser Anrufer hier auf unserem Anrufbeantworter.
1: Dann geht es immer so um so tüdelü, tüdelü, tüdelü und dann wieder tüdelü und dann ein bisschen runter tüdelü, wenn das Lied ein bisschen trauriger ist, aber immer tüdelü. Machen Sie nicht mal eine andere Schallplatte oder was anderes, vielleicht gibt es noch was anderes als das.
0: Ja, ganz recht. Mal weniger Hottentotten, mal mehr sitzsame Musik.
2: Eine Platte, die wir speziell für Sie aufgenommen haben.

Na bitte, das war doch mal eine vernünftige Platte. Die hatte wenigstens mal zwei Rillen. Je Seite eine. Die hier, die hat nur zwei Leute auf einer Seite. Kommt von Tina Turner. Two People. Hier ist die AD-Hitnacht. 3:20 Uhr wird's gleich.

0: 3.31 Uhr wird es gerade jetzt. Und damit Zeit für den aktuellen Verkehrsservice in der ARD-Hitnacht. Die A1 Hamburg Richtung Bremen ist zwischen Hamburg-Stillhorn und Harburg wegen Brückenarbeiten bis Montag früh gesperrt. Die A1 Bremen Richtung Osnabrück ist zwischen Neunkirchen-Vierden und Bramsche nach einem Unfall gesperrt. Bitte die Umleitung nutzen, das wäre die U60. Die A8 Karlsruhe Richtung Stuttgart ist zwischen Pforzheim-Süd und Heimsheim wegen der laufenden Fahrbahnerneuerung gesperrt. Die letzte freie Ausfahrt ist Pforzheim-Nord. Dort folgen Sie bitte der Umleitung 9. Die Autobahn 40 Essen Richtung Dortmund ist zwischen Dreieck Bochum West und Bochum Zentrum wegen Bauarbeiten gesperrt. Die A44 Dortmund Richtung Kassel, hier laufen ebenfalls Bauarbeiten, deswegen ist gesperrt zwischen Marsberg und Diemelstadt. Die A46 Hemer Richtung Hagen ist ebenfalls gesperrt zwischen Iserlohn Seilersee und Iserlohn Zentrum. Auf der Autobahn 81 ist der Engelbergtunnel wegen Bauarbeiten in beiden Richtungen gesperrt bis circa 5 Uhr noch, also anderthalb Stunden. Die Autobahn 93 ist zwischen Freimd und Naburg wegen Brückenarbeiten in beiden Richtungen gesperrt bis um 6. Und dann noch die Autobahn 215 Neumünster Richtung Kiel. Hier ist zwischen Kreuz Kiel West und Kiel Mitte wegen Bauarbeiten gesperrt. Gute Fahrt Ihnen unterwegs. Kommen Sie gut ans Ziel.
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0: Für alle, die noch munter sind und munter bleiben wollen. Hanno Bauer hier in Magdeburg. Ich wünsche einen schönen Sonntag.

Oh, schade, schade, schade. Eigentlich wollten wir gerade Coldplay und Paradise zusammen hören, aber schon kommt eine Falschfahrermeldung rein. Deswegen würde ich sagen, ich stoppe Coldplay einfach nochmal. Wir hören es dann nochmal von vorne und ich sage, Achtung, Falschfahrer auf der Autobahn 61 zwischen Bad Kreuznach und Dorsheim. Kommt Ihnen ein Falschfahrer entgegen, bitte ganz rechts fahren, nicht überholen. Achtung bitte, auf der Autobahn 61 zwischen Bad Kreuznach und Dorsheim ist ein Falschfahrer unterwegs. Vorsicht hier unbedingt in beiden Richtungen.

Tut mir leid, und schon wieder muss ich dazwischen gehen, denn es gibt einen neuen Falschfahrer auf der Autobahn 60 zwischen Dreieck Nahetal und Igelheim West. Kommt Ihnen ein Falschfahrer entgegen, bitte ganz rechts fahren, nicht überholen. Auf der Autobahn 60 zwischen Dreieck Nahetal und Igelheim West ist ein Falschfahrer unterwegs. Vorsicht auch hier in beiden Richtungen, so wie auf der Autobahn 61 zwischen Bad Kreuznach und Dorsheim.

Deswegen musste ich auch hier nochmal dieses Lied unterbrechen. Vorhin, aber zweimal konnte ich es natürlich nicht unterbrechen. Wir haben einen Falschfahrer auf der Autobahn 60 und wir haben einen Falschfahrer auf der Autobahn 61. Ich wiederhole beide nochmal zu Ihrer Sicherheit. Achtung bitte, zwischen Dreieck-Nahetal und Ingelheim West auf der Autobahn 60 ist ein Falschfahrer unterwegs und dann noch ein Falschfahrer auf der Autobahn 61 zwischen Bad Kreuznach und Dorsheim ist ebenfalls ein Falschfahrer gemeldet worden.

Imagination. Just an Illusion. Und gleich gibt es weniger als nur eine Illusion, nämlich die ganz reellen aktuellen Nachrichten um 4 Uhr. Das in 8 Minuten hier auf dieser Welle. Bis dahin noch Diamantzucker, also Zucchero mit Diamante. Und Sidney Youngblood, If Only I Could, ist auch noch dabei. Bis 4 Uhr.

Peter in Bremen mit seiner Falschfahrerstrichliste in der Backstube. Auch diesmal gelingt es mir pünktlich noch vor Stundenende die Entwarnungen vor den Falschfahrern durchzugeben. Es gibt die Entwarnung von der Autobahn 60, Bingen Richtung Mainz. Kein Falschfahrer mehr zwischen Dreieck-Nahetal und Ingelheim-West. Und außerdem gibt es auch gleich noch hinterher die Entwarnung von der Autobahn 61. Kein Falschfahrer mehr hier. Zwischen Bad Kreuznach und Dorsheim fahren auch wieder alle in die richtige Richtung. Wunderbar so. Ganz liebe Grüße für alle unterwegs. Bitte fahren Sie weiter gut und richtig rum. 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
1: Um 4 Uhr mit Wolfgang Berger. In Mecklenburg-Vorpommern und Berlin werden heute neue Landesparlamente gewählt. Insgesamt sind 3,8 Millionen Bürger aufgerufen, ihre Stimme abzugeben. Aus der Nachrichtenredaktion Christoph Johansen.
2: In Mecklenburg-Vorpommern lieferten sich SPD und AfD in den Umfragen zuletzt ein enges Rennen. Weit hinter ihnen lag die mitregierende Linke. Grüne und BSW müssen um den Einzug in den Landtag in Schwerin bangen. Und auch die CDU rutschte in Umfragen zuletzt nahe an die 5%-Hürde. In Berlin zeichnete sich in Umfragen ein Kopf-an-Kopf-Rennen von Linken und CDU um die Position als stärkste Kraft ab. Aber auch die AfD, die Grünen und die SPD waren zweistellig. Das BSW kämpft um den Einzug ins Abgeordnetenhaus. Je nachdem, wie die CDU in beiden Wahlen abschneidet, könnte die Debatte über die politische Zukunft von Parteichef und Bundeskanzler Merz erneut Fahrt aufnehmen. Merz hat das CDU-Präsidium schon für heute Abend ins Konrad-Adenauer-Haus eingeladen.
1: Die Wirtschaftsweise Grimm hat die geplante Neuauflage des Tankrabatts kritisiert. Dem Kölner Stadtanzeiger sagte sie, es sei zynisch, das Fahren von Verbrennerautos auf Kosten der jungen Generation zu subventionieren. Solch opportunistische Politik sei kurzsichtig und frustriere viele Wähler. Grimm meinte weiter, dass sich fokussierende Politik auf kurze Fristen werde zu mehr Wohlstandsverlust bei den Bürgern führen als vorübergehend hohe Spritpreise. Bei israelischen Angriffen sollen im Gazastreifen mindestens 4 weitere Menschen getötet worden sein. Das Gesundheitsministerium der radikal-islamischen Hamas teilte mit, unter den Opfern seien auch ein 10-jähriges Mädchen und der Sohn eines ranghohen Regierungsvertreters. Bei den Attacken in verschiedenen Teilen des Gazastreifens sollen auch mehrere Menschen verletzt worden sein. Das israelische Militär teilte mit, die Militärschläge hätten sich gegen militärische Funktionäre gerichtet. In der Fußball-Bundesliga hat Borussia Dortmund die Tabellenführung erobert. Die Mannschaft gewann beim VfB Stuttgart mit 1:0. Aus der Sportredaktion Moritz Knorr.
3: Angreifer Maximilian Bayer entschied das Topspiel des 4. Spieltags gegen den VfB Stuttgart zugunsten des BVB. Der 23-Jährige erzielte in der 70. Minute den einzigen Treffer des Abends. Dortmund feiert damit den 4. Sieg im 4. Spiel und springt auf den 1. Tabellenplatz. Möglich wird das auch durch den 1. Punktverlust des SC Freiburg. Die Breisgauer trennten sich am Nachmittag 2:2 unentschieden von Eintracht Frankfurt. Außerdem gewann der HSV gegen Köln, Bremen gegen Augsburg und Mainz in Mönchengladbach.
1: Das waren die Nachrichten. Das Wetter in Deutschland. Tagsüber ganz im Süden freundlich, im Norden Auflockerungen, aber in Küstennähe kräftige Schauer, dazwischen häufig Regen. Höchstwerte 17 bis 27 Grad. Montag im Nordosten leicht wechselhaft, im Südwesten heiter bis wolkig, 14 bis 23 Grad. Dienstag teils trüb, im Südwesten und Nordosten mehr Sonne. Es ist jetzt 4:03 Uhr.
4: So, damit sind wir wieder auf dem neuesten Stand. Fehlt hinten an noch der Verkehrsservice in der ARD-Hitnacht. Los geht's auf der Autobahn 1 mit 2 Meldungen. Erstmal Hamburg Richtung Bremen. Hier ist zwischen Hamburg-Stillhorn und Harburg wegen Brückenarbeiten gesperrt. Die Autobahn 1 Bremen Richtung Osnabrück ist zwischen Neunkirchen-Vörden und Bramsche nach einem Unfall gesperrt. Bitte die Umleitung nutzen, die U60. Die A40 Essen Richtung Dortmund ist zwischen Dreieck Bochum West und Bochum Zentrum gesperrt. Die A44 Dortmund Richtung Kassel ist zwischen Marsberg und Diemelstadt gesperrt. Die A46 Hemer Richtung Hagen zwischen Iserlohn Seilersee und Iserlohn Zentrum. Auf der Autobahn 81 ist der Engelbergtunnel wegen Bauarbeiten in beiden Richtungen bis ca. 5 Uhr noch gesperrt, also eine Stunde lang. Die Autobahn 93 ist zwischen Freimd und Nabburg wegen Brückenarbeiten in beiden Richtungen bis ca. 6 Uhr gesperrt. Und dann noch die Autobahn 215 Neumünster Richtung Kiel. Hier ist zwischen Kreuz Kiel West und Kiel Mitte wegen Bauarbeiten gesperrt. Bis morgen früh. Das waren die Verkehrsmeldungen. Gute Fahrt Ihnen unterwegs. Bleiben Sie munter.
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4: Hanno Bauer wünscht allen einen schönen Sonntag.

10:50 ist es und Gundi aus dem bayerischen Allgäu hat sich gerade gemeldet mitten in der Nacht, dass sie nämlich gerade von ihrer Online-Radio-Session umgeswitcht hat zur ARD-Hitnacht, was mich sehr freut. Schönen Gruß. Allerdings, was sie so geschrieben hat über ihr Online-Radio-Projekt, das klingt eigentlich auch ganz hübsch nach Gemeinsamkeit am Radio. Sie hat nämlich geschrieben, Donnerstag, Freitag, Samstag bin ich jetzt in einer Online-kleinen Kneipe in unserer Straße und die geht von 22 Uhr bis normal 1 Uhr oder vielleicht etwas länger. Ist eine virtuelle Kneipe, also ein Music Pub. Dort hören wir Musik, die Internetradios für uns senden, wo die Moderatoren auch ab und zu im Chatroom sind und uns dann auch unsere Musikwünsche erfüllen. Es sind so 90% Stammhörer aus Deutschland, auch USA, Kanada und Australien sind dabei und wir sind inzwischen eine richtig kleine Radiofreunde, Familie geworden. Keine Sorge, ich höre dir danach noch etwas zu und gehe dann ins Bett. Ganz liebe Grüße von Gundi aus dem Allgäu. Gundi! Hauptsache gemeinsam an diesem wunderbaren Medium Radio miteinander verbunden sein, sage ich ja immer. So ist das wie hier mit Hörerinnen und Hörern, die auch im Ausland zu hören, wie Madeline zum Beispiel in Australien, die sich heute auch schon gemeldet hat. Schön groß übrigens dorthin. Oder Leute, die gerade Urlaub machen und einfach die Stimmen von daheim auch weiter im Urlaub hören wollen. Auch dorthin ganz liebe Grüße, egal wo immer Sie uns zuhören. Und ganz liebe Grüße natürlich auch in den Allgäu zurück.

0: Der Kommissar, na, diesen Hit von Falco, ja, den hätte ich ja letzte Nacht gut gebrauchen können hier im Musikprogramm der ARD Hitnacht, als hier im MDR Funkhaus in Magdeburg nämlich gerade nachts noch Dreharbeiten liefen zum Polizeiruf 110, der dann im nächsten Jahr ausgestrahlt werden soll, im ersten. Bin ja schon gespannt, ja, gedreht wurde unter anderem in der Chefetage oben. Mal sehen, wann der Täter in Handschellen dann aus dem Haus abgeführt wird. Also, der im Film, jetzt nicht falsch verstehen. Alles ganz feine Leute hier bei uns.
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0: So, und ganz entspannt geht's jetzt weiter bei uns mit dem Hotel California. Hier sind die Eagles.

Zentrum wird ein neuer Falschfahrer. Ist gemeldet worden von der Autobahn 61 zwischen Rheinböllen und Gau-Bickelheim. Ist der Falschfahrer auf der Straße? Bitte ganz rechts fahren, nicht überholen.

Eagles Hotel California. Und damit noch einmal die Warnung vor dem Falschfahrer, der gerade reingekommen ist. Achtung bitte, ein Falschfahrer wurde gemeldet von der Autobahn 61. Zwischen Rheinböllen und Gau-Bickelheim ist ein Falschfahrer gemeldet worden. Bitte ganz rechts fahren, nicht überholen. Auf der Autobahn 61 zwischen Rheinböllen und Gau-Bickelheim ist ein Falschfahrer unterwegs. Vorsicht hier in beiden Richtungen.

Und der nächste Falschfahrer. Achtung bitte, auf der Autobahn 60 zwischen Dreieck Nahetal und Dreieck Mainz ist ein Falschfahrer gemeldet worden. Auch hier bitte ganz rechts fahren, nicht überholen. Falschfahrer auf der A60 zwischen Dreieck Nahetal und Dreieck Mainz und auf der Autobahn 61 zwischen Rheinböllen und Gau-Bickelheim.

0: 4.30 Uhr ist es und damit Zeit für den aktuellen Verkehrsservice in der ARD-Hitnacht. Und wir haben es ja schon gehört, es gibt zwei aktuelle Falschfahrermeldungen. Der erste Falschfahrer gemeldet von der Autobahn 60 zwischen Dreieck Nahetal und Dreieck Mainz und der zweite auf der Autobahn 61 zwischen Rheinböllen und Gau-Bickelheim. In beiden Fällen bitte ganz rechts fahren, nicht überholen und Vorsicht hier in beiden Richtungen. Also Falschfahrer auf der Autobahn 60 zwischen Dreieck Nahetal und Dreieck Mainz und auf der Autobahn 61 zwischen Rheinböllen und Gau-Bickelheim. Dann die Autobahn 1, Hamburg Richtung Bremen, ist zwischen Hamburg-Stillhorn und Harburg wegen Brückenarbeiten gesperrt. Die Umleitung ist die U76. A1 Bremen Richtung Osnabrück, hier ist zwischen Neunkirchen-Vierden und Bramsche nach einem Unfall immer noch gesperrt. Die Umleitung führt über die U60. Gebaut wird auf der Autobahn 40, Essen Richtung Dortmund, hier ist zwischen Dreieck Bochum-West und Bochum-Zentrum gesperrt. Gesperrt auch wegen Bauarbeiten die A44 Dortmund Richtung Kassel zwischen Marsberg und Diemelstadt und die Autobahn 46 Hemer Richtung Hagen zwischen Iserlohn-Seilersee und Iserlohn-Zentrum. Auf der Autobahn 81 ist der Engelberg-Tunnel wegen Bauarbeiten in beiden Richtungen bis ca. 5 Uhr gesperrt. Die Autobahn 93 ist zwischen Freimd und Naburg wegen Brückenarbeiten in beiden Richtungen bis ca. 6 Uhr gesperrt. Und dann noch die Autobahn 215 Neumünster Richtung Kiel. Hier ist zwischen Kreuz Kiel-West und Kiel-Mitte wegen Bauarbeiten bis morgen früh gesperrt. Das waren die Verkehrsmeldungen. Wir wünschen Ihnen eine gute Fahrt.
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0: Mit Hanno Bauer in Magdeburg. Schönen Sonntag.

Na, kann doch nur ein zauberhafter Sonntagmorgen werden, bei so viel Zauberei schon zum Ende der Nacht. 4:43 Uhr ist es, jetzt weiter mit Harry Neeson.

0: Claudia hat geschrieben in die Sendung hinein. Hallo Hanno, hast du einen Statistenauftritt in dem Polizeiruf, der gestern bei euch gedreht wurde? Ich frage für einen Freund, der würde dann nämlich auch mal wieder einen Polizeiruf ansehen. Claudi, nein. Naja, obwohl, als gedreht wurde, bin ich mal kurz durchgehuscht, ja, so mit eingezogenem Kopf, weil ich ja pünktlich auf Sendung gehen wollte und ich ja irgendwie durch musste. Aber ich glaube, die schneiden es raus oder sie hängen mir einen Mord an. Mal sehen.
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0: Und zwei aktuelle Entwarnungen gibt es von den Falschfahrern. Achtung, keine Achtung mehr, sondern Entwarnung von der Autobahn 60. Bingen Richtung Mainz, kein Falschfahrer mehr. Zwischen Dreieck Nahetal und Dreieck Mainz. Und die Entwarnung gibt es auch von der Autobahn 61 Koblenz Richtung Ludwigshafen. Kein Falschfahrer mehr zwischen Rheinböllen und Gau-Bickelheim. Alles wieder gut dort.

New Order, True Faith. Und so langsam kommt doch der Sonntag dem Greifen nah. Einige Hörerinnen und Hörer starten nämlich jetzt auch gleich schon in den Sonntagmorgen mit ihren Frühsendungen ab 5 Uhr. Da darf ich jetzt schon mal einen schönen Tag wünschen. Ich bin Hanno Bauer. Tschüss, bis nächstes Wochenende und einen schönen Sonntag. Ansonsten bin ich für alle, die in den Sonntag etwas gemütlicher reinstarten können, noch eine Stunde weiter auf Sendung, auch nach den 5 Uhr Nachrichten. Bis dahin jetzt aber erstmal noch Musik von den Wings, Mull of Kintyre.

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1: Um 5 Uhr mit Wolfgang Berger. In Mecklenburg-Vorpommern und Berlin werden heute neue Landesparlamente gewählt. Insgesamt sind 3,8 Millionen Bürger aufgerufen, ihre Stimme abzugeben. Aus der Nachrichtenredaktion Christoph Johansen.
2: In Mecklenburg-Vorpommern lieferten sich SPD und AfD in den Umfragen zuletzt ein enges Rennen. Weit hinter ihnen lag die mitregierende Linke. Grüne und BSW müssen um den Einzug in den Landtag in Schwerin bangen. Und auch die CDU rutschte in Umfragen zuletzt nahe an die 5%-Hürde. In Berlin zeichnete sich in Umfragen ein Kopf-an-Kopf-Rennen von Linken und CDU um die Position als stärkste Kraft ab. Aber auch die AfD, die Grünen und die SPD waren zweistellig. Das BSW kämpft um den Einzug ins Abgeordnetenhaus. Je nachdem, wie die CDU in beiden Wahlen abschneidet, könnte die Debatte über die politische Zukunft von Parteichef und Bundeskanzler Merz erneut Fahrt aufnehmen. Merz hat das CDU-Präsidium schon für heute Abend ins Konrad-Adenauer-Haus eingeladen.
1: Die Wirtschaftsweise Grimm hat die geplante Neuauflage des Tankrabatts kritisiert. Dem Kölner Stadtanzeiger sagte sie, es sei zynisch, das Fahren von Verbrennerautos auf Kosten der jungen Generation zu subventionieren. Solch opportunistische Politik sei kurzsichtig und frustriere viele Wähler. Grimm meinte weiter, das sich Fokussieren der Politik auf kurze Fristen werde zu mehr Wohlstandsverlust bei den Bürgern führen als vorübergehend hohe Spritpreise. Die Houthi-Rebellen im Jemen haben die jüngsten Angriffe auf Ziele in Saudi-Arabien für sich reklamiert. Ein Sprecher sagte, Kämpfer der Gruppe hätten mit einer großen Anzahl ballistischer Raketen und Marschflugkörper sowie Drohnen angegriffen. Ziele seien die saudische Hauptstadt Riad und Ölanlagen am Roten Meer gewesen. Die Angriffe waren demnach eine Reaktion auf Versuche Saudi-Arabiens, die jemenitische Hauptstadt Sana'a ins Visier zu nehmen. Zuvor hatten Anwohner in Riad von Explosionen und einer Rauchsäule nahe dem internationalen Flughafen berichtet. In der Fußball-Bundesliga hat Borussia Dortmund die Tabellenführung erobert. Die Mannschaft gewann beim VfB Stuttgart mit 1:0. Aus der Sportredaktion Moritz Knorr.
3: Angreifer Maximilian Bayer entschied das Topspiel des vierten Spieltags gegen den VfB Stuttgart zugunsten des BVB. Der 23-Jährige erzielte in der 70. Minute den einzigen Treffer des Abends. Dortmund feiert damit den vierten Sieg im vierten Spiel und springt auf den ersten Tabellenplatz. Möglich wird das auch durch den ersten Punktverlust des SC Freiburg. Die Breisgauer trennten sich am Nachmittag 2:2 unentschieden von Eintracht Frankfurt. Außerdem gewann der HSV gegen Köln, Bremen gegen Augsburg und Mainz in Mönchengladbach.
1: Das waren die Nachrichten. Das Wetter in Deutschland. Tagsüber ganz im Süden freundlich, im Norden Auflockerungen, aber in Küstennähe kräftige Schauer. Dazwischen häufig Regen, Höchstwerte 17 bis 27 Grad. Montag im Nordosten leicht wechselhaft, im Südwesten heiter bis wolkig. Es ist jetzt 5:03 Uhr.
4: Dankeschön für die Nachrichten und rein in den Verkehrsservice der ARD Hitnacht gleich mit einer Falschfahrermeldung von der Autobahn 49 zwischen Kreuz Kassel-Mitte und Kassel-Aue-Stadion. Kommt ein Falschfahrer entgegen, bitte ganz rechts fahren, nicht überholen. Auf der Autobahn 49 zwischen Kreuz Kassel-Mitte und Kassel-Aue-Stadion ist ein Falschfahrer unterwegs. Vorsicht hier in beiden Richtungen. Die Autobahn 1 Hamburg Richtung Bremen ist zwischen Hamburg-Stillhorn und Harburg wegen Brückenarbeiten gesperrt. Die A1 Bremen Richtung Osnabrück ist zwischen Neuenkirchen-Fürden und Bramsche nach einem Unfall gesperrt. Umleitung ist die U60. Die A40 Essen Richtung Dortmund ist gesperrt wegen Bauarbeiten zwischen Dreieck Bochum West und Bochum Zentrum. Die A44 Dortmund Richtung Kassel zwischen Marsberg und Diemelstadt. Die A46 Hema Richtung Hagen zwischen Iserlohn Seilersee und Iserlohn Zentrum. Die Autobahn 93 ist gesperrt zwischen Freimd und Naburg wegen Brückenarbeiten in beiden Richtungen. Eine Stunde soll es noch dauern. Und die Autobahn 215 Neumünster Richtung Kiel ist zwischen Kreuz Kiel West und Kiel Mitte wegen Bauarbeiten gesperrt. Das waren die Verkehrsmeldungen. Gute Fahrt für Sie.
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4: Für alle, die noch oder schon munter sind, ist hier Hanno Bauer. Ich wünsche einen schönen Sonntag.

Achtung bitte, ein neuer Falschfahrer auf der Autobahn 7 zwischen Kreuz Kassel-Mitte und Guxhagen. Kommt Ihnen ein Falschfahrer entgegen? Fahren Sie bitte ganz rechts und überholen Sie nicht. Achtung, ein Falschfahrer auf der Autobahn 7 zwischen Kreuz Kassel-Mitte und Guxhagen ist der Falschfahrer unterwegs.

0: Ich wiederhole noch einmal die Warnung von dem Falschfahrer. Achtung bitte, jetzt unterwegs auf der Autobahn 7 zwischen Kreuz Kassel-Mitte und Guxhagen. Hier ist ein Falschfahrer unterwegs. Ja, vorhin war er ja noch unterwegs auf der Autobahn 49 zwischen Kreuz Kassel-Mitte und Kassel-Aue-Stadion. Jetzt also weitergefahren. Achtung bitte nochmal auf der Autobahn 7 zwischen Kreuz Kassel-Mitte und Guxhagen ist ein Falschfahrer unterwegs. Und es wundern sich natürlich auch ganz viele heute, was allein in den letzten Stunden hier für Falschfahrer durchgegeben wurden. Ich bin auch sehr überrascht. Ich muss mal sagen, heute Nacht sind ja nun die Sichtverhältnisse nicht so, dass man unbedingt falsch fahren müsste. Jürgen hat vorhin schon geschrieben, ihn als LKW-Fahrer ehemaligen wundert ihn das sehr und er wünschte sich, dass da was dagegen getan würde. Ja, ist die Frage, was natürlich, ne? Und Markus hat geschrieben, etwas überrascht bin ich über die vielen Meldungen. Wie kommt es dazu? Erstens, sind in Dessau die Straßen zu kompliziert oder der Spiegel wird als Schminkspiegel missbraucht oder schlechte Aufmerksamkeit der Autofahrer oder Ablenkung durch die ARD-Hitnacht. Wir wünschen Ihnen und dem Team eine angenehme Nacht. Mit vielen Grüßen, Markus. Markus, natürlich, warum eigentlich oder? Nur Punkt 4, da gehe ich überhaupt nicht mit. Ich glaube mal, in Punkt 4 sind wir uns einig, das fördert eher die Aufmerksamkeit, diese Radiosendung zu hören.
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0: Ich wünsche eine gute Fahrt in den Sonntagmorgen. Und zwar richtig rum.

0: David Bowie in der AD. Nach 5.20 Uhr ist es und Daniela, Pilotin ihres Zeichens, hat auch geschrieben an ard-hitnacht@mdr.de. Guten Morgen, lieber Hanno. In der vergangenen Woche war ich beruflich in Santiago de Chile. Der Rückflug war alles andere als angenehm. Eine starke Turbulenz jagte die andere. Ich war ehrlich gesagt froh, als wir in Frankfurt-Main gelandet waren. Da mag ich schon eher die Turbulenzen bei der Eröffnung des Münchner Oktoberfestes, das ich mit Freunden in einem wunderschönen pinkfarbenen Dirndl besucht habe. Es ist immer ein Spektakel, sobald die Menschen eingelassen werden. Dann beginnt ein Run auf die freien Plätze in den Festzelten. Heute werden wir nochmal hingehen, aber zuerst sehen wir uns die Trachtenumzüge in den Straßen von München an. Allerdings bleiben wir immer nur bis zum frühen Nachmittag, dann wird es nämlich zu voll. Ich grüße die Radiofamilie, ich wünsche allen einen schönen Sonntag, eure Daniela aus Oberhausen und München. Ach ja, ihr wart also schon zum Frühshoppen auf der Wiese und heute dann auch nochmal bis zum Nachmittag. Na, das kann ja eine schöne Zeit werden. Oder wie Juli jetzt singen, geile Zeit.
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0: Und wie, es wird zu voll. Ich dachte, das ist Sinn und Zweck der Sache.

Achtung bitte, und noch ein Falschfahrer. Auf der Autobahn 59 gemeldet zwischen Dreieck St. Augustin West und Dreieck Bonn-Beuel. Hier ist ein Falschfahrer unterwegs, genau wie auf der Autobahn 7 zwischen Kreuz Kassel-Mitte und Guxhagen. Achtung bitte, Falschfahrer unterwegs auf der A7 zwischen Kreuz Kassel-Mitte und Guxhagen und auf der Autobahn 59 zwischen Dreieck St. Augustin West und Dreieck Bonn-Beuel.

0: Gleich wird's 5:30. Und damit frühe Zeit, jetzt schon mal um 5.29 Uhr auf die aktuellen Falschfahrermeldungen zu schauen und auf die anderen im Verkehrsservice der ARD-Hitnacht. Achtung nochmal, Falschfahrer auf der Autobahn 7 Hannover-Fulda zwischen Kreuz Kassel-Mitte und Guxhagen wurde ein Falschfahrer gemeldet. Und ebenfalls auf der Autobahn 59 Köln-Bonn zwischen dem Dreieck St. Augustin-West und Dreieck Bonn-Beuel. Hier ist also ein Falschfahrer unterwegs, bitte ganz rechts fahren, nicht überholen. Vorsicht hier in beiden Richtungen. Ich wiederhole nochmal, Falschfahrer auf der Autobahn 7 zwischen Kreuz Kassel-Mitte und Guxhagen, ein Falschfahrer unterwegs und auf der Autobahn 59 zwischen Dreieck St. Augustin-West und Dreieck Bonn-Beuel, ebenfalls ein Falschfahrer. Die Autobahn 1 Hamburg Richtung Bremen ist zwischen Hamburg-Stillhorn und Harburg wegen Brückenarbeiten gesperrt. Bitte benutzen Sie die U76 als Umleitung. Die Autobahn 1 Bremen Richtung Osnabrück ist zwischen Neunkirchen-Vierden und Bramsche nach einem Unfall gesperrt. Die Umleitung ist die U60. Die A9 Nürnberg Richtung Halle-Leipzig ist zwischen Münchberg Nord und Hof West nach einem Unfall gesperrt. Die A40 Essen Richtung Dortmund ist zwischen Dreieck Bochum West und Bochum Zentrum wegen Bauarbeiten gesperrt. Die A44 Dortmund Richtung Kassel ist zwischen Marsberg und Diemelstadt wegen Bauarbeiten gesperrt. Dann weiter auf der Autobahn 46, auch hier wird gebaut. Hermer Richtung Hagen ist gesperrt zwischen Iserlohn Seilersee und Iserlohn Zentrum. Die Autobahn 93 ist zwischen Freimd und Naburg wegen Brückenarbeiten in beiden Richtungen noch bis 6 Uhr gesperrt, halbe Stunde also noch. Und dann noch eine längere Baustelle auf der Autobahn 215 Neumünster Richtung Kiel. Hier ist zwischen Kreuz Kiel West und Kiel Mitte wegen Bauarbeiten gesperrt. Das waren die Verkehrsmeldungen. Wir wünschen eine gute und muntere Fahrt in den Sonntagmorgen hinein.
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0: Mit Hanno Bauer in Magdeburg, morgens im Nachtstudio, ja, da blubbert so schön der Kaffee. Chris Rea nimmt seinen offensichtlich blau. Ich nehme ja meinen Kaffee lieber schwarz. So, und damit Prost in den Morgen. Chris Rea, The Blue Cafe.

0: wie hier. I can go for that. Heute ist doch Wahltag. Da hat das zu gehen mit dem Gehen. Und Anne wartet dann schon an der Wahlurne. Ja, Anne aus Rostock hat nämlich geschrieben, guten Morgen, ich wünsche allen Wahlhelferteams in Mecklenburg-Vorpommern und in Berlin gutes Gelingen und einen ruhigen Tag ohne Zwischenfälle. Danke an alle für ihr ehrenamtliches Engagement und einen schönen Tag. Die Wahllokale öffnen zwar erst um 8 Uhr, aber es laufen ab 6 Uhr bereits die Vorbereitungen. Ich persönlich bin schon seit vielen Jahren Wahlhelferin. Liebe Grüße, Anne aus Rostock. Anne, Dankeschön für die E-Mail und natürlich einen vorfallfreien Tag wünsche ich dann erstmal. Und herzlichen Dank auch fürs jahrelange Engagieren. Und viele Grüße natürlich an alle Wahlhelferinnen und Wahlhelfer.
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0: Vorher nochmal Kopf frei machen mit einem kurzen Spaziergang im Park mit der Nix Tracker Band. A Walk in the Park. Hier ist die ARD-Hitnacht. Um 5.39 Uhr.

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Mal gut, dass ich mir keine Strichliste zu den Falschfahrern gemacht habe heute Nacht. Es waren nämlich wirklich zu viele. Also jeder Einzelne ist natürlich einer zu viel. Aber ich schaff's auch diesmal noch, die beiden Entwarnungen vor Stundenende durchzugeben. Entwarnung von der Autobahn 7, kein Falschfahrer mehr zwischen Kreuz Kassel-Mitte und Guxhagen. Und auf der A59 auch kein Falschfahrer mehr.

So, mit Pfiff werde ich hier verabschiedet aus dem Studio. 5.50 Uhr ist es und das bedeutet, in 10 Minuten beginnen die Frühsendungen mit ausgeschlafenen Moderatorinnen und Moderatoren auf ihrer Welle. Ciao, sagt Hanna Bauer.

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1: Im Studio Jasmin Becker, guten Morgen. In Strausberg findet heute die Wiederholung der Bürgermeisterwahl statt. Wegen des Verdachts von Manipulation der Briefwahl wurde die erste Wahl im Frühjahr für ungültig erklärt. Marie Stumpf mit den Einzelheiten.
2: Rund 30% der Briefwahlunterlagen fanden ihren Weg nicht zurück zur Wahlbehörde. Zudem war ein Teil der Unterlagen in der Postfiliale eines Kandidaten eingegangen. Nach mehreren Einsprüchen erklärte die Stadtverordnetenversammlung im April die Wahl für ungültig. Weil Landrat Gernot Schmidt das bereits im Februar getan hatte, gab es damals eine landesweite Diskussion. Inzwischen wurden die Ermittlungen eingestellt. Zwar seien manche Wahlbriefe möglicherweise geöffnet worden, ob dies durch den Wähler oder jemand anderen geschehen sei, sei aber nicht festzustellen.
1: Die Wahllokale öffnen um 8. Und auch in Schönweide-Glien wird heute eine neue Bürgermeisterin oder ein neuer Bürgermeister gewählt. Rund 8.700 Einwohner sind wahlberechtigt. Eine wichtige Wahl steht heute auch für die Berlinerinnen und Berliner an. Sie wählen heute ein neues Abgeordnetenhaus. Knapp 2,5 Millionen Menschen sind von 8 bis 18 Uhr zur Stimmabgabe aufgerufen. Axel Hofmann berichtet.
3: In den jüngsten Umfragen zeichnete sich ein Kopf-an-Kopf-Rennen ab zwischen der Linken mit Spitzenkandidatin Eralp und der CDU mit Finanzsenator Evers an der Spitze. Für eine regierungsfähige Mehrheit muss anschließend aller Voraussicht nach aber ein Dreierbündnis geschmiedet werden. Als die wahrscheinlichsten Kombinationen gelten eine rot-grün-rote Koalition sowie ein Bündnis von CDU, Grünen und SPD.
1: Interessant ist heute auch die Landtagswahl in Mecklenburg-Vorpommern. Sie gilt nach der Wahl in Sachsen-Anhalt als weiterer wichtiger Stimmungstest für die Bundesregierung, vor allem in einem ostdeutschen Bundesland. Sie waschen Trikots, pumpen Bälle auf oder fahren ihre Kinder zu Auswärtsspielen. Ohne die Freiwilligen würde der Sport in Brandenburg nicht funktionieren. Und die sollen ausgezeichnet werden. Der Landessportbund ist bis Ende Oktober wieder auf der Suche nach Sportsympathiegewinnern. Vorstandsvorsitzender Andreas Gerlach erklärt.
4: Der Preis ist wichtig, weil Ehrenamt ist die Säule des Sports. Und es sind so viele in den einzelnen Vereinen aktiv, dass man dort auf jeden Fall den einen oder anderen auch mal herausheben muss. Und dieser Preis Sympathiegewinner Ehrenamt im Sport ist dafür eine gute Basis.
1: Für die 20 Preisträger gibt es Prämien von 350 oder 500 Euro. Borussia Dortmund hat die Tabellenspitze in der Fußball-Bundesliga übernommen. Der BVB gewann in Stuttgart mit 1:0. Außerdem spielten Frankfurt-Freiburg 2:2, Mönchengladbach-Mainz 3:4, Hamburger SV Köln 2:1 und Bremen-Augsburg 3:2. Und in der zweiten Liga hat Hertha in Dresden mit 2:1 gewonnen. Soweit die Antenne Brandenburg Nachrichten. 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
5: Heute ein bisschen herbstlicher. Einen schönen guten Morgen. Noch ist es allerdings ruhig und sehr mild. Wir haben 16 Grad zum Beispiel in Luckenwalde, 17 Grad in Eberswalde. Sonnenaufgang ist in 50 Minuten und dann werden wir so einen Mix sehen heute. Ein Mix aus dichten Wolken, örtlich mal Regen. Tagsüber kommt dann auch die Sonne ins Spiel. Und der Wind, der frischt auf heute und kann dann stürmisch wehen. Vor allem heute Nachmittag, wenn es Gewitter geben kann. Und auch das ist möglich heute Nachmittag. Also richtig viel Wetter heute bei milden Temperaturen. Allerdings heute wieder 20 bis 22 Grad. Und ganz kurz die Aussichten für die neue Woche. Da bleibt es weiter windig, wechselhaft. Bei ein bisschen kühleren Temperaturen morgen nur 17 bis 19 Grad.
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5: Schönen guten Morgen auf die Straßen. Und es sieht gut aus. Sie kommen gut durch Brandenburg. Da stört noch nichts. Stadtverkehr Berlin ist es auch ruhig. Also eine entspannte Fahrt wünsche ich Ihnen. Und sollten Sie irgendetwas gesehen haben jetzt schon, vielleicht einen frühen Blitzer oder so, kann ja sein, dann geben Sie bitte Bescheid. Kurz anrufen 0331 70 98 101.
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0: Pink auf Antenne Brandenburg am Sonntagmorgen, kurz nach 6. Die ersten Äuglein gehen auf, auch im Schlossparkhotel Salgast und in den Campern vor der Haustür. Im Schlosspark Salgast im Kreis Ebbe ist das nämlich heute großer Abschluss der deutschen Meisterschaften im Disc-Golf. Haben Sie vielleicht schon mal gesehen, ja? Ist so eine Mischung aus Frisbee und Golf. Nur, dass man keinen Ball oder Schläger hat, sondern unterschiedliche Wurfscheiben.
1: Mit denen man dann entweder den Putt macht, also das in den Korb legen, oder die Annäherung, die Approach oder die Weitwurfscheiben für Distance Driver.
0: Sagt Spielerin Antonia Faber. Ja, und die Disc-Golf-Scheiben, die werden dann über Distanzen von teilweise mehr als 150 Meter geworfen.
1: Muss ich geradeaus und nach rechts, geradeaus und nach links, muss ich in eine S-Kurve fliegen oder was? Und der Wind, der muss beachtet werden und danach wird entschieden, welche Scheibe diese Bahn macht.
0: Ja, alles eine Frage der Technik, oder?
2: Die schwierigste Bahn ist die zwischen deinen Ohren. Also würde ich sagen, das Beste ist, ein gutes Gefühl zu haben. Dann kommt die Technik und Kraft kommt ganz am Schluss.
0: Sagt Jan Bess aus Bremen, bisher Zweitplatzierter in der deutschen Rangliste. Also ganz, ganz viel ist da Kopfsache. Okay, heute ab 9 ist das Finale. Gestern gab es noch bis spät abends Party und Live-Mucke. Also mal sehen, wie fit heute alle sind.

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0: Toller Song. Toller Mann. Peter Gabriel, Salisbury Hill hier auf Antenne Brandenburg. Am Sonntagmorgen, der noch ziemlich dunkel ist, oder? Wir haben es 7:08. Sonnenaufgang in einer halben Stunde. Also gleich wird's hell. Oder sagen wir mal heller.
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0: The Sign, Ace of Base am Sonntagmorgen. Und jetzt ist Nachrichtenzeit. Schönen guten Morgen wünsche ich.
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2: Im Studio Mario Köhne. Guten Morgen. Brandenburg blickt heute auf zwei Bürgermeisterwahlen. In Schönwalde-Glien und in Strausberg werden die Rathauschefs neu bestimmt. Nebenan in Berlin wird parallel das Abgeordnetenhaus gewählt, während Mecklenburg-Vorpommern für einen neuen Landtag abstimmt. Die Wirtschaftsweise Grimm hat den neuen Tankrabatt kritisiert. Es sei zynisch, das Fahren von Verbrennerautos auf Kosten der jungen Generation zu subventionieren, sagte sie dem Kölner Stadtanzeiger. Lob kam hingegen unter anderem vom Bauernverband und von Speditionen. Borussia Dortmund hat die Tabellenspitze in der Fußball-Bundesliga übernommen. Der BVB gewann in Stuttgart mit 1:0. In der zweiten Liga hat Hertha in Dresden 2:1 gewonnen.
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3: Mit Martin Schneider. Guten Morgen. In Cottbus läuft gerade ein Feuerwehr-Großeinsatz. Es brennt seit etwa einer Stunde Müll auf dem Recyclinghof des Entsorgungsunternehmens Alba im Norden der Stadt. Betroffen ist nach aktuellem Stand eine Fläche von knapp 4000 Quadratmeter, sagte uns gerade die Leitstelle Lausitz. Die Feuerwehr ist mit rund 60 Einsatzkräften vor Ort. Zwei Städte, ein Lauf, keine Grenze. Rund 250 Sportler werden heute beim Lauf ohne Grenzen in Guben und Gubin erwartet. Der Hauptlauf startet um 11 vor der Stadt- und Hauptkirche in Gubin und führt durch beide Grenzstädte. Schon um 10 beginnt ein kostenloser Kinderlauf mit voraussichtlich 150 Kindern. Autofahrer werden gebeten, besonders vorsichtig zu fahren, denn die Straßen entlang der Strecken sind nicht gesperrt. Überhaupt ist heute der große Tag der Kinder. Auch Cottbus feiert den Weltkindertag mit einem Fest am Stadtbrunnen. Mit Spielen, Basteln und Bühnenprogramm, sagt Tina Geisler vom Cottbuser Jugendamt.
4: Die Kinder haben Möglichkeiten, an den Ständen ganz viele kreative Sachen zu machen und auch mit nach Hause zu nehmen. Dafür gibt es auch eine Stempelkarte und wer 6 Stempel zusammen hat, darf sich eine Tüte Popcorn mitnehmen. Aber wir haben auch den Dice Club da mit Spiele angeboten. Wir haben die Stadt- und Regionalbibliothek, natürlich die Feuerwehr da. Wir haben auch das DRK vor Ort.
3: Das Cottbuser Kinderfest beginnt 14 Uhr. Zeitgleich beginnen in Forst die Wettbewerbe beim Dörney- und Steherrennen. Und da will Romy Kasper auf ihrer Heimbahn deutsche Meisterin werden. Marcel Möbus fährt als Schrittmacher das Moped vor der Radfahrerin und rechnet ihr gute Chancen aus.
5: Sie hat wirklich gerade momentan eine super Form. Also zum Beispiel letzten Wochen in Finnland hat sie ein Gravelrennen gewonnen. Ist, glaube ich, lockerer drauf als die letzten Jahre davor. Und dann ist es noch ihre Heimbahn, die sie in- und auswendig kennt. Und das Heimpublikum halt noch dahinter, das pusht halt nochmal richtig doll.
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3: Jetzt am Vormittag ziehen Regenwolken durch Südbrandenburg, auch nochmal am späten Nachmittag. Dazu gibt es bis zu 22 Grad. Wir haben es genau 6.33 Uhr.
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0: Guten Morgen und es schaut sehr gut aus, gibt nämlich nichts, also aktuell keine Störungsmeldungen, weder aus Brandenburg noch aus Berlin, also eine entspannte Weiterfahrt Ihnen und bitte kurz anrufen, falls Ihnen jetzt doch etwas auffallen sollte unterwegs, 0331 70 98 101.
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0: Antenne Brandenburg. Ja, und mit Funk. Funk aus den frühen 80ern aus der Stadt Minneapolis. Minnesota, USA. Lips Incorporated heißt die Band hier. Und der Song Funky Town. Cool. Damit schön.

0: Antenne Brandenburg mit Alex Warren um 6.40 Uhr. Einen schönen guten Morgen. Ja, noch schlafen die kleinen Mäuse, die kleinen Mitbewohner bestimmt noch. Deshalb können wir jetzt ganz schnell eine Serie empfehlen, die es wirklich in sich hat. In Deutschland produziert, in Berlin spielend mit dem wundervollen Titel City of Blood. Altersfreigabe 16. Ja, und worum es geht, das weiß unsere Streaming-Expertin Peggy Klubeck.
1: Aber der Untergang Berlins muss aufgehalten werden.
2: Auf den Straßen herrscht Krieg.
3: Die Stadt ächzt unter Korruption, Kriminalität und Klimakrise. Schon lange ist die Spree nur noch ausgetrocknetes Flussbett und im Tiergarten wächst kein Baum mehr.
4: In Berlin werden heute wieder bis zu 41 Grad erwartet.
3: Deutschland ist eine Wüste und zersplittert in autoritäre Kleinstaaten. Nur Berlin setzt noch auf Demokratie. Doch die Republik wacht.
5: Lasst uns jagen.
3: Eine kleine Oberschicht lebt hier komfortabel unterm Dom. Außerhalb der vollklimatisierten

0: Ob jemand ein Monster ist oder nicht, das entscheidet jeder für sich selbst.
1: Eine Berliner Endzeit, die vor allem eindrucksvolle Bilder liefert. Eindrucksvoll besetzt ist sie auch, unter anderem mit Lars Eidinger als Vampir.
2: Was ist jetzt mit den Schwestern?
3: Ihr werdet sie töten müssen.
4: Boah, klingt das spannend. City of Blood mit Lars Eidinger und Jördis Triebel. Ab sofort auf Disney+.

0: Hochbjörn gab es schon. Und Tief Agnete auch schon ganz oft, aber Benny und Annifried noch nicht. Das kommt vielleicht jetzt noch irgendwann, denn sie können wieder Wetterpatenschaften übernehmen. Also sich ein Hoch- oder Tiefdruckgebiet kaufen, das ihren Namen trägt. Aber Achtung, super teuer. Ein Hoch kostet 390 Euro, ein Tief 290 Euro. Also dann lieber zweimal volltanken. Oh Mann. Einen gemütlichen Start in diesen Sonntag mit uns, Antenne. Es ist 6.52 Uhr.
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2: 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Ölen Ceylan ist mein Gast. 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
2: Jetzt schlägt Ölen ein neues Kapitel auf.
5: Hier kommt der Diktator.
2: 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Was Ölen Ceylan sonst noch macht zwischen Comedy- und Metal-Bühne, hören Sie gleich.

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1: Im Studio Jasmin Becker, guten Morgen. Gleich zwei Kommunen in Brandenburg bestimmen ab 8 Uhr heute ihr neues Stadtoberhaupt. In Schönweideglien im Havelland läuft die reguläre Bürgermeisterwahl, während in Strausberg in Märkisch-Oderland heute neu gewählt werden muss. Grund dafür ist der Verdacht auf Briefwahlmanipulation im vergangenen Frühjahr gewesen. Marie Stumpf mit den Einzelheiten.
2: Rund 30% der Briefwahlunterlagen fanden ihren Weg nicht zurück zur Wahlbehörde. Zudem war ein Teil der Unterlagen in der Postfiliale eines Kandidaten eingegangen. Nach mehreren Einsprüchen erklärte die Stadtverordnetenversammlung im April die Wahl für ungültig. Weil Landrat Gernot Schmidt das bereits im Februar getan hatte, gab es damals eine landesweite Diskussion. Inzwischen wurden die Ermittlungen eingestellt. Zwar seien manche Wahlbriefe möglicherweise geöffnet worden, ob dies durch den Wähler oder jemand anderen geschehen sei, sei aber nicht festzustellen.
1: Auch in Berlin dreht sich heute alles um eine Wahl. Rund 2,5 Millionen Menschen sind dazu aufgerufen, ein neues Abgeordnetenhaus zu wählen. Zum ersten Mal dürfen auch 16- und 17-Jährige mitentscheiden. Umfragen sagen ein knappes Rennen um das Rote Rathaus voraus. Zuletzt lieferten sich die Linke und die CDU ein Kopf-an-Kopf-Rennen. Es folgten AfD, Grüne und SPD. Und auch in Mecklenburg-Vorpommern wird heute ein neues Landesparlament gewählt. Zur Abstimmung berechtigt sind rund 1,3 Millionen Menschen. Aus Schwerin berichtet Stefan Ludmann.
3: Nach den letzten Umfragen zeichnet sich zwischen der regierenden SPD und der AfD ein Kopf-an-Kopf-Rennen ab. Beide haben Chancen, stärkste Kraft zu werden. Die Sozialdemokraten unter Ministerpräsidentin Schwesig wollen weiter regieren. Sie verweisen auf Wirtschaftsinvestitionen und soziale Angebote wie die kostenfreie Kita. Die AfD dagegen sieht das Land im Niedergang, vor allem in der Bildung. Die in Teilen rechtsextreme Partei verspricht einen Neuanfang.
1: Der Generalinspekteur der Bundeswehr, Breuer, wird neuer Vorsitzender des NATO-Militärausschusses. Er werde den Posten im Juli kommenden Jahres übernehmen, heißt es. Aus Brüssel, Andreas Meyer-Feist.
4: Breuer wird in seinem neuen Amt der wichtigste militärische Berater von NATO-Generalsekretär Mark Rutte sein. Der letzte Deutsche in diesem Amt war General Harald Kujat von 2002 bis 2005. Kujat war wie Breuer vorher Generalinspekteur der Bundeswehr. Die Wahl Breuers dürfte die Rolle Deutschlands in der NATO stärken.
1: Borussia Dortmund hat die Tabellenspitze in der Fußball-Bundesliga übernommen. Der BVB gewann in Stuttgart mit 1:0. Außerdem spielten Frankfurt-Freiburg 2:2, Mönchengladbach-Mainz 3:4, Hamburger SV Köln 2:1 und Bremen-Augsburg 3:2. Und in der zweiten Liga hat Hertha in Dresden mit 2:1 gewonnen. Die Potsdam Royals greifen nach dem 4. Meistertitel in Folge im American Football. Der amtierende Champion hat gestern gegen die Schwäbisch Hall Unicorns gewonnen. Im Endspiel am 3. Oktober spielen die Potsdamer dann gegen die Dresden Monarchs, genauso wie beim letzten Mal. Und soweit die Antenne Brandenburg Nachrichten. 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
5: Shades of Grey heute, also ganz viele Grautöne. Schönen guten Morgen mit vielen Wolken, aber auch mal Sonne und immer mal Regenschauer heute. Am Nachmittag kann es auch Gewitter geben und der Wind, der frischt dann auf und kann auch stürmisch wehen, vor allem wenn es gewittert am Nachmittag. Die Temperaturen, die liegen jetzt bei 15 bis 17 Grad von Ziesa bis Freiwalde. Es werden heute wieder 20 bis 22 Grad. Ja, und ganz kurz die Aussichten für morgen, für die neue Woche. Da bleibt es weiter so windig und so wechselhaft bei etwas kühleren 17 bis 19 Grad.
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5: Schönen guten Morgen. Jetzt haben wir doch einen Hinweis für Cottbus. Nämlich gibt es eine amtliche Information. In einer Recyclinganlage im Norden der Stadt brennt es. Es kommt zu Geruchsbelästigung. Eine Gefahr besteht aber nicht. Haben Sie vielleicht noch etwas entdeckt jetzt auf Ihrer Fahrt? Vielleicht einen frühen Blitzer oder Stau? Dann bitte kurz Bescheid geben. Sie sind näher dran am Verkehrsgeschehen und erreichen uns, den Antenne Verkehrsservice, unter 0331 70 98 101. Danke und gute Weiterfahrt.
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5: 7 Uhr gleich 5 Minuten, schönen guten Morgen. Und das geht ja gut los, oder? Ich finde den Anfang so stark. Vom König von Deutschland, Mr. Rio Reiser aus den coolen 80ern hier bei uns. Damit schönen guten Morgen, hi.

0: Christa Sorndi mit guter neuer Musik hier auf Antenne Brandenburg, 10 nach 7. Einen schönen guten Morgen und hören Sie mal, das ist so toll jetzt hier. Das ist Musik in meinen Ohren. Ein ganz bekannter Chor aus Star Wars, Episode 1, die dunkle Bedrohung. Und ich liebe ja Chormusik. Nicht nur, weil ich selber im Chor singe, sondern es klingt einfach groß. Es macht immer voll Gänsehaut und ganz viel Chormusik gibt's heute beim großen Chorfestival in Potsdam. 33 Chöre, über 800 Singende. Konstanze Jungnickel vom Chornetzwerk Potsdam hat uns schon verraten, Highlight wird heute eine Art Flashmob, also ein gemeinsames Stück von allen zusammen gesungen.
1: Sie haben das in ihren Chören auch einzeln einstudiert und werden dort auf der Seebühne sich platzieren und vielleicht ist es so ähnlich wie so ein kleiner Flashmob, werden die dann das zum Besten geben. Und was ganz wichtig ist, die haben vorher gemeinsam keine Probe.
0: Oh, das wird so aufregend. So super, das Chorfestival Potsdam in der Schiffbauergasse. Das geht um 10.30 Uhr los. Und wir drücken fest die Daumen für trockenes Wetter und ganz viel Publikum. Und der Eintritt übrigens, der ist frei.

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0: Und krasses Bild ist das.
1: Hertha aktuell auf Platz 1 der Tabelle. Nach dem 2:1 gegen Dynamo gestern führen die echt die zweite Liga an. Also da würde ich mich sehr gern dran gewöhnen, ja. Und die deutschen Volleyballer, die haben auch abgeliefert, haben gestern den EM-Gastgeber Bulgarien aus dem Turnier geschmissen. Am Dienstag geht es dann weiter im Viertelfinale. Also, das läuft rund gerade. Schönen Morgen, schönen Sonntag wünschen wir Ihnen, Antenne. Liebe Grüße in die Uckermark, in die Lausitz und in die Prignitz.
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0: Sofia. Ein bisschen Sonne von Alvaro Soler an diesem Sonntagmorgen. Und jetzt ist Nachrichtenzeit. Schönen guten Morgen.
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2: Im Studio Mario Köhne. Guten Morgen. Gleich zwei Kommunen in Brandenburg bestimmen ab 8 Uhr heute ihr neues Stadtoberhaupt. In Schönwalde-Glien im Havelland läuft die reguläre Bürgermeisterwahl, während in Strausberg in Märkisch-Oderland nach Manipulationsvorwürfen neu gewählt werden muss. Auch in Berlin und Mecklenburg-Vorpommern wird heute gewählt. In Berlin geht es um ein neues Abgeordnetenhaus, in MacPom um ein neues Landesparlament. Beide Wahlen gelten als weiterer wichtiger Stimmungstest für die Bundesregierung. In der zweiten Fußball-Bundesliga hat Hertha BSC in Dresden 2:1 gewonnen. Die Berliner bleiben damit ohne Punktverlust an der Tabellenspitze. Trotz Hochrisikospiel blieb es dieses Mal ruhig.
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3: Mit Martin Schneider. Guten Morgen. Eine aktuelle Gefahreninformation für Cottbus. Es kommt gerade zu einer Geruchsbelästigung wegen eines Feuers auf dem Recyclinghof des Entsorgers Alba im Norden der Stadt, sagt die Leitstelle Lausitz. Die Cottbusser sollen vorsorglich Fenster und Türen schließen. Eine Gefahr besteht nicht, heißt es. Nach aktuellem Stand brennt es auf einer Fläche von knapp 4000 Quadratmetern. Die Feuerwehr ist mit rund 60 Einsatzkräften vor Ort. Spielen, basteln und erfahren, welche Rechte Kinder haben, das ist das Programm zum Weltkindertag heute in Cottbus. Die Jüngsten sollen wissen, was ihnen zusteht, sagt Tina Geißler vom Jugendamt.
4: Das ist nicht nur, dass sie ein warmes Essen am Tag haben im besten Fall oder an Ferienangeboten teilnehmen dürfen. Das umfasst ja noch viel, viel mehr. Und da ist es sehr wichtig, die Kinder, denen das nahe zu bringen, aber auch die Eltern dafür zu sensibilisieren, da ein bisschen drauf vielleicht nochmal zu achten.
3: Das Cottbuser Kinderfest startet 14 Uhr auf dem Platz am Stadtbrunnen. Auch in Luckau wird der Kindertag gefeiert. Ab 16 Uhr zeigt der Verein Bunter Spreewald zwei Filme über Selbstbestimmung und demokratische Beteiligung von Kindern. Im Rennen um die deutsche Dörny-Meisterschaft in Forst hofft heute Lokalmatadorin Romy Kasper auf einen Titel. Marcel Möbus fährt als Schrittmacher das Moped vor der Radfahrerin und rechnet ihr gute Chancen aus.
5: Sie hat momentan eine super Form, zum Beispiel letzten Wochen in Finnland, hat sie ein Gravel-Rennen gewonnen. Ist, glaube ich, lockerer drauf als die letzten Jahre davor und dann ist es noch ihre Heimat, die sie in- und auswendig kennt und das Heimpublikum halt noch dahinter, das pusht halt nochmal richtig doll.
3: Die Wettbewerbe beginnen 14 Uhr und wir bleiben sportlich. Die Handballer vom LHC Cottbus haben das Derby gegen die TSG Lübbenau gewonnen mit 41:28. Die Cottbusser bleiben Tabellenführer der Regionalliga Ostsee-Spree.
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3: Da kommt Regen aus Richtung Nordwesten auf uns zu. Zwischen Mittag und Kaffee ist es dann noch mal trocken, bevor es noch mal nass wird. Dazu gibt es 22 Grad maximal heute.
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0: Schönen guten Morgen und ich habe aktuell eine Meldung für Cottbus. Da gilt weiterhin eine amtliche Information. In einer Recyclinganlage im Norden von Cottbus brennt es. Feuerwehr ist im Einsatz. Es kommt zu Geruchbelästigung, aber eine Gefahr besteht nicht. Zum Glück. Na dann, gute Weiterfahrt und bitte anrufen, falls doch was stören sollte jetzt auf den Straßen. 0331 70 98 101.
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0: 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Schönen guten Morgen.

The Other Ones aus den 80ern. Holiday hier auf Antenne Brandenburg. So, 7.40 Uhr, Kaffeekannen stehen bereit. Frühstücksstullen auch und was Süßes für zwischendurch. 40.000 Wahlhelfer richten sich jetzt gerade noch fix ein und ab 8 Uhr dann geht's los, ja? Berlin wählt ein neues Abgeordnetenhaus. 2.452 Wahllokale werden gleich geöffnet. Ja, und wenn Sie uns als großer Nachbar gerade hören, dann sind Sie bestimmt genauso gespannt wie wir, ja? Wer macht denn das Rennen um Platz 1? Linke und CDU sind beide bei ca. 20%. Was könnte denn da am Ende

0: Schönen guten Morgen. Und wie sieht's wettertechnisch in Perleberg aus? Es kann immer mal regnen. Aber in trockenen Phasen gehen ganz viele kunterbunte Ballons in die Luft. Große und kleine Heißluftballons. Organisator André Berlin verspricht eine super Sicht.
1: Jeder wird sehen, aus dem Garten heraus oder von seinem Grundstück. Die Ballons fahren ja so zwischen 300 und 500 Meter, also sind sie schon zu sehen, auf jeden Fall in der Region. Perleberg hebt halt ab.
0: Das Ballonfestival in Perleberg, das läuft heute noch den ganzen Tag. Highlight für die Kids übrigens, Kuscheltierfahrten. Das heißt, die Lieblingsteddys, die können in kleine Ballons gesetzt werden und kurz abheben. Toll, oder? Ja, noch mehr Tipps für Ihren Sonntag auf antennebrandenburg.de. Wir wünschen ganz viel Spaß und schönen guten Morgen, 7.52 Uhr.
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1: Im Studio, Jasmin Becker. Guten Morgen. In Strausberg im Kreis Märkisch-Oderland wird heute die Bürgermeisterwahl wiederholt. Das ist nötig, weil die vorherige Wahl nach Manipulationsvorwürfen und mehreren Einsprüchen für ungültig erklärt worden war. Auch in Schönweideglien im Havelland wird eine neue Bürgermeisterin oder ein neuer Bürgermeister gewählt. Für beide Wahlen gilt, wenn niemand die absolute Mehrheit der Stimmen bekommt, gibt es in 3 Wochen eine Stichwahl. Eine wichtige Wahl steht heute auch für die Berlinerinnen und Berliner an. Sie wählen heute ein neues Abgeordnetenhaus. Knapp 2,5 Millionen Menschen sind von jetzt bis 18 Uhr zur Stimmabgabe aufgerufen. Axel Hofmann berichtet.
2: In den jüngsten Umfragen zeichnete sich ein Kopf-an-Kopf-Rennen ab zwischen der Linken mit Spitzenkandidatin Eralp und der CDU mit Finanzsenator Evers an der Spitze. Für eine regierungsfähige Mehrheit muss anschließend aller Voraussicht nach aber ein Dreierbündnis geschmiedet werden. Als die wahrscheinlichsten Kombinationen gelten eine rot-grün-rote Koalition sowie ein Bündnis von CDU, Grünen und SPD.
1: Interessant ist heute auch die Landtagswahl in Mecklenburg-Vorpommern. Sie gilt nach der Wahl in Sachsen-Anhalt als weiterer wichtiger Stimmungstest für die Bundesregierung. Sie waschen Trikots, pumpen Bälle auf oder fahren ihre Kinder zu Auswärtsspielen. Ohne die Freiwilligen würde der Sport in Brandenburg nicht funktionieren. Und die sollen ausgezeichnet werden. Der Landessportbund ist bis Ende Oktober wieder auf der Suche nach Sportsympathiegewinnern. Vorstandsvorsitzender Andreas Gerlach sagte uns:
3: Der Preis ist wichtig, weil Ehrenamt ist die Säule des Sports. Und es sind so viele in den einzelnen Vereinen aktiv, dass man dort auf jeden Fall den einen oder anderen auch mal herausheben muss. Und dieser Preis Sympathiegewinner Ehrenamt im Sport ist dafür eine gute Basis.
1: Für die 20 Preisträger gibt es Prämien von 350 oder 500 Euro. Borussia Dortmund hat die Tabellenspitze in der Fußball-Bundesliga übernommen. Der BVB gewann in Stuttgart mit 1:0. Außerdem spielten Frankfurt-Freiburg 2:2. Mönchengladbach-Mainz 3:4, Hamburger SV Köln 2:1 und Bremen-Augsburg 3:2. In der zweiten Liga hat Hertha in Dresden mit 2:1 gewonnen. Thomas Kunze hat das Spiel gesehen.
4: Dynamo ging nach einer feinen Kombination nach 10 Minuten in Führung. Berlin aber blieb extrem entspannt und übernahm so langsam die Kontrolle. In der 29. Minute traf dann der Isländer Thorsteinsson von der Strafraumgrenze zum 1:1. Nach der Pause blieb Berlin dann deutlich stärker, ehe Thorsteinsson in der 80. Minute mit seinem zweiten Treffer für das Endergebnis sorgte. Am Ende siegt die Hertha verdient in Dresden und geht so als Tabellenführer in die Länderspielpause.
1: Energie Cottbus spielt heute, die Lausitzer empfangen um 13.30 Uhr St. Pauli. Und soweit die Antenne Brandenburg Nachrichten. 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
5: Ja, heute gibt es alles, also fast alles. Schnee nicht, aber Wolken, Wind, Sonne, Schauer, vielleicht auch Gewitter, alles möglich heute. Bunter Herbstmischmasch bei milden Temperaturen. Jetzt haben wir 15 Grad in Frankfurt, 16 in Lübben, 17 in Finsterwalde, 18 Grad in Wittstock. Werden heute 20 bis 22 Grad. Und kurz die Aussichten für morgen, für die neue Woche. Da bleibt es weiter windig, wechselhaft bei etwas kühleren 17 bis 19 Grad.
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5: Schönen guten Morgen und wir haben zwei Hinweise. Einmal den aus Cottbus immer noch. Da gilt weiterhin eine amtliche Information. In einer Recyclinganlage im Norden der Stadt brennt es. Feuerwehr ist im Einsatz. Es gibt Geruchsbelästigung. Eine Gefahr besteht aber nicht. Stadtverkehr Berlin in Tiergarten gibt es heute von 10 bis 13 Uhr. Behinderungen wegen einer Laufveranstaltung. Von der Tiergartenstraße geht es über die Helmut-Kohl-Allee und die Straße des 17. Juni bis zum Brandenburger Tor. Na dann, gute Weiterfahrt jetzt. Und sollten Sie noch was haben, 0331 70 98 101.
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5: Ja, und ich wünsche schönes Wachwerden. Schönen guten Morgen mit paar dicken Dingern gleich. Kürbissen in Kleisto gleich, hier nach cooler Musik. Gleich habe ich Lotte und Max Giesinger und This Year's End. A Soul Sister, The Way to Your Heart.

0: Antenne Brandenburg hier mit Lotte und Max Giesinger, 8.11 Uhr. Schönen guten Morgen und schon in Kleisto gewesen zur Kürbisausstellung? Na dann vielleicht heute, ne? Es gibt schließlich keine bessere Kontrastfarbe zum Grau als Orange. Anna-Marie Bartel vom Erlebnishof.
1: Unser ganzer Hof ist mit Kürbissen geschmückt. Wir haben riesengroße Kürbisfiguren, an denen 100.000 Kürbisse hängen. Wir haben Kürbisschnitzer vor Ort. Die Leute können selber Kürbisse schnitzen. Kürbis gibt es bei uns im Hofrestaurant zu essen, in der Hofbäckerei als Brot verbacken, Kürbiskernkekse, Kürbis überall.
0: Spitze, oder? Mehr Kürbis geht ja wohl wirklich nicht. Ja, nächstes Wochenende kommen dann die dicken, fetten Hoshis dazu. Denn in genau einer Woche am 27. September ist wieder Kürbiswiegemeisterschaft. Ja, und wenn Sie noch ein monströses Exemplar im Garten haben oder jemanden kennen, der diese Riesendinger züchtet, Anmeldeschluss für die XXL-Kürbisse ist heute Abend.
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0: der Boss auf Antenne Brandenburg. Einen schönen guten Morgen wünsche ich. Und welche Comedian ist der Traum aller Friseure mit seinen glänzenden, langen, völlig splissfreien schwarzen Haaren? Bülent Ceylan. Über ihn hat ja sicher jeder von uns schon mal gelacht. Und jetzt geht er auf Tour mit seinem neuen Programm Diktatürk mit Stopp in Berlin und Cottbus. Worum geht's denn?
1: Ich werde mich über alles Mögliche lustig machen, gerade über diese ganzen Diktatoren-Arschlöcher auf dieser Welt, die wir alle nicht brauchen. Aber keine Angst, es wird nicht zu tief, sondern wir haben viel Lachen, es wird gerockt. Und ich verspreche euch, ihr geht hoffentlich mit einem liebenden, lachenden Herzen nach Hause.
0: Ja, und außerdem hat Bülent ein neues Metal-Album draußen. Und über all das wird er erzählen, nachher ab 10 bei meinem Kollegen René Hausmann. Bülent Ceylan zu Gast auf Antenne. Fetzt.
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0: großartig. Coole 80er von Mitch Ure und Ultravox Dancing with Tears in My Eyes. Einen schönen guten Morgen und jetzt ist Nachrichtenzeit.
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2: Im Studio Mario Köhne, guten Morgen. Brandenburg blickt heute auf zwei Bürgermeisterwahlen. In Schönwalde-Glien und in Strausberg werden die Rathauschefs neu bestimmt. Bei unseren Nachbarn in Berlin wird parallel das Abgeordnetenhaus gewählt, während Mecklenburg-Vorpommern für einen neuen Landtag abstimmt. Die Wirtschaftsweise Grimm hat den erneuten Tankrabatt kritisiert. Es sei zynisch, das Fahren von Verbrennerautos auf Kosten der jungen Generation zu subventionieren, sagte sie dem Kölner Stadtanzeiger. Lob kam hingegen unter anderem vom Bauernverband und von Speditionen. In der zweiten Fußball-Bundesliga bleibt Hertha an der Tabellenspitze nach dem 2:1-Sieg gegen Dresden. In der ersten Liga steht Dortmund nun ganz oben, der BVB gewann in Stuttgart mit 1:0.
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3: Mit Martin Schneider. Guten Morgen. Ein Feuer auf einem Recyclinghof im Cottbusser Norden sorgt noch immer für eine Geruchsbelästigung. Die Cottbusser sollen vorsorglich Fenster und Türen schließen, sagt die Leitstelle Lausitz. Eine Gefahr bestehe aber nicht. Kurz nach 5 Uhr heute Morgen war die Feuerwehr ausgerückt. Rund 60 Einsatzkräfte löschen seitdem auf einer Fläche von knapp 4000 Quadratmetern. Über 100 Kunstveranstaltungen in 7 Wochen. Das war die erste Open Art Lausitz Biennale, die heute endet. Zum Abschluss lädt die Kunsthalle Lausitz in Cottbus dazu ein, die Ausstellung Urbane Wandlungen gemeinsam mit den Künstlern zu entdecken. Aspasia Opitz schaut auf die Premiere dieser besonderen Veranstaltung zurück.
4: Die Biennale hat die Niederlausitz seit Ende Juli zur Bühne für zeitgenössische Kunst gemacht. Beteiligt waren 70 Künstlerinnen und Künstler aus der Region, aus Deutschland und aus dem Ausland. Bei der Finissage geht es heute noch einmal um ihre Perspektiven auf Veränderung, Erinnerung und den Strukturwandel in der Lausitz. Geplant sind ein Künstlergespräch und eine Führung durch die Ausstellung.
3: Los geht's 15 Uhr in der Kunsthalle Lausitz in Cottbus. Erst Pauli, dann Pause. Fußball-Zweitligist Energie Cottbus empfängt heute 13.30 Uhr St. Pauli. Antenne Fußballreporter Andreas Friebel, was erwartest du für ein Spiel?
5: Der Cottbus wird genauso mutig nach vorn spielen wie zuletzt beim 3:0 in Karlsruhe oder beim 4:4 gegen Wolfsburg. Ob der Bundesliga-Absteiger das auch wirklich zulässt, wird sich zeigen, ob es wieder so viele Chancen und Tore gibt. Die Kiezkicker sind in jedem Fall sehr defensiv stark, aber Energie kann ja mit dem Heimpublikum im Rücken eine unheimliche Wucht entfachen. Und deshalb bin ich wirklich gespannt, wie das heute läuft.
3: Vielen Dank, Andreas. Ein Erfolgserlebnis hatten an diesem Wochenende schon die Handballer des LHC Cottbus. Sie haben gestern das Derby gegen die TSG Lübbenau mit 41:28 gewonnen.
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3: Südbrandenburg wird heute gut nass, die Sonne macht sich eher rar und das bei 22 Grad maximal.
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0: Guten Morgen und Landkreis Oberhavel, bitte Vorsicht in Nassenheide, da sind auf dem Mühlenweg Kühe unterwegs. Dann schauen wir nach Cottbus. Da gibt weiterhin eine amtliche Information. In einer Recyclinganlage im Norden von Cottbus brennt es immer noch. Feuerwehr ist aber im Einsatz. Es gibt Geruchsbelästigungen, aber eine Gefahr besteht nicht. Stadtverkehr Berlin, Tiergarten, da gibt es von 10 bis 13 Uhr heute Behinderungen wegen einer Laufveranstaltung von der Tiergartenstraße. Geht es über die Helmut-Kohl-Allee und die Straße des 17. Juni bis zum Brandenburger Tor. Na dann, gutes Vorankommen und sollten Sie noch was haben. 0331 70 98 101.
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0: Antenne Brandenburg. Und Patti Smith. Einen schönen guten Morgen. Hi.

0: Schönen guten Morgen mit Holly Humberstone. Hier auf Antenne Brandenburg, 8.40 Uhr am Sonntag. Mit Apropos Sonntag jetzt, einer Sendung der Evangelischen Kirche. In Potsdam läuft gerade die interkulturelle Woche, auch in der Garnisonkirche in Potsdam. Dort wurden Menschen zu lebendigen Büchern. Sie erzählen nämlich dabei ihre ganz persönlichen Geschichten, zum Beispiel von der DDR-Friedensbewegung, von Mut, Protest und Zivilcourage. Fabian Hahn war bei einer der Proben dabei.
1: In der Bildungswerkstatt der Garnisonkirche Potsdam geht es an diesem Nachmittag lebhaft zu. Drei ältere Herren sitzen nebeneinander an einem Tisch, die Blicke auf eine Leinwand gerichtet. Dort ist eine weitere Zeitzeugin per Video zugeschaltet. Gemeinsam erinnern sie sich an die Friedensbewegung in der DDR, an selbstgeknetete Raketen und an Aktionen gegen das Wettrüsten. Die Runde ist Teil eines Projekts, das im Umfeld der interkulturellen Woche stattfindet. In der lebendigen Bibliothek erzählen Menschen von ihren persönlichen Erfahrungen und Erinnerungen. Sie werden mit ihren persönlichen Geschichten zu lebendigen Büchern über die DDR-Friedensbewegung. Doch beim Erinnern ist nicht alles sofort wieder da. Einer der Männer kann sich partout nicht mehr an die Knetraketen erinnern. Die Zeitzeugin lässt nicht locker. Das musst du doch noch wissen. Im Raum wird gelacht, dann wird es still. Denn jetzt geht es um die eigene Biografie, aus

0: lebendigen Buch werden. Projektleiterin Hanna Laskova erklärt, was dahinter steckt.
1: Also man muss sich das wirklich so lebhaft vorstellen wie der Titel. Menschen öffnen sich wie ein Buch und ein Leser oder Leserin kann ihnen lesen. Das heißt, diese Bücher erzählen ihre persönliche Geschichte, einen Aspekt aus ihrem Leben, der zu einem bestimmten Thema ausgewählt wird, und von ihren Erfahrungen, Erlebnissen. Und diese Leserinnen und Leser hören nicht nur so zu, weil man dann liest, liest man auch nicht nur, man denkt auch nach und einem kommt was im Kopf. Das heißt, sie dürfen aber auch gerade in diesem Gespräch auch Fragen stellen an das Buch und direkt auch eigene Anmerkungen, eigene Resonanzen so äußern. Und das entsteht in so einem kleinen Rahmen, wo man in Austausch auch miteinander tritt, mit diesem Buch, anhand dieser kleinen Geschichte, die das Buch so einbringt in die Gesprächsrunde.
0: Zurück im Vorbereitungsraum. Die Zeitzeugen feilen an ihren Buchcovern. Sie suchen Titel, Bilder und arbeiten an kurzen Klappentexten. Sie sind Teil des Projekts Vom Transparent zur Stimme. Der Titel spielt auf die Transparente an, mit denen einst bei Demonstrationen und Friedensmärschen in der DDR protestiert wurde. Das Projekt wird von der Stiftung Garnisonkirche Potsdam getragen und der Bundesstiftung zur Aufarbeitung der SED-Diktatur gefördert. Im Mittelpunkt steht ein Ereignis, das heute kaum noch bekannt ist. Der Olof-Palme-Friedensmarsch von 1987. Der schwedische Ministerpräsident Olof Palme setzte sich für Entspannungspolitik im Kalten Krieg ein. 1986 wurde er ermordet. Ein Jahr später zog ein internationaler Friedensmarsch in seinem Namen von Schweden über beide deutschen Staaten und Österreich bis in die Tschechoslowakei. Er dauerte fast 20 Tage mit unzähligen Veranstaltungen. Auch Potsdam war eine Station. Doch welche Rolle spielt dabei die Garnisonkirche, deren Ruine 1968 gesprengt worden war? Hanna Laskova über die historischen Wurzeln.
1: Den Krieg, nachdem wir für diesen Ort stand, müssen wir das aufarbeiten und auch für Frieden beten. Nun, wir sind in der Zeit der SED-Diktatur. Die hat es mit den Kirchen nicht am Hut, hat andere Ideologie und auch so eine zerstörte preußische Militärkirche ist ein Dorn im Auge. Deswegen wird entschieden, die Garnisonkirche zu sprengen. Die Gemeinde wird enteignet und zieht hier in, nicht weit von der ehemaligen Garnisonkirche ins Gemeindehaus. Und dort fängt sie so eine Basisarbeit zu machen in den 70er, 80er Jahren, die auch dazu führt, dass der sogenannte Friedenskreis gegründet wird. Und dieser Friedenskreis beteiligte sich am Olof-Palme-Friedensmarsch. Das heißt, wir haben einmal auch diese historische Verbindung, dass die ehemalige Gemeinde aus dieser alten Garnisonkirche nach dem Krieg an dem Friedensmarsch sich beteiligt hat.

Die Geschichte der Garnisonkirchengemeinde verbindet sich hier mit der Geschichte der DDR-Friedensbewegung. Aus der vertriebenen Gemeinde heraus entstand der Friedenskreis, der sich am Olof-Palme-Friedensmarsch beteiligte. An diese Verbindung knüpft das heutige Projekt an. Es will nicht nur an den Friedensmarsch erinnern, sondern auch danach fragen, wer damals gehört wurde und wer nicht. Das Projekt spricht bewusst von vielen Stimmen für den Frieden. Denn die SED beanspruchte für sich

0: auch beim Thema Frieden die maßgebliche Stimme zu sein. Für die Kirche und andere gesellschaftliche Gruppen blieb kaum Raum, erklärt Projektmitarbeiterin Hanna-Maria Liedtke.
1: Das war schon das Besondere in der DDR, dass dieser Alleinvertretungsanspruch und diese Machtposition, die die SED eingenommen hat, eben auch für das Thema Frieden stand. Und das war bezeichnend, dass auch zu dem Thema die Kirche nichts sagen sollte. Da ist das irgendwie so massiv zu sehen, dass Kirche so an den Rand gedrängt wurden und Christen und Christinnen komplett ausgegrenzt waren aus der Gesellschaft, wenn nicht mal bei einem Thema Frieden die Kompetenz der Kirche oder der Religion genutzt wird und eine Einbeziehung stattfindet. Und das ist so diese Stimme, eine Stimme haben, gehört werden, so, also greift eigentlich auch so das heutige Engagement von Gruppen, die sich so, also als Minderheit in der Gesellschaft existieren und auch immer darum kämpfen, gehört zu werden, eine Stimme zu haben und so.
0: Am 17. September öffnete die Lebendige Bibliothek in der Garnisonkirche ihre Türen im Umfeld der interkulturellen Woche unter dem Motto Dafür. Haltung zeigen, Stimme erheben. Die Menschen, die an diesem Abend zum lebendigen Buch wurden, brachten ganz unterschiedliche Perspektiven mit. Darunter ein ehemaliger Gemeindepädagoge aus dem Friedenskreis, ein ehemaliger Mitarbeiter eines staatlichen Tiefbaubetriebs der DDR und jemand aus einer sozialistischen Parteifamilie, der über Freunde zur jungen Gemeinde fand. Ein Hobbyfotograf, dessen Bilder heute Postkarten sind. Er ist derselbe, der eingangs von seinem Wehrdienst an der Grenze und seinen Zweifeln als Konfessionsloser erzählte. Ein Westberliner, der die Perspektive des Partnerfriedenskreises Zehlendorf einbringt. Hinzu kamen Stimmen aus der Gegenwart. Eine ukrainische Künstlerin, die der Toten des Kiewer Maidan gedenkt, und eine Aktivistin für politische Gefangene in Belarus. Doch eine Perspektive fehlte.
1: Was nicht geglückt ist, ist tatsächlich jemanden von der staatlichen Seite, damals staatlichen Seite, zu finden, der oder die erzählen würde, hier aus Potsdam nicht. Aber das ist ganz schwierig bisher. Und es kommt natürlich auch dazu, es ist fast 40 Jahre her, also gerade von den staatlichen Akteuren sind halt viele verstorben, weil die einfach zu alt waren damals schon, also in einem höheren Alter waren und nicht mehr leben oder sich auch nicht mehr erinnern können.
0: Das sind Momente, wo Zeitzeugenarbeit an Grenzen stößt. Gleichzeitig will das Projekt bewusst über die DDR hinausblicken. Was kann die Erinnerung an den Friedensmarsch für Menschen bedeuten, die heute für Frieden, Freiheit und Demokratie kämpfen?
1: Wenn wir halt diese Geschichte vom Olaf Palme Friedensmarsch aufarbeiten, schauen wir ja, welche Unterstützung gab es dann im Kalten Krieg von Menschen, die in der Demokratie gelebt haben, für Menschen, die eben nicht in der Demokratie gelebt haben. Also welchen Support, sagt man heute, welche Solidarität hat es gegeben? Und dass wir einfach schauen, also das herausfinden und schauen, wenn wir jetzt alle in der Demokratie leben, für wen geben wir heute Support? Also wer braucht denn heute unsere Unterstützung? So, und da geht halt der Blick nach Belarus, in die Ukraine, in die Türkei, wo Leute im Exil sind oder halt inhaftiert sind. Genau. Und eben keine Stimme haben.

0: Erinnerungen weiterzugeben setzt voraus, dass man sie selbst noch greifen kann. Um Symbole und Erfahrungen weiterzugeben, muss man sie erst einmal bewahren. Was erhofften sich die OrganisatorInnen von der Begegnung im September?
1: Ich glaube, es war wichtig, dass die Bücher sich wohlfühlen bei der Veranstaltung auch, weil das in der Tat, wir haben darüber gesprochen, man muss erstmal sich das vorstellen, dann werden und an dem Abend wirklich auch sagen, es wurde angenommen, was ich hier erzählt habe und die Menschen haben gerne in mir gelesen. Also wohlfühlende Bücher ist die oberste Priorität, was ich mir wirklich wünschen würde. Und das Zweite ist, dass ich eben Gespräche öffne, dass interessanten Menschen kommen zu dieser Veranstaltung und dass sie nicht unbedingt nur mit Antworten nach Hause gehen, nach dem Motto, jetzt weiß ich einfach mal mehr über die Zeit zu den 80er Jahren oder auch über diesen Friedensmarsch, sondern vielleicht mit Fragen, die sie auch mitnehmen, weil das möchten wir. Wir möchten Menschen irritieren und anregen, noch weiter zu denken. Nicht nur irgendwie, jetzt weiß ich alles, erledigt, Schluss.
0: Eine solche Begegnung kann auch die eigenen Grenzen sichtbar machen. Hanna-Maria Liedtke beschäftigt dabei besonders die Frage, wie Menschen miteinander ins Gespräch kommen, wenn sie sich sonst vor allem in ihren eigenen sozialen Kreisen bewegen.
2: Also man sagt, spricht ja so viel von den eigenen Blasen, in denen man sich bewegt. Das ist ja alarmierend.
0: Die lebendige Bibliothek will solche Begegnungen ermöglichen. Menschen erzählen ihre Geschichten und andere nehmen sich Zeit, ihnen zuzuhören. Am 17. September verwandelte sich die Garnisonkirche in Potsdam so zu einem Ort, an dem Vergangenheit und Gegenwart miteinander ins Gespräch kamen. Wer sich dort ein lebendiges Buch ausleiht, geht am Ende vielleicht mit mehr Fragen nach Hause, als er mitgebracht hat.

Menschen als Bücher mit lebendigen Geschichten. Heute in Apropos Sonntag, einer Sendung der Evangelischen Kirche hier auf Antenne Brandenburg. Einen schönen guten Morgen. 8.56 Uhr mit Deepish Mode hier. Enjoy the silence.

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1: Im Studio Jasmin Becker, guten Morgen. In Strausberg im Kreis Märkisch-Oderland und in Schönweide-Glien im Havelland werden heute neue Bürgermeister gewählt. Dabei handelt es sich in Strausberg um eine Wiederholung. Ingo Janssen berichtet.
2: Die vorherige Abstimmung war nach Manipulationsvorwürfen und mehreren Einsprüchen für ungültig erklärt worden. In Schönweide-Glien wird ein Nachfolger für Bürgermeister Bodo Oehme gesucht. Der CDU-Politiker geht nach mehr als 30 Jahren im Amt am 1. Dezember vorzeitig in den Ruhestand. Für beide Wahlen gilt, erreicht keiner der Kandidaten die absolute Mehrheit, kommt es am 11. Oktober zu einer Stichwahl.
1: Auch in Berlin sind heute 2,5 Millionen Menschen dazu aufgerufen, ihre Stimme abzugeben, und zwar für die Wahl zum Abgeordnetenhaus. Laut Umfragen zeichnet sich ein Kopf-an-Kopf-Rennen zwischen Linken und CDU ab. Sebastian Schöbel mit den Einzelheiten.
3: In den Umfragen lag zuletzt die Linke knapp vorn. Die Grünen lagen zuletzt fast gleich auf mit der AfD, die ihr Ergebnis von der letzten Berlin-Wahl vor 3 Jahren mindestens verdoppeln könnte. Der Berliner SPD droht derweil ein historisches Wahldebakel. Unklar ist noch, ob es das Bündnis Sarah Wagenknecht über die 5%-Hürde schaffen wird. Erstmals dürfen auch 16- und 17-Jährige für das Abgeordnetenhaus abstimmen.
1: Und auch in Mecklenburg-Vorpommern wird heute ein neues Landesparlament gewählt. Zur Abstimmung berechtigt sind rund 1,3 Millionen Menschen. Aus Schwerin Stefan Ludmann.
4: Nach den letzten Umfragen zeichnet sich zwischen der regierenden SPD und der AfD ein Kopf-an-Kopf-Rennen ab. Beide haben Chancen, stärkste Kraft zu werden. Die Sozialdemokraten unter Ministerpräsidentin Schwesig wollen weiter regieren. Sie verweisen auf Wirtschaftsinvestitionen und soziale Angebote wie die kostenfreie Kita. Die AfD dagegen sieht das Land im Niedergang, vor allem in der Bildung. Die in Teilen rechtsextreme Partei verspricht einen Neuanfang.
1: Der Generalinspekteur der Bundeswehr, Breuer, wird neuer Vorsitzender des NATO-Militärausschusses. Er werde den Posten im Juli kommenden Jahres übernehmen, heißt es. Aus Brüssel berichtet Andreas Meyer-Feist.
5: Breuer wird in seinem neuen Amt der wichtigste militärische Berater von NATO-Generalsekretär Mark Rutte sein. Der letzte Deutsche in diesem Amt war General Harald Kujat von 2002 bis 2005. Kujat war wie Breuer vorher Generalinspekteur der Bundeswehr. Die Wahl Breuers dürfte die Rolle Deutschlands in der NATO stärken.
1: Borussia Dortmund hat die Tabellenspitze der Fußball-Bundesliga übernommen. Der BVB setzte sich gegen Stuttgart mit 1:0 durch. Dortmund ist nun in der Tabelle vor dem FC Bayern. Dritter ist Freiburg nach einem 2:2 bei Eintracht Frankfurt. Mönchengladbach besiegte Mainz mit 3:4. Der HSV setzte sich mit 2:1 gegen Köln durch und Bremen besiegte Augsburg mit 3:2. In der zweiten Liga hat Hertha in Dresden 2:1 gewonnen und Energie Cottbus spielt heute um 13.30 Uhr gegen St. Pauli. Soweit die Antenne Brandenburg Nachrichten. 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
6: Es wird heute ein bisschen herbstlicher, aber auch immer mal sehr, sehr schön aussehen. Es gibt Wolken, Sonne, Schauer sind auch dabei und Gewitter. Heute Nachmittag vor allem. Es wird windiger, wenn es gewittert, auch stürmisch sein. Und die Temperaturen ansonsten angenehm. Wir haben aktuell 16 Grad in Jüterbock, 18 Grad in Strausberg. Es werden heute 20 bis 22 Grad. Und kurz die Aussichten für morgen. Die neue Woche bleibt so windig wechselhaft bei etwas kühleren 17 bis 19 Grad.
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6: Schönen guten Morgen und schön aufpassen jetzt. A24 Richtung Hamburg zwischen Pritzwerk und Pudlitz, da liegt ein totes Tier. Und Ähnliches haben wir auf der A111 Richtung Oranienburg zwischen Stolpe und Hennigsdorf. Vorsicht, totes Tier auf der linken Spur. Landkreis Oberhavel, auch hier aufgepasst. Indersenheide sind auf dem Mühlenweg. Immer noch Kühe unterwegs. Ansonsten Cottbus hier weiterhin eine amtliche Info, denn in der Recyclinganlage im Norden von Cottbus brennt es. Feuerwehr ist im Einsatz. Es gibt eine Geruchsbelästigung. Eine Gefahr besteht aber nicht. Ich wünsche eine gute Fahrt und sollten Sie unterwegs jetzt noch irgendetwas entdeckt haben, vielleicht einen Blitzer oder so, gerne anrufen 0331 70 98 101.
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6: Schönen guten Morgen wünsche ich. Und diese zwei Musiker jetzt, die hatten die Haare schön in den 80ern. Dieter Bohlen, Thomas Anders als Modern Talking. Hier mit feinstem 80er-Sound. 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

0: Schönen Sonntagmorgen, wir haben es 9.10 Uhr. Guten Morgen. Und Sie sind bestimmt froh, dass Sie erst morgen wieder zur Arbeit pendeln müssen und sich da vielleicht dann in volle Züge quetschen. Denn es gibt da ja immer so Experten, die sich breit machen oder die morgens um 7 schon Bulette mit Zwiebel essen. Bahnetikette? Gleich null. Puh. Und deshalb würde es uns nicht wundern, wenn es bald Strafen für schlechtes Benehmen in Zügen gäbe. Zwinker, zwinker.
1: Wer seine Tasche auf dem Sitz lässt, obwohl andere Fahrgäste stehen, muss ab sofort jedem Passagier erklären, warum genau diese Tasche wichtiger ist als er und einen Sitzplatz verdient hat. Mit Argumenten. Und zwar guten Argumenten. Füße runter vom Sitz. Wer sich nicht daran hält, muss ab sofort allen anderen Fahrgästen eine Fußmassage geben. Allen.
2: So, dann ziehe ich mal die Socken aus. Aber Vorsicht, ich bin heute schon lange auf den Füßen.
1: Und last but not least, wenn Sie den ganzen Zug mit Ihrem Telefonat mit Schatzi unterhalten, dann unterhalten Sie sich ab sofort mit Schatzi wie in einem Zug. Mit Original-Tonfall und Original-Nuschel.
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0: Wunderschönen guten Morgen. Und völlig egal, ob es heute mal kurz regnet oder nicht, Ilka aus Oderaue und Sascha aus Lüdegure fahren Schwalbe. Und wir freuen uns immer noch ganz doll mit euch.
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0: Taylor Swift an diesem Sonntagmorgen. Jetzt ist Nachrichtenzeit. Schönen guten Morgen.
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2: Im Studio Mario Köhne. Guten Morgen. Gleich zwei Kommunen in Brandenburg bestimmen bis 18 Uhr heute ihr neues Stadtoberhaupt. In Schönwalde-Glien im Havelland läuft die reguläre Bürgermeisterwahl, während in Strausberg in Märkisch-Oderland nach Manipulationsvorwürfen neu gewählt werden muss. Und auch in Berlin und Mecklenburg-Vorpommern wird heute gewählt. In Berlin geht es um ein neues Abgeordnetenhaus, in MeckPomm um ein neues Landesparlament. Beide Wahlen gelten als weiterer wichtiger Stimmungstest für die Bundesregierung. In der zweiten Fußball-Bundesliga hat Hertha BSC in Dresden 2:1 gewonnen. Die Berliner bleiben damit ohne Punktverlust an der Tabellenspitze. Trotz Hochrisikospiels blieb die Partie diesmal ruhig.
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3: Martin Schneider, guten Tag. Weltweit werden heute Städte und Dörfer sauber gemacht und auch in Cottbus findet eine Aktion zum Clean-up Day statt. Der Bund für Umwelt- und Naturschutz ruft dazu auf, den Goethe-Park rund um den Amtsteich von herumliegendem Müll zu befreien. Los geht's in einer halben Stunde. Isabel Schilker berichtet.
4: Gerade in der Nähe des Wassers können auch kleinere Abfälle zum Problem werden. Regen spült sie in den Teich, Kunststoff zerfällt mit der Zeit zu immer kleineren Teilen. Handschuhe und Müllgreifer sollten die Helfer möglichst selbst mitbringen. Klar ist aber auch, eine zweistündige Sammelaktion beseitigt nur die Folgen. Dauerhaft sauber bleibt der Park erst, wenn weniger Müll entsteht und nichts mehr achtlos liegen bleibt.
3: Das Löschen geht weiter. Rund 4 Stunden nach dem Ausbruch eines Feuers auf dem Alba Recyclinghof im Cottbusser Norden ist die Feuerwehr noch immer dabei, Müll auf einer Fläche von rund 4000 Quadratmetern abzulöschen. Für Cottbus gilt eine amtliche Gefahreninformation. Fenster und Türen sollten vorsorglich geschlossen werden. Eine Gefahr besteht aber nicht. So langsam laufen sie sich warm. In der Doppelstadt Guben-Gubin beginnt gleich der Lauf ohne Grenzen. Um 10 starten die Kinder, um 11 beginnt der Hauptlauf durch beide Städte. Dabei werden rund 250 Sportler erwartet. Ex-Fußball-Drittligist gegen Ex-Erstligist. Energie Cottbus bekommt heute Besuch von St. Pauli. Anpfiff ist 13.30 Uhr. Andreas Friebel berichtet.
5: Es ist schon richtig lange her, seit die Hamburger zuletzt in Cottbus spielten. Vor über 12 Jahren gab es ein 1:1. Das wäre für heute kein schlechtes Resultat, auch wenn sich Stürmer Christian Kinsombi da nicht ganz so sicher ist.
6: Wir wollen natürlich jedes Spiel gewinnen, deswegen kann ich jetzt persönlich sagen, dass ich damit leben könnte.
5: Kinsombi hält sich mit Prognosen also etwas zurück, denn die Kiezkicker sind schwer einzuschätzen. Nicht schwer vorherzusagen ist hingegen die erwartete Stimmung im Stadion. Zum ersten Mal in dieser Saison ist es ausverkauft.
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3: Dieser Sonntag ist vor allem bewölkt und nass mit 22 Grad maximal.
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0: Guten Morgen und es fährt sich gut. Ich habe nur zwei Hinweise. Einmal Cottbus, hier weiterhin eine amtliche Info. Da brennt es nämlich in einer Recyclinganlage im Norden der Stadt. Feuerwehr ist im Einsatz. Es gibt auch Geruchsbelästigung, aber eine Gefahr besteht nicht. Stadtverkehr Berlin in Tiergarten, da wird Sport getrieben, sag mal so. Von 10 bis 13 Uhr gibt es Behinderungen wegen einer Laufveranstaltung. Die geht von der Tiergartenstraße über die Helmut-Kohl-Allee und die Straße des 17. Juni bis hin zum Brandenburger Tor. Na dann, ich wünsche schönes Laufen, ein schönes Weiterfahren und sollten Sie unterwegs jetzt noch irgendetwas anderes entdeckt haben, Blitzerstau, gern kurz anrufen unter der 0331 70 98 101.
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0: Antenne Brandenburg. Und den Backstreet Boys. Moin.

0: Einen schönen guten Morgen und fertig gefrühstückt und Lust auf einen Ausflug? Also, es gibt zum Beispiel Herbstmarkt in Thomsdorf, Kreiserntefest in Ogrosen, Mittelalterfest in Brenzel oder das Apfelfest in Potsdam mit was ganz Besonderem.
1: Die Sorte Himbeerapfel kann ich nur empfehlen. Wirklich interessant, dass man die sieht und auch hier kosten kann. Ne?
2: Auch der Himbeer. Vom Geschmack her. Ich glaube, die könnten noch ein bisschen liegen. Die sind noch ein bisschen frisch, würde ich sagen. Aber die hat ein tolles Aroma.
0: Von Schafsnase bis Bischofsmütze. Sie können alle Sorten probieren. Also einfach mal reinbeißen. Ja, und wenn Sie mit Ihren Kindern vorbeischauen, um 14 Uhr nimmt Schafhalter Valentin Ölmüller klein und groß mit auf die Wiese. Ungefähr 20 Shetland-Schafe weiden da.
3: Das ist so wie Schaftherapie, sage ich mal. Das beruhigt irgendwie. Ja, gefällt uns.
0: Ja.
3: Sehr angenehm, weich, kuschelig. Richtig reingreifen und ja, so wie eine Katze dann richtig kraulen. Müssen Sie ja auch probieren selbst.
0: Das Apfelfest heute in der Alexandrowka in Potsdam, 11 Uhr.

0: Schönen Sonntagmorgen mit Antenne Brandenburg. Und Bülent Ceylan ist in der Haus bei René Hausmann zu hören, gleich hier nach 10. Na dann mal ganz, ganz viel Spaß. Claudia Heber sagt tschüss.
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1: Im Studio Jasmin Becker, guten Tag. In Strausberg im Kreis Märkisch-Oderland wird heute die Bürgermeisterwahl wiederholt. Das ist nötig, weil die vorherige Wahl nach Manipulationsvorwürfen und mehreren Einsprüchen für ungültig erklärt worden war. Auch in Schönweide-Glien im Havelland wird eine neue Bürgermeisterin oder ein neuer Bürgermeister gewählt. Für beide Wahlen gilt, wenn niemand die absolute Mehrheit der Stimmen bekommt, gibt es in 3 Wochen eine Stichwahl. Und auch in Berlin läuft gerade die Wahl zum Abgeordnetenhaus. Rund 2,5 Millionen Menschen sind aufgerufen, ihre Stimme abzugeben. Ingo Jansen.
2: Wohnen und Mieten waren die großen Themen im Wahlkampf. Dazu kam Streit über Kriminalität, die Vermüllung der Stadt und den öffentlichen Nahverkehr. Neu ist, zum ersten Mal dürfen auch 16- und 17-Jährige bei der Abgeordnetenhauswahl abstimmen. In den Umfragen liegt die Linke knapp vor der CDU, gefolgt von AfD, Grünen und SPD. Das BSW muss um den Einzug bangen.
1: Fast 800 Menschen singen heute in der Potsdamer Schiffbauergasse. Beim Chorfestival treten insgesamt 33 Chöre auf 3 Bühnen auf. Außerdem versammeln sich bei einem Gemeinschaftslied der Chöre 350 Menschen vor dem Tiefen See. Das sagte uns Konstanze Jungnickel vom Chornetzwerk Potsdam.
3: Sie haben das in ihren Chören auch einzeln einstudiert und werden dort auf der Seebühne sich platzieren. Und vielleicht ist es so ähnlich wie so ein kleiner Flashmob, werden die dann das zum Besten geben. Und was ganz wichtig ist, die haben vorher gemeinsam keine Probe.
1: Das Chorfestival Potsdam beginnt in einer halben Stunde. Das große Finale ist um 19 Uhr. Der Eintritt ist frei. Der Landessportbund möchte auch in diesem Jahr Freiwillige auszeichnen, die sich besonders um den Sport verdient gemacht haben. Sport-Sympathiegewinner heißt die Auszeichnung, die an 20 Freiwillige gehen soll. Das Engagement dieser Freiwilligen ist vielfältig, wie der Vorstandsvorsitzende des Landessportbundes Andreas Gerlach erklärt.
4: Es ist eine breite Palette an Ehrenamtlichen, die bisher geehrt wurden und die jetzt auch wieder beantragt werden können. Es geht los bei den Eltern, die auf Vereinsreisen das Essen kochen. Es geht über Hallenwarte. Es geht Übungsleiterin, Mannschaftsbetreuer, Kampfrichter, aber auch Vorstandsmitglieder. Also wirklich alles, was in einem Verein irgendwo notwendig ist, wird über Ehrenamt reguliert. Und all diese Menschen haben es verdient, auch mal in die Öffentlichkeit zu kommen.
1: Die Sportsympathiegewinner werden zum 23. Mal von Landessportbund und Lotto Brandenburg ausgezeichnet. Die Potsdam Royals greifen nach dem 4. Meistertitel in Folge im American Football. Der amtierende Champion hat gestern gegen die Schwäbisch Hall Unicorns gewonnen. Im Endspiel am 3. Oktober spielen die Potsdamer gegen die Dresden Monarchs, genauso wie beim letzten Mal. Soweit die Antenne Brandenburg Nachrichten. 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
5: Naja, mehr Wolken als Sonne, Zeit und gebietsweise Regen oder Schauer. Ich habe es Ihnen ja gestern gesagt. Ne? Vereinzelt auch kurze Gewitter möglich. Bin gespannt, was da tatsächlich kommt. Die Höchstwerte bei all dem zwischen 20 und 22. In Berlin bei 21 Grad. Dazu ist es ziemlich windig heute. Aktuelle Temperaturen, wir haben 15 Grad in Lindenberg und Wittstock. 18 sind es in Angermünde und Bad Liebenwerda und 20 Grad in Nauen und Brandenburg-Havel. In der Nacht letzte Schauer, im Süden trocken und locker bis gering bewölkt, später dann wolkiger. In der Uckermark gibt es dann wieder Schauer, wird wieder frischer, kühler, 12 bis 10 Grad, in Berlin werden es 11 und morgen dann mal Sonne, mal Wolken, lange trockene Phasen, im Verlauf aber auch ein paar Schauer und weiterhin windig bei maximal 17 bis 19 Grad, in Berlin werden es 18.
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5: So, für Cottbus gilt weiterhin eine amtliche Information. In einer Recyclinganlage im Norden der Stadt brennt es. Die Feuerwehr ist im Einsatz, es kommt zu Geruchsbelästigungen, eine Gefahr besteht aber nicht. Stadtverkehr Berlin, in Tiergarten gibt es bis etwa 13 Uhr Behinderungen wegen einer Laufveranstaltung. Von der Tiergartenstraße geht's über die Helmut-Kohl-Allee und die Straße des 17. Juni zum Brandenburger Tor. So, und Blitzer stehen heute auf der A10 im Dreieck Spreeau in Richtung Dreieck Barnim. Jutta, dankeschön fürs Durchgeben. Gute und ungeblitzte Weiterfahrt wünsche ich. Staus, Blitzer und Entwarnungen gerne melden, so wie die Jutta eben unter 0331 70 98 101. Dankeschön dafür und allen unterwegs eine gute Fahrt.
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5: Unser Gast heute in Hallo Brandenburg am Sonntag, einer der erfolgreichsten und beliebtesten Comedians Deutschlands. Ich freue mich sehr, dass er bei uns ist. Bülent Ceylan.
6: Hallo.
5: Hallo Bülent, grüß dich.
6: Hallo.
5: Welche Musik hast du auf dem Weg hierher gehört? Du musst jetzt nicht Antenne sagen oder so.
6: Tatsächlich habe ich Harald Schmidt gehört.
5: Okay. Podcast?
6: Ja, so ein, auch ein Radiointerview tatsächlich. Okay. Und aber Musik höre ich meistens dann natürlich Heavy Metal. Aber ich höre auch klassische Musik und so Sachen. Ne?
5: Gut, mit Klassik kann ich gerade nicht dienen, aber mit Cock Robin, The Promise You Made gibt's jetzt und danach reden wir beide mal über das neue Dasein als Metaller.

0: Der macht Spaß, der Song. Leonie und Callum Scott mit Stay auf Antenne Brandenburg. Bülent Ceylan ist heute bei mir. Neues Programm, neues Album, das beackern wir jetzt mal. Du bist gerade wieder in aller Munde, jeder will was von dir, alle stehen vielleicht dieselben Fragen. Wie schaffst du es dabei, immer nett zu bleiben? Du bist immer sympathisch, finde ich. Das habe ich damals schon gemerkt bei unserem ersten Treffen, wo du ja auch gerade auf Promotour unterwegs warst. Es muss doch irgendwann nerven. Irgendwann sagst du mal, oh Leute, ich kann jetzt auch nicht mehr. Wie machst du das?
1: Ne? Ich kann das verarbeiten in meinem Song, dass ich dann so einen Song habe wie Leck mich Tag. Das ist der. Und jetzt spricht, komischerweise, es haben jetzt einige, die das Album jetzt gehört haben, sagt, ey, das habe ich jetzt entdeckt. Das ist wirklich so ein Song, wo viele mir schreiben dann, du sprichst mir aus der Seele, weil es gibt so viele, die dir immer sagen wollen, was du zu tun hast, ja, wie du es besser machen kannst. Du fragst die gar nicht nach der Meinung, aber die sagen, drücken es dir trotzdem drauf, ja, irgendwie. Und da würdest du doch am liebsten mal sagen, hey, leg mich doch, ich mache jetzt mal mein Ding, so habe ich dich gefragt. Und so verarbeite ich das dann, auch wenn mich manchmal auch im Leben auch mal nervt oder so. Ja. Aber ich sag immer, ich bin so erzogen worden, auch freundlich zu bleiben. Wie man so schön sagt, wie man in den Wald hineinschreit.
0: So kommt's wieder raus.
1: So kommt's wieder raus, ja.
0: Dann lass uns über Dinge reden, die dich glücklich machen, die auch mich glücklich machen. Dein neues Album nämlich, BLNT, Bülent, eben erst erschienen. Es ist dein zweites. Als wir uns vor 10 Jahren getroffen haben, da hast du mir erzählt, dass du genau auf sowas Bock hattest, dass genau das dein Ding ist. Und jetzt reden wir über dein zweites Album. Das ist
1: krass. Ja.
0: Jetzt dürfen sich die Metalheads warm anziehen, oder?
1: Es geht sogar international. Also ich habe mit Australien und mit Spanien, Bosnien, glaube ich, Dänemark, also Wahnsinn, Finnland, Interviews geführt, die das Album auch drüber geschrieben haben. Die finden das auch mega gut. Und dann lesen die zwar so, du bist auch noch Komiker in Deutschland.
0: Das ist ja auch eine krasse Mischung. Ja, also, das
1: ist so. Obwohl, für die sehe ich natürlich aus wie ein Mettler.
0: Ja.
1: Aber natürlich, hier in Deutschland bin ich als Comedian auch bekannt worden. Da bin ich auch dankbar, weil ich mir natürlich dadurch meinen Traum so ein bisschen auch erfülle. Ja, man kann zwei Seelen einer Brust tragen. Trotzdem kann man auch beides machen. Also ich finde, es ist dann immer halt eine zeitliche Frage, ne?
0: Ja.
1: Das Comedy-Publikum ist ein anderes Publikum. Deswegen mache ich am Ende vielleicht mal einen Rocksong, aber dann mit einer Botschaft. Dann habe ich noch eine Ballade als Zugabe. Das ist auch auf meinem Album. Das heißt, wir haben gelernt,

0: Das ist so eine Nummer, die das kann man auch im Radio.
1: Absoluter Favorit.
0: Ja, das ist so eine Radio. Das ist uns irgendwie gelungen, jetzt muss man sagen. Voll. Ich merke auf einmal, wie viele sagen, hey, das ist bisher deine stärkste Ballade, die ich gehört habe. Ja, wenn das wirklich so ist.
1: Das ist so ein Song, da liegt man sich in den Armen, da trinkt man ein Bier zusammen und erinnert sich an die alten Zeiten.
0: Es ist so, sag ich mal, wenn du so ab 30 aufwärts bist, ne, kannst du den Song wirklich gut hören. Also mit einer Bedeutung auch.
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0: Bruce Hornsby in The Range, The Way It Is, die schönste Musik für Brandenburg am Sonntagvormittag. Bülent Ceylan ist in the house. BLNT heißt das zweite Metal-Album. Dicta Türk, die neue Show, reden wir auch gleich noch drüber. Zunächst mal wollen wir dich näher kennenlernen, Bülent. Kleine Fragerunde, los geht's. Wie lange brauchst du morgens, um deine Haare zu richten?
1: Das geht eigentlich relativ schnell, wenn ich sie nicht waschen muss. Wenn ich sie waschen muss, dauert's, ne? Conditioner, dann...
0: Oh. Schaust du beim Frühstücken aufs Handy? Wir gehen mal davon aus, deine Kids sitzen mit am Tisch. Jetzt bin ich gespannt.
1: Nee, dann nicht. Nee. Doch, wenn die Kinder, das ist auch, das, da achtet auch meine Frau auch noch dazu. Das geht gar, also nee.
0: Sehr gut. Was muss im Supermarkt immer in deinem Einkaufswagen sein, weil du es so sehr liebst, weil du es immer brauchst?
1: Obst immer, also Himbeeren, Brombeeren. Also natürlich okay. Zur gewissen Zeit gibt's die ja dann nicht mehr so oft, aber oder sind sehr, sehr teuer dann. Aber das liebe ich schon so, weil wenn morgens so ein bisschen Müsli, dann diese Beeren rein und so, das mag ich schon. Passion Fruit, also Maracuja. Ja. Muss man nur gucken, jetzt waren letztens wieder so Fliegen dran. Wir kennen uns da aus.
0: Sorry, das war so ein Insider. Wann gab es das letzte Mal einen Strafzettel bei dir? Die meisten, die ich das frage, sagen, oh, gestern oder eher vorgestern.
1: Gut, ich fahre, meistens werde ich ja gefahren, weil ich ja, wenn ich auf Tour bin, wenn dann kriege ich meistens so Parkschein. Also so Tickets, das, oder genau. Die Zeit ist abgelaufen, ja, dann komme ich 5 Minuten später und dann habe ich schon das Ticket.
0: Fluchst du eigentlich beim Autofahren?
1: Habe ich auch schon.
0: Ja,
1: okay. Aber ich versuche das, ich arbeite dran, dass ich versuche, mehr mit Liebe rauszugehen und so. Und wenn einer hupt, dann geht einfach raus und sagt, wow, das ist eine tolle Hupe, wo hast du die denn gekauft?
0: Wann warst du das letzte Mal nackt schwimmen?
1: Warum gucke ich dich jetzt an?
0: Ist lange her.
1: Doch, kann ich dir sagen, heute im Whirlpool im Hotel. Okay. Da war ich alleine.
0: Gut. Klingeling. Wann warst du das letzte Mal deinen Kindern peinlich?
1: Wir waren essen und meine Tochter, die Kleine, und ich haben so ein bisschen so gemacht. Und meinem Sohn, der Große, der fand das jetzt, der ist ja so, jetzt wird es so langsam, geht in die Teenager. Der fand das total peinlich. Da hat er sich echt weggesetzt. Ne? Sagt er, das ist so peinlich. Ihr beiden seid so peinlich. Und du, Papa, ganz schlimm.
0: Wir haben ja vorhin über unsere Söhne gesprochen, die beide Basketball spielen. Wenn ich ihn abgeholt habe, darf ich nicht mehr in die Halle kommen. Muss ich dann draußen im Auto sitzen und ja. So.
1: Da muss ich sagen, das geht nochmal. Ich glaube, meiner ist auch ein bisschen jünger noch als deiner. Meiner ist jetzt in der U12. Er will immer, dass ich zugucke.
0: Okay.
1: Ja, er will schon. Also er würde jetzt während des Trainings, das kommt er nicht zu mir. Ja, vielleicht liegt es aber auch daran, dass ich so oft weg bin.
0: Nach wie viel Bier bist du betrunken?
1: Ich trinke nicht so Bier, muss ich sagen. Ich trinke eher so Wein. Kamillentee-Rocker, weißt du? Ich muss sagen, je älter ich werde, desto weniger vertrage ich das.
0: Ja, es geht mir genauso.
1: Ich weiß auch nicht, ich habe, glaube ich, Alkoholallergie oder so.
0: Ich habe neulich, wo du gerade sagst, Wein, ein Iron Maiden-Wein gesehen. Kanntest du den?
1: Nee.
0: Mit Eddie vorne drauf.
1: Hey, Scheider hat Wein entwickelt. Ich habe auch mal Wein entwickelt. Ja? Anneliese Rosé und Bülent Blanc. Das ist Bülent Blanc.
0: Herrlich.
1: Aber die gibt es doch in unserer Region.
0: Bekomme ich Hausschuhe, wenn ich dich besuche?
1: Hausschuhe bekommst du oder du ziehst die Schuhe aus?
0: Schuhe aus sowieso.

0: Soul Asylum auf Antenne Brandenburg. Runway Train um 10.30 Uhr.
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0: Ja, mehr Wolken als Sonne heute. Früh, da war es noch ein bisschen schöner, ja, da hat die Sonne geschienen. Zeit und gebietsweise gibt es dafür Regen oder Schauer. Vereinzelt sogar kurze Gewitter möglich und die Höchstwerte liegen bei 20 bis 22. In Berlin bei 21 Grad und wir merken es draußen ziemlich windig, ja. Temperaturen zur Stunde zwischen 17 und 18 Grad bei uns in Berlin und Brandenburg. In der Nacht letzte Schauer, im Süden dann trocken und locker bis gering bewölkt. Später wolkiger, in der Uckermark ziehen die Schauer langsam ab. Und es wird wieder frischer, kühler zudem, ja, 12 bis 10 Grad. In Berlin werden es 11. Morgen, da gibt es einen Mix von allem. Wir haben mal Sonne, mal Wolken, lange trockene Phasen, aber auch im Verlauf ein paar Schauer. Es ist weiterhin windig, Temperaturen bei 17 bis 19 Grad, in Berlin 18.
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0: Blick auf die Straßen. Zur A10 zunächst westlicher Berliner Ring Richtung Dreieckwerder. Zwischen Leest und Föhm dauert es in der Baustelle etwa 10 Minuten länger. Und für Cottbus gilt weiterhin die amtliche Information. In einer Recyclinganlage im Norden der Stadt Brenz. Die Feuerwehr ist hier im Einsatz. Es kommt zu Geruchsbelästigungen. Eine Gefahr besteht aber nicht. Stadtverkehr Berlin. In Tiergarten gibt es bis 13 Uhr Behinderungen wegen einer Laufveranstaltung. Von der Tiergartenstraße geht's über die Helmut-Kohl-Allee und die Straße des 17. Juni zum Brandenburger Tor. Blitzer, die stehen aktuell auf der A10 im Dreieck Spreeau Richtung Dreieck Barnim. Staus, Blitzer und Entwarnungen gerne melden beim Antenne Verkehrsservice. Die Nummer 0331 70 98 101. Dankeschön fürs Melden und allen unterwegs eine gute Fahrt.
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0: Und mit Bülent Ceylan, mein Gast heute auf Antenne Brandenburg. Wie er der große Bülent geworden ist, das klären wir gleich nach zwei Songs. Sarah Connor werden wir hören. Wie schön du bist. Und dies hier ist Chris Rea mit The Road to Hell. Die schönste Musik für Brandenburg.

0: Sarah Connor, wie schön du bist. Ein Sonntagvormittag mit Pühl und Ceylan auf Antenne Brandenburg. Wann du das letzte Mal nackig gebadet hast, das wissen wir, wie du früher warst, aber nicht. Wir gehen jetzt zurück in deine Jugend. Spitzname Billy früher. Übrigens, mein Sohn heißt so, Billy.
1: Echt?
0: Ja. Das ist witzig. Bülent, deine Eltern haben dich aufs Gymnasium geschickt, das Ludwig-Frank-Gymnasium damals. Was warst du für einer? Warst du eher so ein Mäuschen oder Typ Klassenclown?
2: Ich war wirklich sehr zurückhaltend.
0: Ja? Ah, ja.
2: Ich war wirklich so sehr schüchtern, leider auch Mobbing erfahren. So, das war ganz schlimm. Ja. Mhm. Gott sei Dank gab es zu der Zeit kein Social Media oder so weiter, ja. Weil dann hätte ich mich wahrscheinlich noch im Netz auch noch irgendwie, was weiß ich, mit Fotos, was weiß ich. Deswegen... Ich würde mal sagen, von der 5. bis zur 10. Klasse war es schlimm und dann wurde es besser.
0: Du bist mit Parodien von Boris Becker und Helmut Kohl groß geworden, beziehungsweise waren das deine ersten Einstiege. War das auch der Moment, wo du gesagt hast, hey, die Leute lachen und ich muss mich nicht mehr anstrengen dafür, weil das scheint dir ja offensichtlich irgendwie im Blut zu liegen. Daraus könnte ein Job werden.
2: Also das habe ich mir so nie vorgestellt. Ex-Helmut Kohl.
0: Kam einfach so, ja? Hat sich so entwickelt.
2: Ich habe gerne Menschen beobachtet und dann waren nach damals noch so Typen wie Boris Becker, super. Ja, damals habe ich noch so gesprochen. und dann der Reich Ranitzky und so. Ne? Und wir sind heute zusammengekommen. RBB, Rundfunk Berlin, Brandenburg. Hoffentlich bleibt es auch so. Ja. Aber das war so damals so, dann haben die gesagt, hey, du kannst es ja so gut. Das kam so später alles, so 9., 10. Klasse, wie ich gesagt habe. Dann durch die Comedy wurde es auf einmal ein bisschen beliebter. Die Frauen lachen gerne. Die fanden es dann witzig. Und so wurde es etwas cooler. Und dann habe ich mal im Schulfest aufgetreten. So. Ich habe aber nie gedacht, dass das mal beruflich oder was werden könnte. Ich wollte erstmal ganz normal studieren und habe ich auch Politik, Wissenschaft, Philosophie, öffentliches Recht erfolgreich abgebrochen. Aber zumindest mal bin ich erstmal so diesen Weg gegangen.
0: Ja.
2: Und klar hat ja jeder gesagt, ich habe ja auch mit dem Radio auch mal was gemacht, so die Stimmimitation damals. Aber RPR1 und so, ne, Radio Regenbogen. Aber es wurde nicht mehr. Und dann kam ich dann doch mal auf die Bühne.
0: Was haben deine Geschwister eigentlich dazu gesagt?
2: Die haben immer gut gelacht. Die haben das immer unterstützt.
0: Okay,
2: schön. Also meine Geschwister waren auch nie, und das kann ich bis heute sagen, nie eifersüchtig oder neidisch. Oder auch auf meinen Erfolg oder dies und das. Sondern haben immer, oder dass ich mehr verwöhnt worden bin von meiner Mutter als sie selber. Das fand die nicht schlimm.
0: Schön.
2: Da muss ich sagen, hatte ich echt Glück, was meine Geschwister angeht.
0: Wir bleiben auch gleich mal bei deiner Mutter, bei deinen Eltern. Die Geschichte dazu finde ich nämlich sehr spannend. Reden wir

0: Einer der beliebtesten und wie ich finde auch sympathischsten Comedians ist bei mir Bülent Ceylan. Dein Vater Ahmet, Türke, Mama Hilde, Deutsche. Was war das für eine Konstellation damals? Die ist ja im Grunde genommen nicht so alltäglich. Sie katholisch, er Moslem.
1: Was kommt raus?
0: War evangelisch. War das irgendwann ein Problem der Familie? Oder?
1: Nee, ich sage, meine Eltern sind das beste Beispiel für gelebte Liebe, die zwischen Religion herrscht. Das war, meine Mama, also mein Vater hat gesagt, das war nie ein Thema. Also meine Mutter hat gesagt, ja, der ist halt Muslim und ich bin katholisch.
0: Fertig.
1: Aber es wird eh so gemacht, wie ich es will, hat die Mama.
0: Hat sie den Mut
1: aufgehabt? Nee, so hat sie nicht so gesagt, aber es wurde tatsächlich aber so gemacht. Also meine Mutter hat das so schleichend gemacht. Die hat es halt, die hat mein Vater verwöhnt und dann hat mein Vater den Weihnachtsbaum geholt, dann wurde Weihnachtslieder gesungen und mein Vater durfte vielleicht auch mal erwähnen, dass es ja auch muslimische Feiern gibt. Aber meine Mutter hat gesagt, naja, aber es ist ja auch schön, aber wir feiern jetzt Weihnachten so und wir feiern Ostern. Und das ist ja, sagen wir mal so, mein Vater war ja da auch, der war jetzt auch nicht so ein Strenggläubiger. Aber es war nicht einfach. Ich glaube, für meinen Vater...
0: Er war streng, oder? Kann man das sagen?
1: Er war auch streng. Er war auch streng. Du musst vorstellen, mein Vater hat meine Mutter mit 3 Kindern geheiratet. Meine Mutter war gerade so geschieden. Meine Mutter ist aber, man muss auch dazu sagen, eine Rakete, ne? Die ist jetzt 84 und sieht immer noch gut aus, aber meine Mutter zu der Zeit, also das sind die Männer reinweise wirklich, die sind sehr, und das muss man halt auch mal fairerweise, mein Vater, es war ihm scheißegal, wie viele Kinder sie hatte, die war einfach so, wenn er die kriegt, das wäre der Jackpot. Und natürlich ist er dann auch ein bisschen, muss man sagen, vielleicht auch, ich finde es auf der einen Seite respektvoll, dass er eine Frau mit 3 Kindern auch geheiratet, aber muss auch dazu sagen, er ist auch ein bisschen reingeschlittert in der Hinsicht, dass er dann gemerkt hat, die sind auch deutsche Kinder. Ja. Ne? Und dann wollte er meiner Mutter auch ein bisschen helfen, so in der Hinsicht, so ein bisschen auch Arbeit abnehmen, war dann auch ein bisschen streng, wollte miterziehen. Das fanden meine Geschwister erstmal nicht so gut. Okay. Später haben die sich alle gut vertragen, das war alles gut, aber ist ja immer so, wenn ein neuer Mann da reinkommt, was will der jetzt hier? Absolut. Will er jetzt auch noch mein Vater sein oder was? Ja. Das kann man ja auch ganz ehrlich sagen, war erstmal nicht so einfach, aber sie haben es dann irgendwann alle gemeistert. Ich kam ja sozusagen auf die Welt, wo dann mein Vater dann auch die Situation alles so akzeptiert hat. Dann kam ich, und aber trotzdem hat er immer versucht, auch meine Geschwister genauso wie seine eigenen Kinder zu behandeln. Schön. Und das ist vielleicht, das muss man sagen, das ist schön. Ja, streng war er schon, aber ich würde sagen, bei meinen Schwestern war er strenger. Ja, das ist, ja, da war er schon so ein bisschen, da wollte er schon so ein bisschen der Türk sein, so, hey, warum ziehst du jetzt einen kurzen Rock an und so. Mhm. Aber letzten Endes hat er das auch alles gelernt, dass man das alles so akzeptieren muss. Und da hat meine Mutter ihn sehr gut integriert.

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1: Im Studio Jasmin Becker, guten Tag. In Strausberg im Kreis Märkisch-Oderland und in Schönweide-Glien im Havelland werden heute neue Bürgermeister gewählt. Dabei handelt es sich in Strausberg um eine Wiederholung. Ingo Jansen berichtet.
2: Die vorherige Abstimmung war nach Manipulationsvorwürfen und mehreren Einsprüchen für ungültig erklärt worden. In Schönwalde-Glien wird ein Nachfolger für Bürgermeister Bodo Oehme gesucht. Der CDU-Politiker geht nach mehr als 30 Jahren im Amt am 1. Dezember vorzeitig in den Ruhestand. Für beide Wahlen gilt, erreicht keiner der Kandidaten die absolute Mehrheit, kommt es am 11. Oktober zu einer Stichwahl.
1: Und auch in Berlin sind heute 2,5 Millionen Menschen dazu aufgerufen, ihre Stimme abzugeben, und zwar für die Wahl zum Abgeordnetenhaus. Laut Umfragen zeichnet sich ein Kopf-an-Kopf-Rennen zwischen Linken und CDU ab. Sebastian Schöbel mit den Einzelheiten.
3: In den Umfragen lag zuletzt die Linke knapp vorn. Die Grünen lagen zuletzt fast gleich auf mit der AfD, die ihr Ergebnis von der letzten Berlin-Wahl vor 3 Jahren mindestens verdoppeln könnte. Der Berliner SPD droht derweil ein historisches Wahldebakel. Unklar ist noch, ob es das Bündnis Sarah Wagenknecht über die 5%-Hürde schaffen wird. Erstmals dürfen auch 16- und 17-Jährige für das Abgeordnetenhaus abstimmen.
1: Auch in Mecklenburg-Vorpommern wird heute ein neues Landesparlament gewählt. Zur Abstimmung berechtigt sind rund 1,3 Millionen Menschen. Aus Schwerin berichtet Stefan Ludmann.
4: Nach den letzten Umfragen zeichnet sich zwischen der regierenden SPD und der AfD ein Kopf-an-Kopf-Rennen ab. Beide haben Chancen, stärkste Kraft zu werden. Die Sozialdemokraten unter Ministerpräsidentin Schwesig wollen weiter regieren. Sie verweisen auf Wirtschaftsinvestitionen und soziale Angebote wie die kostenfreie Kita. Die AfD dagegen sieht das Land im Niedergang, vor allem in der Bildung. Die in Teilen rechtsextreme Partei verspricht einen Neuanfang.
1: Zum heutigen Weltkindertag gibt es auch bei uns in Brandenburg viele Veranstaltungen für kleinere und größere Kids. Von 14 bis 18 Uhr verwandelt sich in Cottbus der Platz am Stadtbrunnen in ein großes Kinderfest. In Buko wird zum Beispiel das Projekt Kinder machen Kino vorgestellt. Der Film ist im Sommer von Kindern produziert worden und wird um 13 Uhr gezeigt. Ein Tag, an dem es vor allem um Kinderrechte geht heute. Das sagt die Frankfurter Kinderbeauftragte Jacqueline Eckhardt.
5: Also der Weltkindertag ist ja eigentlich eher gedacht, dass man sagt, man rückt nochmal die Rechte der Kinder in den Mittelpunkt. Ich finde, in Frankfurt-Oder sind wir da ganz gut aufgestellt, weil hier haben wir ja die Frankfurter Kindercharta, die hier von sehr vielen auch schon sehr viel Beachtung findet. Einmal im Jahr findet hier eine Kinderkonferenz statt, in der also die Kinder auch sehr stark ihre Ideen einbringen können. Das finde ich ganz großartig.
1: Und soweit die Antenne Brandenburg Nachrichten. 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
6: Es ist so ein Couch-Sonntag heute, ja. Mehr Wolken als Sonne, Zeit und gebietsweise Regen oder Schauer, vereinzelt auch kurze Gewitter. Also da muss man nicht zwingend draußen unterwegs sein. Ist auch mal schön, ne? 20 bis 22 Grad bekommen wir dazu, in Berlin 21. Es ist sehr windig. Aktuelle Temperaturen, wir haben 17 Grad in Dahme und Stechlin, 18 melden Manchnow und Jüterbog, 20 Grad haben wir in Nauen und Zedenick. In der Nacht letzte Schauer, im Süden dann trocken, locker bis gering wird, später wolkiger und in der Uckermark wieder aufziehende Schauer. Es wird frischer, 12 bis 10 Grad bekommen wir in Berlin 11. So, und morgen alles mal ein bisschen. Mal Sonne, mal Wolken und neben langen trockenen Phasen im Verlauf auch ein paar Schauer. Es bleibt windig, Temperaturen liegen bei 17 bis 19, in Berlin bei 18 Grad.
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6: Jetzt schauen wir auf die A10, westlicher Berliner Ring Richtung Dreieckwerder. Zwischen Potsdam Nord und Vöben dauert es in einer Baustelle momentan 10 Minuten länger. Dann A13 Dresden Richtung Berlin zwischen Großräschen und Bronco stockt es an einer Baustelle. Hier momentan etwa 10 Minuten mehr einplanen. A19 Rostock Richtung Dreieck-Wittstock. Zwischen Röbel und Wittstock stehen sie nochmal 20 Minuten im Baustellenstau. Und für Cottbus gilt weiterhin eine amtliche Information. In einer Recyclinganlage im Norden der Stadt brennt es. Die Feuerwehr ist hier im Einsatz. Es kommt zu Geruchsbelästigungen. Eine Gefahr besteht aber nicht. Zum Stadtverkehr Berlin. In Tiergarten gibt es bis etwa 13 Uhr Behinderungen wegen einer Laufveranstaltung. Von der Tiergartenstraße geht es über die Helmut-Kohl-Allee und die Straße des 17. Juni zum Brandenburg. Brandenburger Tor. So, jetzt noch ein paar Blitzer. Die stehen aktuell auf der A2 im Dreieck Werder Richtung Magdeburg. Ute, dankeschön fürs Durchgeben. Gute Weiterfahrt. Ja, ungeblitzt ankommen, wichtig. A10 haben wir den nächsten im Dreieck Spreeau Richtung Barnim. Staus, Blitzer und Entwarnungen können Sie uns melden, sowie Ute eben unter 0331 70 98 101. Dankeschön dafür und allen unterwegs eine gute Fahrt.
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6: Und mit meinem Gast, dem Comedian und Sänger Bülent Ceylan, über deine neue Show Diktatur reden wir gleich hier auf Antenne Brandenburg. Zuvor die Bangles.

0: Sheila und Pete Devotion mit Spacer auf Antenne Brandenburg am Sonntagvormittag. Ich freue mich, dass Bülent Ceylan Zeit für uns hat. Mit neuem Metal-Album ist er am Start, aber auch mit neuem Programm. Diktatürk heißt es. Die Arschlöcher dieser Welt werden hier von dir Maß genommen, wie du selber sagst. Wer muss denn zu Recht herhalten in deinem Programm?
1: Natürlich den ganzen wie Trumps und Groß,
0: ja,
1: und
0: na klar.
1: Und natürlich erwähne ich auch mal einen Netanyahu, der einen internationalen Haftbefehl hat, wo es dann gar nicht mehr so komödiantisch ist, wo ich dann einfach mal sage, nee Leute, das hat nichts mit dem Judentum zu tun, Arschloch ist Arschloch, Mensch ist Mensch. Genau den Satz sage ich so. Es ist ein bisschen plakativ, aber die Leute merkst du auf einmal, stimmen dem richtig zu, mit Applaus, mit allem, weil sie sagen, ja, das sind halt alles Sachen, wo man dann auch, sag ich mal, auch in Deutschland Haltung zeigen sollte und auch, wo ich dann immer so mich ärger, oder wenn man dem Donald Trump in den Arsch kriecht oder so, das finde ich ganz schlimm. Und dann der Metz dann kommt mit zu diesen Geschenken und so und dann, und der Donald Trump denkt sich noch, ja, ja, und dann danke fürs T-Shirt und legt dann so auf die Seite. Das sind alles so Dinge, ach, da denke ich mal, ey, dann steck doch lieber eine Sanktion ein, aber hab Haltung.
0: Wie schwer ist es eigentlich, so ein Programm aus der Taufe zu heben, wenn man ja im Prinzip ja ständig auf das Messer Schneide balanciert? Weil das tut man ja da irgendwie, ne?
1: Ja, ich habe viele gehen auch, haben auch mir gesagt, sie sind ins Programm reingegangen und haben gedacht, oh, hoffentlich wird's nicht zu schwer.
0: Ja.
1: Also die fanden es schon irgendwie interessant, Diktatur, klar, weil es so einen Nerv trifft. Aber die haben gesagt, ey, ist aber geil gemacht, sagt er. Also du redest, du sprichst es schon mal an und man schluckt vielleicht auch mal, ja, richtig, hast du recht. Aber dann wird's dann richtig auch ein Comedy, ist ein Comedy-Programm. Die Leute gehen richtig mit viel Lachern raus und es gibt halt manche Botschaften drin, so, ne. Aber das ist, gehört auch dazu, ne. Oder wenn ich sag, wie sieht Bülent Ceylan als Diktator aus, habe ich bei KI mal gefragt. Und dann kommt da ein Bild, so ein Bild, wo du denkst, oh Gott, er ist wieder da.
0: Nein.
1: Ja, ja, mit dem Dönerspieß in der, er sieht ganz krank aus. Und das auf dem Screen ist natürlich erstmal, ne? Das ist schon relativ am Anfang des Programms. Also die Leute lachen auch.
0: Ja.
1: Also es ist ja nicht so, dass sie sagen, weil ich sage, ey, ich kann nichts dafür. Das ist KI. Und es ist ja auch so. Und so denke ich, ja, dieses Balancieren zwischen, wo man sagt, oh, darf ich das oder darf ich das? Ich glaube, das gelingt mir, sage ich jetzt mal so selbstbewusst. Und die Leute gehen echt mit Standing Ovation am Ende nach Hause. Das ist echt Hammer. Da bin ich echt, fühle ich mich geehrt und bin auch sehr dankbar.
0: Ja, und es zeigt offensichtlich auch, dass du genau das richtige Maß getroffen hast und dass du trotzdem deine Botschaft verkünden konntest, wenn man das mal so sagen will.
1: Es wird nicht so schwer. Die Leute wollen ja auch nicht jetzt zwei Stunden, oh Gott, wie schlimm ist die Partei oder die Partei. Oder das mache ich alles gar nicht. Ich sag, wir müssen Meinung aushalten in dem Sinn, dass wir uns zusammensetzen, weil es gibt eben die und die Leute, die haben die Meinung, die anderen haben die eine Meinung. Aber man muss immer diskutieren, man muss immer reden, man muss selber so gut argumentieren, dass man sagt, ah, okay.
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0: Genesis, Invisible Touch auf Antenne Brandenburg am Sonntag. Bülent Ceylan ist heute mein Gast. Er kann Comedy, Heavy Metal und inzwischen auch Mozart. Ausgerechnet an der ehrwürdigen Berliner Staatsoper hast du in Mozarts Entführung aus dem Serail auf der Bühne gestanden als Bassa Selim. Bassa Selim ist eine reine Sprechrolle, muss man sagen. Du kommentierst aber als Comedian gleich die ganze Oper mit. Wie kommt denn ein Mann, der schon in Wacken auf der Bühne gestanden hat, eigentlich zu Mozart und in die Staatsoper?
1: Du, das ist natürlich immer auch ein Bestandteil meines Lebens, natürlich die Klassik. Man sieht es ja auch an Metallica, die haben ja auch ein Album mal rausgehauen mit S&M. Das war natürlich was ganz anderes. Ja. Da hatte ich eine Sprechrolle bei Entführung aus dem Serail von Wolfgang Amadeus Mozart. Das war ja wie so eine Art Geschenk für den Kaiser damals. Damals hat man sich auch sehr lustig gemacht über die Türken. Und es war eigentlich eine Türkenoper.
0: Ja.
1: Ne? Und man hat sich lustig gemacht, aber man hat es auch verehrt. Also man fand auch das toll irgendwie, so das Osmanische irgendwo, aber man hat die auch, weil die ne im Krieg und so weiter, als man die dann auch verdrängt hat vor Wien, dann hat Mozart dann zum 100-jährigen Jubiläum der Vertreibung der Türken vor Wien, hat er dann dieses Stück komponiert. Und da gibt es eine Sprechrolle, eine Hauptrolle, die eine Sprechrolle ist, und das ist der Bassa Selim. Da haben sie mich gefragt, ob ich das machen würde, aber auch ein bisschen witziger halt so. Und dann hat die Regisseurin, Andrea Moses, hat dann gesagt, ne, wenn wir schon mal den Bülent haben, dann werden wir die ganze Oper auf ihn zuschreiben. Da war dann die Staatsoper Berlin und sagt, wie bitte? Das war schon ein Druck.
0: Ja, glaube ich.
1: Und wir haben 6 Wochen geprobt, dann haben wir die 5 Vorstellungen gemacht, die waren alle ausverkauft. Und jetzt haben wir nochmal, weil es so gut lief, nochmal Ende Januar, Februar.
0: Super.
1: Im nächsten Jahr nochmal in der Staatsoper. Also hier von Potsdam aus ist ja nicht so weit.
0: Genau.
1: Ich kann nur jedem empfehlen, das war echt ein Erlebnis. Wir haben echt auch Standing Ovation gekriegt für das Stück.
0: Mozart selber, der war ja wirklich auch in Berlin. Der hat sich 1789 eine Aufführung seiner eigenen Entführung aus dem Serail Inkognito angesehen.
1: Ja, ich weiß.
0: 7 Jahre nach der Uraufführung. Angenommen, Mozart hätte 1789 bei dir im Publikum gesessen, hätte er hinterher gesagt, großartig, oder hätte er dich vielleicht verklagt?
1: Nee, ich glaube, er hat ja sehr viel Humor gehabt.
0: Ja?
1: Und ich ecke ja auch an.
0: Ja.
1: Und er hat ja auch immer gern angeeckt.

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0: Wolken, Sonne, ein bisschen Zeit und gebietsweise Regen oder Schauer, so sieht's aus heute. Kurze Gewitter, auch noch möglich. Höchstwerte dazu zwischen 20 und 22 Grad, in Berlin 21, dazu ist es sehr windig. Temperaturen zur Stunde zwischen 19 und 20 Grad im Land. In der Nacht nach letzten Schauern im Süden trocken, locker bis gering wollt, später wolkiger. Und in der Uckermark aufziehende Schauer, es wird dann wieder frischer und es wird, ja, temperaturtechnisch bei 12 bis 10 Grad in etwa liegen. In Berlin bekommen wir 11. Morgen zum Wochenstart mal Sonne, mal Wolken und neben langen trockenen Phasen noch ein paar Schauer. Es bleibt windig bei maximal 17 bis 19 Grad, in Berlin bei 18.
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0: Wir schauen auf die Straßen. Zunächst eine Meldung von der A10, westlicher Berliner Ring, Richtung Dreieckwerder. Zwischen Potsdam-Nord und Föhn dauert es an einer Baustelle etwa 20 Minuten länger. Und Richtung Dreieck-Havelland, da stehen sie zwischen Großkreuz und Lees nochmal 10 Minuten im Stau. Vorsicht auf der A11 Berlin Richtung Stettin. Zwischen Bernau Süd und Rastplatz Ladeburger Heide sind Radfahrer auf der Fahrbahn unterwegs. Und zwischen Joachimsthal und Pfingstberg liegt ein Rad auf der mittleren Spur. A13 Dresden Richtung Berlin. Zwischen Großräschen und Bronco brauchen Sie an einer Baustelle aktuell 10 Minuten mehr. A19 Rostock Richtung Dreieck-Wittstock. Zwischen Waren und Wittstock stockt es abschnittsweise in der Baustelle. Hier etwa eine halbe Stunde mehr einplanen. So, und für Cottbus geht ja weiterhin die amtliche Information. Eine Recyclinganlage im Norden der Stadt brennt. Die Feuerwehr ist hier im Einsatz. Es kommt zu Geruchsbelästigungen. Eine Gefahr besteht aber nicht. So, und Blitzer, die können schon mal gefährlich werden. Auf der A2 im Dreieck Werder Richtung Magdeburg und auf der A10 im Dreieck Spreeau Richtung Barnim. Staus, Blitzer und Entwarnungen können Sie gerne melden beim Antenne Verkehrsservice. Da sitzt gut ruhen und ist erreichbar unter der 0331 70 98 101. Dankeschön dafür. Allen unterwegs eine gute Fahrt.
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0: 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Mhm. Und mit Bülent Ceylan. Ist auch nicht ganz so unwichtig, ne? Ach, schöne Musik haben wir auch noch dabei. Michael Schulte gleich mit Lovesick. Und dies hier ist Toto mit Africa.

0: Antenne Brandenburg hier. Bülent Ceylan ist bei mir. Comedian, Schauspieler, Sänger und süchtig. Bülent, du bist süchtig nach drei Dingen. Darüber können wir sprechen. Haben wir auch damals bei deinem ersten Besuch. Süßkram, ein Körperteil, das du an Frauen umwerfend findest, und das Internet. So, jetzt fangen wir mal an. Als jemand, der dir damals therapeutische Tipps gegeben hat, muss ich natürlich fragen, was der Patient damit gemacht hat. Erstens Nutella. Du hast das Zeug damals löffelweise gefuttert. Wie sieht's heute aus? Und ich bitte um eine ehrliche Antwort.
1: Ich habe immer noch leider meine Rückfälle. Es gibt so Rückfälle, wenn meine Frau tatsächlich, wenn Besuch kommt, dann holt die auch mal ein Nutella-Glas, weil meine Frau macht die besten Pfannkuchen und den besten Sauerbraten übrigens. Ne? Aber Pfannkuchen, also sie macht eigentlich alles top, muss ich sagen. Das sage ich jetzt nicht nur, damit ich jetzt wieder schön nach Hause gehen kann, sondern es ist tatsächlich so. Meine Frau kocht fantastisch und da hat meine Frau immer auch Angst, wenn sie ans Nutella-Glas, dass sie sagt, hey, wir haben Besuch, sagt sie, ne? Das weißt du. Und dann ist der Besuch weg. Das Nutella-Glas ist immer noch so dreiviertel halb voll. Und nach ein, zwei Tagen guckt sie so, weil sie vielleicht auch mal Lust hat. Und dann sagt sie, warum stellt da ein leeres Glas drin? Von außen sieht's voll aus. Warum machst du das? Sagt sie. Also ja, das ist scheiße, das ist ehrlich scheiße. Das muss ich sagen, das merkst du dann auch in den Knochen, je älter du wirst, wenn du so viel Zucker hast.
0: Zweite Sucht, da muss ich jetzt mal so ein bisschen den roten Teppich ausrollen. Stell dir vor, hier würde gleich eine attraktive Frau durchs Studio laufen. Guckst du zuerst ins Gesicht oder bist du eher im Erdgeschoss unterwegs, also bei den Füßen?
1: Da hat er mich gekriegt, ne? Scheiße. Ja, also Füße ist schon scheiße, das ist echt. Manchmal ist es auch, also manchmal im Sommer ist so, gucke ich mir extra, wenn so viele schöne Füße unterwegs sind, gucke ich mir extra so einen hässlichen Fuß an, dass Testosteronspiegel wieder runtersinkt. Dann gucke ich mir jetzt irgend so einen Typ an, der wo die Haare raushängt und ich so, oh, leck mir am Arsch. Und dann sage ich, okay, jetzt ist Testosteron wieder runter, weil du kannst ja nichts machen, wenn du unterwegs bist. Ja. Das ist schon, also ich weiß nicht, warum das bei mir so ist.
0: Letzte Sucht, kann ich mich erinnern, damals war Social Media. Das war Facebook noch vor 10 Jahren, inzwischen gibt es eine Menge mehr. Das hat dich damals auch so wahnsinnig beschäftigt und du hattest irgendwie hart zu kämpfen, damit davon irgendwie wegzukommen. Das hat dich auch manchmal wirklich wach gehalten und dich auch beschäftigt in einer gewissen Weise und auch mitgenommen.
1: Ja,
0: ne?
1: Ja, ich weiß noch damals, ich habe als dann die Bülent Ceylan Show kam und so weiter und dann kam Facebook und auf einmal liest du das alles von den Leuten. Aber dann waren natürlich auch dabei Leute, die auch mal was Blödes gesagt haben oder ganz Schlimmes, was überhaupt nichts mit dem Programm zu tun hat, weil einfach gegen deine Herkunft oder irgendwas. Und das fand ich dann, daraus habe ich natürlich auch irgendwann mal eine Nummer gemacht, dass du kannst 1000 geile Kommentare und ein Kommentar ist scheiße und den nimmst du mit ins Bett. Also nicht den Typen, aber den Kommentar nimmst du dann mit ins Bett. Und du merkst schon, ich habe es jetzt zum Beispiel manchmal

0: Mein Gast ist heute der Comedian Bülent Ceylan. Bülent, du bist Basketball begeistert und da teilen wir beide eine Leidenschaft. Wir haben vorhin schon Fachgespräche geführt. Mein Jüngster spielt in der Jugendbasketball-Bundesliga. Deiner ist auf dem Weg dorthin, wenn er alt genug ist. Wie ist es bei den Spielen von deinem Junior? Was bist du für ein Vater? Bist du einer, der dann richtig...
1: Ich leide mit.
0: Defense?
1: Ich leide mit.
0: Ja, wirklich?
1: Ich leide mit. Also ich sage immer, es war doch gut. Und dann ist er dann manchmal, würde gerne noch mehr Körbe dann oder irgendwas. Oder sagt er. Und wenn ich merke, oh, jetzt heute war es nicht so oder die haben verloren, dann leide ich richtig mit. Also das ist für mich ganz schlimm, wenn ich jetzt mal wieder eine Show habe. Und ich merke, oh, am nächsten Tag, ah, das schaffe ich vielleicht zeitig nicht. Dann gucke ich wirklich so, dass ich nachts noch ein bisschen näher komme, meiner Heimatstadt sozusagen. Und dass ich dann in der Nähe hinkomme, dass so schnell wie möglich, dass ich vielleicht ein Spiel verpasse, aber nicht das nächste.
0: Ja. Ein letztes Thema, über das ich mit dir gerne noch sprechen würde. Du hast 2017 deine eigene Stiftung für Kinder gegründet. Ja. Mit großem Herzen setzt du deinem Namen ein, um Kinder zu helfen. Also ich finde, das verdient wirklich höchsten Respekt. Das ist wirklich toll. Inzwischen habt ihr mehr als 120 Projekte unterstützt. Wie sehr hat dich deine Kindheit geprägt, dass du heute für Kinder unterwegs bist, beziehungsweise deine Kraft für sie einsetzt?
1: Ich sag's mal so, ich bin ja Gott sei Dank bisher so relativ gesund, sage ich uns mal so, ne? Mal ein bisschen Rücken manchmal. Aber ansonsten, für mich war schon immer, und das habe ich schon damals gesagt, ich habe gesagt, ich möchte deswegen bekannt werden, um anderen Menschen mal zu helfen. Ja, und bei Kindern fängt's ja an. Bei den Kindern, das sind unsere Zukunft. Es gibt so viele Kinder, auch in Deutschland, denen es schlecht geht. Und ich möchte immer in meinem Namen stehen auch. Das heißt, ob das jetzt zu frühen Stationen geht oder Krebskrankkinder oder wie auch immer. Oder Kindern, die zum Beispiel im Ahrtal, wo alles überflutet war und dann waren auch die Spielplätze kaputt und alles, waren überschwemmt, waren weggespült. Und da haben wir auch einen Teil davon an auch gespendet. Das ist schön und das ist vielleicht sogar von allem, also wenn ich jetzt so das Berufliche jetzt noch so sehe, dann würde ich sagen, ist das wahrscheinlich sogar der größte Erfolg, die Kinderstiftung. Jetzt muss ich gerade emotional. Ich habe gerade so einen Fall. Ich war einkaufen mit meiner Tochter und da kam ein Mann, der hat genau gedacht, der will nur Autogramm oder so ein Follow. Und der guckte mich so an so und dann, Herr Ceylan, sagt er, ich will Sie nicht stören, ich sehe, Sie sind ja auch mit Ihrem Kind. Ich will Ihnen nur Danke sagen für das Projekt, das Sie machen. Mein Kind hat auch da mitgemacht bei dem Musikprojekt. Und der war so dankbar und das ging mir so ans Herz und meine Kinder haben dann auch so geguckt. Das ist das, was der Papa auch macht. Und sagt, wow, du erzählst zu wenig von dem, was du noch so machst. Ich merke schon, dass meine Kinder das auch vielleicht irgendwann weiterführen. Aber das sind so Sachen, wenn du die Kinder siehst, wie glücklich die sind. Deswegen spüre ich, und jetzt will ich jetzt nicht zu tief jetzt wieder rein, aber wenn du dann aber was Gutes machen kannst, mit deinen Mitteln, die du hast, und du siehst die Eltern, wie die weinen, oder bei einer Hospiz, ja, ganz schlimm. Kinderhospiz waren wir schon. Ach, da bin ich fertig. Da war ich nur am Heulen. Dafür hat sich das gelohnt, auch zu arbeiten und zu helfen.
0: Bülent, vielen, vielen Dank für diese Arbeit, die du leistest für die Kinder. Und es kommt ja an, es wird gehört und es wird gesehen, das ist wirklich großartig. Und auch danke für deine Zeit, die du uns geopfert hast. Vielen, vielen Dank, zweiter Besuch, hat mir riesen Spaß gemacht.
1: Vielen Dank, danke.

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1: Im Studio Jasmin Becker, guten Tag. Nach dem Wahlskandal in Strausberg im Kreis Märkisch-Oderland wird dort heute die Bürgermeisterwahl wiederholt. Manipulationsvorwürfe bei der Briefwahl und mehrere Einsprüche hatten die vorherige Abstimmung zu Fall gebracht. Auch in Schönweide-Glien im Havelland wird heute ein neuer Rathauschef gesucht. Sollte in den Kommunen die absolute Mehrheit verfehlt werden, folgt in 3 Wochen die Stichwahl. Und auch in Berlin läuft gerade die Wahl zum Abgeordnetenhaus. Rund 2,5 Millionen Menschen sind aufgerufen, ihre Stimme abzugeben. Ingo Jansen berichtet.
2: Wohnen und Mieten waren die großen Themen im Wahlkampf. Dazu kam Streit über Kriminalität, die Vermüllung der Stadt und den öffentlichen Nahverkehr. Neu ist, zum ersten Mal dürfen auch 16- und 17-Jährige bei der Abgeordnetenhauswahl abstimmen. In den Umfragen liegt die Linke knapp vor der CDU, gefolgt von AfD, Grünen und SPD. Das BSW muss um den Einzug bangen.
1: Platzwart, Trainer, Betreuer, Schiedsrichter oder einfach die Eltern, die ihre Kinder zu Spielen fahren oder Trikots waschen. Sport lebte auch in Brandenburg vom Ehrenamt. Zum 23. Mal zeichnen in diesem Jahr der Landessportbund und Lotto Brandenburg besondere Freiwillige als Sportsympathiegewinner aus. Dafür werden bis Ende Oktober Vorschläge gesammelt, wie der Vorstandsvorsitzende des Landessportbundes Andreas Gerlach erzählt.
3: Das ist ja das Schöne an dem System, was wir als Landessportbund mit Lotto Brandenburg gemeinsam entwickelt haben. Jeder kann hier jemanden vorschlagen. Also es muss kein Vereinsvorstand sein, es können die Eltern sein, die sagen, Menschenskinder, da ist jemand so toll, den möchte ich haben. Es können auch Partner sein aus dem Umfeld des Vereins, die einfach sagen, der Typ ist so toll, da möchte ich einfach, dass der eine Auszeichnung erhält. Und somit ist hier eine ganz, ganz breite Palette offen, wer das beantragen kann für die Einzelnen.
1: Insgesamt gibt es am Ende 20 Gewinner. Auf sie wartet neben einer Auszeichnung auch eine Prämie von 350 oder 500 Euro. In der zweiten Fußball-Bundesliga empfängt Aufsteiger Energie Cottbus heute den Bundesliga-Absteiger St. Pauli. Die Polizei stuft diese traditionsreiche Partie deshalb als Hochrisikospiel ein. Unser Fußballreporter Andreas Friebel berichtet.
4: Es ist schon richtig lange her, seit die Hamburger zuletzt in Cottbus spielten. Vor über 12 Jahren gab es ein 1:1. Das wäre für heute kein schlechtes Resultat, auch wenn sich Stürmer Christian Kinsombi da nicht ganz so sicher ist.
5: Wir wollen natürlich jedes Spiel gewinnen, deswegen kann ich jetzt persönlich sagen, dass ich damit leben könnte.
4: Kinsombi hält sich mit Prognosen also etwas zurück, denn die Kiezkicker sind schwer einzuschätzen. Nicht schwer vorherzusagen ist hingegen die erwartete Stimmung im Stadion. Zum ersten Mal in dieser Saison ist es ausverkauft.
1: Anpfiff in der Lausitz ist um 13.30 Uhr. Und soweit die Antenne Brandenburg Nachrichten. 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
6: Schönen Feierabend, Jasmin.
1: Danke.
6: Bin ein bisschen neidisch. Du darfst jetzt Mittagsschlaf machen.
1: Ich gehe auf die Couch.
6: Ich nicht. Oh Mann, ey.
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6: Es ist bestes Couchwetter heute. Ja, wir haben mehr Wolken als Sonne. Da muss man kein schlechtes Gewissen haben. Gebietsweise sogar Regen oder Schauer, kurze Gewitter. Es kann nicht schöner sein auf den Couchen in Brandenburg. 20 bis 22 Grad dazu. In Berlin 21 Grad und es ist auch sehr windig. Aktuelle Temperaturen. Wir haben in Grünau und Perleberg 16 Grad, 18 Grad in Baruth und Dahme und 20 sind in Schönefeld und Potsdam. In der Nacht letzte Schauer, im Süden dann trocken und locker bis gering bewölkt. Später in der Uckermark aufziehende Schauer. Es wird wieder ein bisschen kühler. 12 bis 10 Grad bekommen wir in Berlin 11. Morgen zum Wochenstart. Schaut mal die Sonne durch. Es gibt aber auch Wolken. Es gibt längere trockene Phasen. Aber es gibt im Verlauf auch ein paar Schauer. Das ist die ganze Wahrheit. Und es bleibt auch weiterhin sehr windig bei maximal 17 bis 19 Grad. Am Dienstag ein trockener Mix aus Sonne und Wolken. Am Mittwoch lokal neblig. Dann trocken bei längerem Sonnenschein. Ein paar Wolken gibt's dazu.
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6: Der Blick auf die Straßen. Wir schauen zunächst auf die A10. In Höhe Dreieckwerder, da steht in der Überfahrt vom südlichen zum westlichen Ring Richtung Dreieck-Havelland ein Pannenfahrzeug im Weg. Hier bitte aufpassen. Dann Vorsicht im Landkreis Barnim in Schwanenbeck, da brennt ein Gebäude. Es kommt zu Rauchentwicklungen. Die Feuerwehr ist im Einsatz. Bitte meiden Sie das betroffene Gebiet. Schließen Sie Fenster und Türen und schalten Sie Lüftungen und Klimaanlagen ab. A10 westlicher Berliner Ring Richtung Dreieckwerder. Zwischen Potsdam Nord und Föhm dauert es an einer Baustelle 20 Minuten länger. Und Richtung Dreieck-Havelland, da stehen sie zwischen Großkreuz und Lees nochmal 10 Minuten im Stau. A19, Rostock Richtung Dreieck-Wittstock. Zwischen Baren und Wittstock stockt es abschnittsweise in einer Baustelle. Hier momentan etwa eine halbe Stunde mehr einplanen. Und für Cottbus gilt weiterhin die amtliche Information. In einer Recyclinganlage im Norden der Stadt Brenz. Die Feuerwehr ist im Einsatz. Es kommt zu Geruchsbelästigungen. Eine Gefahr besteht aber nicht. Blitzer haben Sie uns gemeldet von der A2 im Dreieck Werder Richtung Magdeburg und auf der A10 im Dreieck Spreeau in Richtung Dreieck Barnim. Staus, Blitzer, Entwarnungen gerne weitermelden beim Antenne Verkehrsservice. Da sitzt Jakob und ist erreichbar unter der 0331 70 98 101. Dankeschön dafür und allen unterwegs eine gute Fahrt durch den Sonntag.
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0: Als Songschreiber unschlagbar, als Sänger auch, wie ich finde. Neil Diamond, I Am I Said, die schönste Musik für Brandenburg auf der Antenne zur Mimi-Mittagszeit. So, Sie schon fertig mit Mittagessen? Ja? Für alle, die heute erst später auf die Couch wollen, rein ins Auto und einen Ausflug machen. Ist so viel los, ist Herbstmarkt in Tomsdorf, Kreiserntefest in Ogrosen, Mittelalterfest in Prenzlau oder auch Apfelfest in Potsdam. Also ich habe ja von Äpfeln null Ahnung, ich esse die immer nur. Welchen würden Sie mir denn unterjubeln?
1: Die Sorte Himbeerapfel kann ich nur empfehlen. Ach. Wirklich interessant, dass man die sieht und auch hier kosten kann. Ne?
2: Auch der Himbeer, vom Geschmack her. Ich glaube, die könnten noch ein bisschen liegen, die sind noch ein bisschen frisch, würde ich sagen. Aber die hat ein tolles Aroma.
0: Oh, von Schafnase bis Bischofsmütze, alles da an Apfelsorten zum Probieren. Und wenn Sie mit den Kindern vorbeischauen, um 14 Uhr nimmt Schafhalter Valentin Ölmüller die Kurzen mit auf die Wiese, dahin, wo 20 Shetland-Schafe weiden.
3: Das ist so wie Schaftherapie, sage ich mal. Das beruhigt irgendwie. Ja, gefällt uns. Ja. Sehr angenehm, weich, kuschelig. Richtig reingreifen und ja, so wie eine Katze dann richtig kraulen. Müssen Sie ja auch probieren selbst.
0: Ja, machen wir bei Gelegenheit. Ne? Schaftherapie. Das klingt gut. Das Apfelfest in der Alexandrowka in Potsdam, auch wenn es ein bisschen regnen sollte zwischendurch, definitiv ein Besuch wert. So, und von der Schafstherapie jetzt zu der mit Musik. Wir sind Faith No More mit Easy.

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1: Ja, Sexy Eyes, Dr. Hook auf Antenne Brandenburg. Wir spielen die schönste Musik und schauen auch ordentlich schön auf die Straßen. Es gibt eine Meldung von der A24, Hamburg Richtung Berlin. Hier bitte Vorsicht zwischen Herzsprung und Raststätte Walsleben. Walsleben West, um genau zu sein. Es gibt hier eine ungesicherte Unfallstelle auf der linken Spur. Bitte fahren Sie hier besonders vorsichtig.
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0: Susan Vega, Tom Steiner, die schönste Musik um 12.30 Uhr.
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0: Mehr Wolken als Sonne heute, Schauer zwischendurch immer wieder mal. Auch kurze Gewitter sind durchaus möglich. Die Höchstwerte dann bei 20 bis 22 Grad. Es ist sehr windig. Wir schauen auf die aktuellen Temperaturen. Wir haben 16 Grad in Stechlin und Grünow. 18 melden Bad Liebenwerder und Angermünde. Und 20 Grad in Baruth und in Frankfurt an der Oder. In der Nacht nach letzten Schauern im Süden trocken und locker bis gering bewölkt. Später dann ein paar Wolken mehr in der Uckermark. Ziehen Schauer auf. Es wird wieder kühler. 12 bis 10 Grad bekommen wir in Berlin 11. Und morgen zum Wochenstart mal Sonne, mal Wolken. Trockene Phasen gibt es, im Verlauf aber auch ein paar Schauer. Es bleibt windig bei maximal 17 bis 19, in Berlin bei 18 Grad.
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0: Der Blick auf die Straßen. Wir schauen zunächst auf die A11 Berlin Richtung Stettin zwischen Joachimsthal und Warnitz. Da liegt ein Anhängerstützrad auf der Fahrbahn. Hier bitte besonders vorsichtig sein. Dann im Landkreis Barnim in Schwanebeck brennt ein Gebäude. Es kommt hier zu Rauchentwicklung. Die Feuerwehr ist bereits im Einsatz. Meiden Sie das betroffene Gebiet und schließen Sie Fenster und Türen und schalten Sie Lüftungen und Klimaanlagen ab. Vorsicht auf der A24 Hamburg Richtung Berlin. Zwischen Herzsprung und Raststätte-Walsleben West gibt es eine ungesicherte Unfallstelle auf der linken Spur. Hier momentan etwa 40 Minuten mehr einplanen. Wir sind bei Ihnen und wünschen ja ganz viel Geduld, wenn es geht. A10 westlicher Berliner Ring Richtung Dreieckwerder. Zwischen Potsdam-Nord und Vöben dauert es in der Baustelle nochmal 20 Minuten länger. Und Richtung Dreieck-Havelland stehen Sie zwischen Glindow und Lees nochmal 20 Minuten im Stau. A19, Rostock Richtung Dreieck-Wittstock. Zwischen Waren und Wittstock stockt es abschnittsweise in einer Baustelle. Hier etwa eine halbe Stunde mehr einplanen. So, und für Cottbus gilt ja weiterhin eine amtliche Information. In einer Recyclinganlage im Norden der Stadt brennt. Die Feuerwehr ist im Einsatz. Es kommt zu Geruchsbelästigungen. Eine Gefahr besteht aber nicht. So, und Blitzer stehen auf der A19 in Höhe Dreieck-Wittstock. Heidi, Dankeschön. Grüße gehen raus. Auf der A2 haben wir einen im Dreieck Werdern Richtung Magdeburg. Und wo blitzt es noch? Das wissen ja Sie. Staus, Blitzer und Entwarnungen gerne melden beim Antenne Verkehrsservice. Da sitzt Jakob und ist erreichbar unter der 0331 70 98 101. Danke dafür. Ein unterwegs eine gute Fahrt.
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0: 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Schöne Mittagszeit wünsche ich mit Alpha Will und Dance With Me.

0: Käse, dann wieder die Gypsen Brothers auf Antenne Brandenburg, dem Sender mit der schönsten Musik für Brandenburg und tollen Hinweisen für Veranstaltungen im Land, zum Beispiel Perleberg. Ja, Perleberg kann feiern. Das haben sie in den vergangenen Jahren oft genug bewiesen. Brandenburg-Tag hat man da, Perlebam. Und an diesem Wochenende geht es jetzt sogar in die Luft. Premiere für das erste Ballonfestival. Auf dem Flugplatz am Eichhölzer Weg, da treffen sich 10 Ballonteams aus 5 Bundesländern. Und wenn das Wetter und der Wind mitspielt, dann wird der Himmel über Perleberg dann ziemlich bunt. Der Organisator André Berlin, der freut sich über die Premiere.
1: Jeder wird sehen aus dem Garten heraus oder von seinem Grundstück. Die Ballons fahren ja so zwischen 300 und 500 Meter, also sind sie schon zu sehen, auf jeden Fall in der Region. Perleberg hebt halt ab.
0: Tja, und die Begeisterung fürs Ballonfahren, die liegt bei den Berlins in der Familie. André Berlin hat auch tief in der Historie der Stadt Perleberg gegraben. Und dabei ist er auf eine alte Tradition gestoßen. Im Museum hat er nämlich eine Münze aus dem Jahr 1920 entdeckt. Und die zeigt eine Ballonverfolgung. Diese soll beim Ballonfest mit Hilfe vom örtlichen Oldtimerverein jetzt nachgestellt werden.
1: Also der Ballon steigt auf und irgendwann später werden die Oldtimer-Freunde dann diesen Ballon verfolgen. Überwiegend Motorradfahrer, aber eben auch mit alten Fahrzeugen. Also der Ballon wird dann halt gesucht und der ihn dann berührt, der ist dann derjenige, der gewonnen hat.
0: So, und auch für die kleinen Gäste wird ein bisschen was geboten, zum Beispiel Kuscheltierfahrten in 3 Ballons, die sich am Boden bewegen. Also Kids, packt die Teddys ein. Das Festival, das läuft heute noch bis 17 Uhr. Wir begleiten Sie dazu mit der schönsten Musik, jetzt von Sixpence, None the Richer.

0: Stella Lefty mit Boston, inzwischen einer der großen Überraschungshits des Jahres. Der Song ist in den USA ganz klein gestartet, auf Platz 95, glaube ich, damals, und hat sich Woche für Woche nach oben gearbeitet, bis auf Platz 2 der Billboard-Charts. Auch in Großbritannien geht diese Nummer mittlerweile durch die Decke. So, hier ist Antenne Brandenburg, fast Halbzeit bei den Wahlen in Berlin und Mecklenburg-Vorpommern. Bis 18 Uhr sind ja die Wahllokale noch offen und auch für uns in Brandenburg ist es natürlich echt spannend. Wie wählen die Nachbarn? Wer macht das Rennen in Berlin? Linke oder CDU? Wo landet die AfD? Wir sind und bleiben für Sie dran. Ab 18 Uhr gibt's dann die ersten Hochrechnungen bei uns in den Antennen-Nachrichten. Die Zeit jetzt 12.52 Uhr.
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1: In Berlin läuft die Wahl zum Abgeordnetenhaus. Dabei wurden bislang einige kleinere Zwischenfälle gemeldet. Ingo Jansen, RBB 24.
2: Wie die Polizei dem RBB bestätigt hat, haben Unbekannte in der Monumentenstraße in Schöneberg die Schlösser einer Sporthalle zugeklebt. Ein Schlüsseldienst konnte sie noch vor der Öffnung des dortigen Wahllokals aufbohren. Nach Angaben von Landeswahlleiter Bröchler wurden außerdem an einigen Wahllokalen Schmierereien gegen die AfD entdeckt. Grundsätzlich sei die Wahl aber ruhig angelaufen, sagte Bröchler. Die Wahllokale in Berlin sind noch bis 18 Uhr geöffnet. In den Umfragen liegt die Linke knapp vor der CDU, gefolgt von AfD, Grünen und SPD. Das BSW muss um den Einzug ins Abgeordnetenhaus bangen.
1: Auch in Mecklenburg-Vorpommern läuft die Landtagswahl. Die SPD von Ministerpräsidentin Schwesig und die AfD mit ihrem Kandidaten Holm lagen in letzten Umfragen dicht beieinander. Die SPD regiert seit 28 Jahren in dem Bundesland, aktuell mit der Linken. Um weiter regieren zu können, wäre sie wohl auch auf die Grünen angewiesen, falls die es in den Landtag schaffen. Der Städte- und Gemeindebund hat die Bundesregierung aufgerufen, den Kommunen deutlich mehr Geld aus dem sogenannten Sondervermögen zukommen zu lassen. Zusätzliche 65 Milliarden Euro müssten dort bereitgestellt werden, wo Schulen und Straßen saniert und Krankenhäuser an die Klimafolgen angepasst werden müssten, sagte Hauptgeschäftsführer Berghecker dem Kölner Stadtanzeiger. Die bisher für die Kommunen vorgesehenen Mittel reichten bei weitem nicht aus, um den Investitionsstau zu beheben. Berghecker verwies außerdem darauf, dass hohe Kosten für die zivile Verteidigung und den Schutz kritischer Infrastruktur anfallen. Jüdinnen und Juden begehen ab heute Abend ihren höchsten Feiertag Yom Kippur. Am Versöhnungstag kleiden sich viele Menschen weiß und verzichten auf Essen, Trinken und Sex. Bettina Meyer.
3: In Israel steht das öffentliche Leben für 25 Stunden komplett still. Auf den sonst verstopften Autobahnen und Straßen fährt kein einziges Auto mehr. Nur Krankenwagen und Feuerwehr dürfen passieren. Der internationale Flughafen ist geschlossen, ebenso die Geschäfte. Stattdessen gehören die verwaisten Straßen den Fußgängern, Radfahrern und spielenden Kindern. Gleichzeitig riegelt das Militär das Land nach außen ab. Viele Checkpoints zum Westjordanland und auch der Grenzübergang Rafah zwischen Gaza und Ägypten sind geschlossen.
1: Und soweit die Nachrichten. Weitere Meldungen aus Berlin und Brandenburg auf rbb24.de.
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4: Ist trüb gerade, ja, aber Sonne soll es auch noch mal geben heute. Zeit und gebietsweise Regen dazu oder eben kurze Schauer. Auch Gewitter sind durchaus möglich und die Höchstwerte liegen heute bei 20 bis 22 Grad. Aktuelle Temperaturen, wir haben in Neuruppin und Grünow 16 Grad, 19 sind es in Wiesenburg und Angermünde und 21 Grad bereits in Strausberg und in Manschnow. In der Nacht letzte Schauer, im Süden dann trocken und locker bis gering bewölkt. Später wieder mehr Wolken und in der Uckermark auch Schauer. Es wird wieder ein bisschen kühler. 12 bis 10 Grad bekommen wir zur Nacht. In Berlin werden es 11. So, und morgen am Montag dann mal Sonne, mal Wolken und neben langen trockenen Phasen im Verlauf auch ein paar Schauer möglich. Es bleibt windig. Temperaturen bei 17 bis 19. In Berlin bei 18 Grad.
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4: Kurzer Blick auf die Straßen. Wir haben eine Meldung von der L40. Im Landkreis Potsdam-Mittelmark in Höhe B101, da steht ein defektes Fahrzeug auf der mittleren Spur. Hier bitte besonders vorsichtig fahren. Das gleiche gilt für den Landkreis Barnim. In Schwanebeck brennt ein Gebäude. Es kommt zu Rauchentwicklung. Die Feuerwehr ist im Einsatz. Meiden Sie bitte das betroffene Gebiet. Schließen Sie Fenster und Türen und schalten Sie Lüftungen und Klimaanlagen ab. Dann zur A24 Hamburg Richtung Berlin zwischen Herzsprung und der Raststätte Walsleben. West gibt es eine Unfallstelle auf der linken Spur. Hier stehen Sie aktuell 40 Minuten im Stau. A10 westlicher Berliner Ring Richtung Dreieckwerder zwischen Potsdam Nord und Vöben dauert es in der Baustelle 20 Minuten länger. Und Richtung Dreieck-Havelland stehen Sie zwischen Glindow und Lees nochmal 20 Minuten an. A19 Rostock Richtung Dreieck-Wittstock zwischen Waren und Wittstock stockt abschnittsweise. Das Ganze an einer Baustelle, hier momentan eine Stunde mehr einplanen. Wir sind bei Ihnen und wünschen ganz viel Geduld. Und die Blitzer stehen auf der A19 in Höhe Dreieck-Wittstock und auf der A2 im Dreieck Werder in Richtung Magdeburg. Staus, Blitzer und Entwarnungen können Sie uns gerne melden beim Antenne Verkehrsservice. Die Nummer 0331 70 98 101. Dankeschön dafür und allen unterwegs eine gute Fahrt.
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4: So, 4:04. Ich glaube, dass der Sauerbraten so langsam Geschichte. Da sind sie auch schon beim Nachtisch. Warum nicht? Wir liefern dazu entspannte Musik von Kajal Gugu. Too Shy aus den 80ern. Ich wünsche Ihnen einen schönen Sonntagmittag.

0: Rückfahrt unmöglich. Es gibt nur ein One-Way-Ticket von Eruption hier auf Antenne Brandenburg. Wir schauen kurz zurück. 3 Wochen lang wurde bei uns gerätselt, angerufen und gehofft und manchmal wahrscheinlich auch so ein bisschen aufs Telefon geschimpft.
1: Warum geht da keiner ran?
0: Ja, es geht um die E-Schwalbe. Die waren natürlich heiß begehrt. Jeder wollte sie und wir hatten richtig schöne Momente mit ihnen am Telefon. Und jetzt sind die Dinger weg. Beide, Ilka aus Oderaue und Sascha aus Darmsdorf, hatten Fortuna auf ihrer Seite. Die beiden sind absolut voll elektrisch unterwegs.
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0: Wir sagen nochmal herzlichen Glückwunsch, gute Fahrt und immer genug Strom im Akku. Und an alle, die diesmal leer ausgegangen sind, nicht traurig sein, denn sie kennen uns, ja? Bei uns weiß man nie, was da als nächstes um die Ecke fährt. Antenne Brandenburg hier mit entspannter Musik. Assegir.

0: Wigwam Bam. Was ein Titel, oder? The Sweet aus den 70ern hier auf der Antenne. So, alle schon da im Leak-Stadion. Vielleicht noch schnell eine Wurst holen, eine schöne Stadionwurst und dann geht's los. 13.30 Uhr, Anpfiff, Energie Cottbus gegen St. Pauli. Die zwei, die kennen sich schon, ist aber wirklich lange, lange her. Die haben sich 2014 das letzte Mal gesehen, also gegeneinander gespielt. 2014, muss man sich mal vorstellen. Ja, da ist der Selfie-Stick rausgekommen. Der erste Teil von Tribute von Panem lief im Kino und Deutschland hat WM-Gastgeber Brasilien mit 7:1 vom Platz gefegt. Also, das ist wirklich lange her, oder? So eine hohe Klatsche heute bitte nicht. Daumen sind gedrückt für Energie gleich ab 13:30. Und wie es läuft, sage ich Ihnen hier in Hallo Brandenburg.
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1: Um 14:30 oder 13.30 Uhr, ganz wie Sie mögen. Eher wolkig heute, gebietsweise gibt es Regen dazu oder Schauer. Vereinzelt auch kurze Gewitter möglich, 20 bis 22 Grad dazu. In Berlin bekommen wir 21 und es bleibt und ist sehr windig. Nachts nach letzten Schauern im Süden trocken, locker bis gering bewölkt, später wolkiger. Und in der Uckermark aufziehende Schauer. Es wird kühler, 12 bis 10 Grad bekommen wir in Berlin, 11. Und morgen mal Sonne, mal Wolken, also mehr Sonne als heute zumindest schon mal. Es gibt lange trockene Phasen, im Verlauf aber auch Schauer und es bleibt weiter windig bei maximal 17 bis 19 Grad.
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1: Der Blick auf die Straße hin, was haben wir da? Vorsicht bitte in beiden Richtungen auf der B5 zwischen Berlin und der A10. Da sind Hunde auf der Fahrbahn unterwegs. Dann Vorsicht im Landkreis Barnim. In Schwanebeck, da brennt ein Gebäude, es kommt zur Rauchentwicklung. Die Feuerwehr ist im Einsatz, meiden Sie bitte das betroffene Gebiet. Schließen Sie Fenster und Türen und schalten Sie Lüftungen und Klimaanlagen ab. A10, westlicher Berliner Ring, Richtung Dreieckwerda. Zwischen Potsdam Nord und Vöben dauert es an der Baustelle 20 Minuten länger. Und Richtung Dreieckhaveland, da stehen Sie zwischen Glindow und Leest. Nochmal 20 Minuten, abschnittsweise im Stau. Was haben wir dann? A24 Hamburg Richtung Berlin zwischen Herzsprung und Raststätte-Walsleben West gibt es eine Unfallstelle auf der linken Spur. Hier dauert es gerade 40 Minuten länger. A19 Rostock Richtung Dreieck-Wittstock. Zwischen Waren und Wittstock stockt es abschnittsweise an einer Baustelle. Planen Sie hier inzwischen eine Stunde mehr ein. Blitzer steht einer auf der A19 in Höhe Dreieck-Wittstock. Mehr habe ich gerade nicht. Vielleicht haben Sie ja was gesehen unterwegs. Dann gerne melden beim Antenne Verkehrsservice. Da meldet sich dann der Jakob und nimmt Staus, Blitzer und Entwarnungen natürlich entgegen. Dankeschön dafür und allen unterwegs eine gute Fahrt.
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0: Joe Cocker, Unchain My Heart, auf Antenne Brandenburg am Sonntagnachmittag. Und falls Sie gerade noch überlegen, hey, was machen wir eigentlich mit diesem angebrochenen Nachmittag? Wir hätten da ein paar Vorschläge. Es ist ja so viel los bei uns im Land. Herbstfest im Eisenbahnmuseum Grand Zoo, Mittelalterfest in Prenzlau, Apfelfest in der Alexandrowka in Potsdam. Oder Sie gucken Männern und Frauen dabei zu, wie sie freiwillig tonnenschwere Boote übers Wasser prügeln. Am Scharmützelsee geht das, da läuft heute die deutsche Meisterschaft im Kutterrudern. In Wendisch-Rietz, da gehen 25 Mannschaften an den Start. Also gemütliches Sonntagspaddeln sieht definitiv anders aus. Da muss ordentlich gearbeitet werden, sagt auch Stefan Lüttich vom Seesportclub.
1: Da ist also Kraft gefragt, Ausdauer und eine gewisse Harmonie, also ein Gleichklang zwischen den einzelnen Ruderern. Jedes Rütteln kostet Zeit und deswegen muss man sehr gut aufeinander abgestimmt sein. Also wir kriegen die bis auf knapp 12 Stundenkilometer, aber das halten wir natürlich nicht durch. Unser Ziel ist es, dass wir den ungefähr auf 10 Stundenkilometer halten. Das ist aber schon sehr gut.
0: So, und wer zuschauen, Daumen drücken oder anfeuern möchte, der kann da hingehen. Wendisch-Rietz am Campingplatz Schwarzhorn und am Badestrand dann im Ferienpark. Das Ganze heute noch bis 18 Uhr. 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Online zum Beispiel oder über die Antenne-App. antennebrandenburg.de, die Website.

0: Merci auf Antenne Brandenburg. I turn to you. Dazu ein kurzer Blick auf die Straßen. Es gibt eine Meldung von der B5. Vorsicht bitte hier in beiden Richtungen zwischen Berlin und der A10. Da sind Hunde auf der Fahrbahn noch immer hier. Also keine Veränderung. Bitte fahren Sie besonders vorsichtig. Die Zeit 13.52 Uhr.
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1: Um 14 Uhr mit Clemens Schulze. Guten Tag. In Berlin laufen die Wahlen zum Abgeordnetenhaus und zu den Bezirksverordnetenversammlungen. Es gab dabei einige kleinere Zwischenfälle, wie Landeswahlleiter Bröchler dem RBB sagte.
2: Wir haben wieder einen Hausmeister sozusagen, der nicht erreichbar war. Das wurde aber vor 8 Uhr gelöst. Was im Augenblick etwas häufiger aufstößt, sind Wahlplakate in der Nähe des Wahllokals. Da gibt es ja einen Mindestabstand von 30 Metern. Und wir haben auch eine Reihe von Graffitis, parteipolitischen, die angebracht werden. Die Plakate werden jetzt zum Teil, wo es möglich ist, abgenommen und die Graffitis werden dann übersprüht.
1: Berlins Landeswahlleiter Stefan Bröchler. Die Wahllokale sind noch bis 18 Uhr geöffnet. Zum ersten Mal können auch 16- und 17-Jährige wählen. Auch in Mecklenburg-Vorpommern läuft die Landtagswahl. Die SPD von Ministerpräsidentin Schwesig und die AfD mit ihrem Kandidaten Holm lagen in letzten Umfragen dicht beieinander. Die SPD regiert seit 28 Jahren in dem Bundesland, aktuell mit der Linken. Um weiter regieren zu können, wäre sie wohl auch auf die Grünen angewiesen, falls die es in den Landtag schaffen. In Strausberg im Kreis Märkisch-Oderland wird heute die Bürgermeisterwahl wiederholt. Das ist nötig, weil die vorherige Wahl nach Manipulationsvorwürfen und mehreren Einsprüchen für ungültig erklärt worden war. Auch in Schönwalde-Glien im Havelland wird ein neuer Bürgermeister oder neue Bürgermeisterin gewählt. Das Institut der deutschen Wirtschaft hat seine Wachstumsprognose für dieses Jahr deutlich angehoben. Statt mit 0,4% wird nun mit einem Plus von 1,2% gerechnet. Hauptgrund dafür sei ein überraschend gutes erstes Halbjahr, heißt es in der Herbstprognose, die der Nachrichtenagentur Reuters vorliegt. Die Dynamik lasse im zweiten Halbjahr aber wieder nach. Risiken für die Wirtschaft bleiben demnach die Kriege in der Ukraine und in Nahost oder auch das Niedrigwasser in europäischen Flüssen. Die Wirtschaftsweise Grimm hat sich klar gegen den neuen Tankrabatt ausgesprochen. Im Kölner Stadtanzeiger wirft sie der Bundesregierung opportunistische Politik vor. Patricia Wern.
3: Es sei zynisch, auf Kosten der jungen Generation das Fahren von Autos mit Verbrennungsmotor zu bezuschussen, sagte Grimm. Weil sich die Politik auf die kurze Frist konzentriere, habe sie keine Kraft für die wirklich wichtigen strukturellen Reformen. Das dürfte auf lange Sicht mehr Wohlstandsverlust bedeuten als vorübergehend höhere Spritpreise.
1: Soweit die Nachrichten. Weitere Meldungen aus Berlin und Brandenburg auf rbb24.de.
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4: Mehr Wolken als Sonne heute, gebietsweise Regen dazu, also ein relativ ungemütlicher Tag, aber es gibt auch hübsche Abschnitte, das muss man fairerweise auch sagen. Gewitter sind allerdings auch möglich und die Höchstwerte bei 20 bis 22 Grad heute. In Berlin bekommen wir 21, dazu ist es sehr windig. In der Nacht letzte Schauer, im Süden trocken und locker bis gering bewölkt. In der Uckermark später aufziehende Schauer, es wird wieder kühler, 12 bis 10 Grad bekommen wir in Berlin, 11. Und morgen denn mal Sonne, mal Wolken zum Wochenstart. Wir haben auch lange trockene Phasen immerhin, im Verlauf allerdings auch wieder ein paar Schauer. Es bleibt weiter windig bei maximal 17 bis 19 Grad. In Berlin bekommen wir 18. Am Dienstag ein trockener Mix aus Sonne und Wolken. Am Mittwoch erstmal neblig, dann aber trocken bei längerem Sonnenschein und ein paar Wolken.
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4: Der Blick auf die Straßen. Wir schauen zunächst auf die A10. Westlicher Berliner Ring Richtung Dreieckwerder. Zwischen Potsdam-Nord und Vöben dauert es an der Baustelle momentan 20 Minuten länger. Und in Richtung Dreieck-Havelland, da stehen sie zwischen Glindow und Leest nochmal 20 Minuten im Stau. Weiter mit der A24 Hamburg Richtung Berlin zwischen Herzsprung und Raststätte Walsleben. Da gibt es eine Unfallstelle auf der linken Spur und hier dauert es 40 Minuten länger. A19 Rostock Richtung Dreieck-Wittstock. Zwischen Waren und Wittstock stockt es abschnittsweise an einer Baustelle. Planen Sie hier mittlerweile eine Stunde mehr ein. Und Landkreis Barnim, der Brand in Schwanebeck, der ist gelöscht. Hier besteht also keine Rauchentwicklung mehr. Stadtverkehr Berlin, Vorsicht in beiden Richtungen auf der B5 nach wie vor. Zwischen Berlin und der A10 sind Hunde auf der Fahrbahn unterwegs. Und Blitzer habe ich nur den einen für Sie auf der A19 in Höhe Dreieck-Wittstock. Haben Sie vielleicht auch noch was entdeckt unterwegs? Staus, Blitzer oder Entwarnungen? Dann rufen Sie uns gerne an. Beim Antenne-Verkehrsservice geht das ja. Die Nummer 0331 70 98 101. Dankeschön dafür und allen unterwegs eine gute Fahrt.
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4: So, wir machen ja gleich tierisch weiter. Ein Luchs braucht ein neues Zuhause, aber das kostet. Im Tierpark Luckenwalde fehlt das Geld für die Sanierung des Geheges, aber vier Abiturientinnen haben sich gedacht, ha, helfen wir eben. Ganz einfach. Mit einer ziemlich schönen Idee. Das Ganze dann gleich hier bei uns und nach Musik von Lionel Richie.

0: Status Quo, rockin' all over the world, die schönste Musik für Brandenburg auf der Antenne. Manchmal braucht es für eine gute Idee gar nicht viel. Zum Beispiel 4 Schülerinnen, einen Luchs und ja, ein Problem, das gelöst werden muss. Im Tierpark Luckenwalde soll das Luchsgehege saniert werden. Blöd nur, das Ganze kostet ordentlich Geld und das ist gerade knapp. Lena und 3 weitere Abiturientinnen vom Oberstufenzentrum Teltow-Fläming wollten da nicht einfach nur zugucken. Die haben sich was einfallen lassen, um dem Tierpark zu helfen.
1: Also wir kamen eben auf die Idee, dass wir natürlich ein Herz für Tiere haben und da wir aus der Umgebung kommen, uns natürlich auch für den Tierpark interessieren. Und wir wissen eben auch, dass das Luchsgehege hier natürlich nicht artgerecht und ausreichend ist für den Luchs. Und darum wollen wir unseren lokalen Tierpark hier eben irgendwie mit diesen Spenden unterstützen, damit die Luchse auch ein artgerechteres Leben haben.
0: Die Spendensammlung ist ein Projekt für die Schule, was sie im Januar präsentieren wollen. Und bis dahin heißt es dann eben Geld sammeln.
1: Also ganz aktuelle Aktion ist einmal in den Herbstferien am 17. und 18. Oktober. Dann würden wir mit den Kindern gemeinsam Kürbisse schnitzen. Und eine weitere Aktion ist am 19.12. Wir verkaufen dann Kuchen, also machen einen Kuchenbazar. Und das natürlich alles auf Spendenbasis.
0: Wow, und das während der Abiturvorbereitung. Hut ab, also habt ihr denn persönlich auch Wünsche an das Spendenprojekt?
2: Ja, also wir machen es mit Herz. Die Mitarbeiter hier machen es auch alle mit Herz. Und
3: dass jeder Mensch quasi helfen kann, dem Ziel ein Stück näher zu kommen und den Luchsen ein artgerechteres Gehege zur Verfügung zu stellen und dass jeder noch so kleine Beitrag zählt und dass man es nur gemeinsam schaffen kann.
0: Tja, 4 junge Frauen, eine gute Idee und am Ende hoffentlich ein richtig schönes neues Zuhause für die Luchse. Und da sieht man mal wieder, ja, man muss nicht groß sein, um Großes anzuschieben. Wir drücken die Daumen, dass es bald heißt, neues Revier bezogen. Hier ist Antenne Brandenburg mit den Backstreet Boys und Quit Playing.

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Während Carly Simon und Mick Jagger sich hier so langsam verabschieden, kann ich Ihnen ja mal sagen, dass Energie Cottbus ein Tor geschossen hat gegen St. Pauli. Ja, vielleicht geht es ja so weiter. Aktueller Stand also 1:0. Das Oktoberfest läuft. Da kann einem schon ja mal schwindelig werden. Also normalerweise liegt das dann oft am Bierpreis. Diesmal aber war es ein Fahrgeschäft, der Predator. Der ist plötzlich stehen geblieben. Das ist so eine Art Karussell, wo sich die Gondeln drehen. Mehrere Fahrgäste gleich mitstehen geblieben und zwar kopfüber in 16 Meter Höhe. 5 Minuten lang. Ernsthaft verletzt wurde zum Glück niemand. Ein paar Besucher, die hatten danach allerdings Kreislaufprobleme. Finde ich auch verständlich. 5 Minuten kopfüber auf der Wiesn, da läuft ja nicht nur das Blut in die falsche Richtung. Ne? Immerhin, der Mageninhalt, der ist offenbar da geblieben, wo er hingehört. Und das ist auf dem Oktoberfest ja schon fast eine Erfolgsmeldung, oder?

0: Bellbook & Candle, Rescue Me.
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0: Sonne ist heute ja nicht so oft da wie noch in den vergangenen Tagen. Heute mehr Wolken als Sonne. Vereinzelt gibt es kurze Gewitter, auch Schauer durchaus drin. Temperaturen dazu bei 20 bis 22. In Berlin bei 21 Grad und es ist und bleibt sehr windig. Aktuelle Temperaturen, wir haben 18 Grad in Bad Liebenwerda und Altdöbern. 19 sind es in Fürstenberg und Perleberg. Schönefeld und Rathenow melden 22 Grad. In der Nacht nach letzten Schauern im Süden trocken, locker bis gering bewölkt. Später in der Uckermark aufziehende Schauer. Es wird wieder frischer. 12 bis 10 Grad bekommen wir in Berlin, 11. Und morgen mal Sonne, mal Wolken und lange trockene Phasen. Im Verlauf dann allerdings auch ein paar Schauer und es bleibt weiter windig bei 17 bis 19 Grad.
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0: Mit einem Blick auf die A10, südlicher Berliner Ring Richtung Dreieckwerda zwischen Schönefelder Kreuz und Rangsdorf. Da ist die Autobahn nach einem Unfall derzeit gesperrt. A10 westlicher Berliner Ring Richtung Dreieckwerda zwischen Potsdam Nord und Vöben dauert es an der Baustelle etwa 10 Minuten länger. Und in Richtung Dreieck Havelland, da stehen sie zwischen Großkreuz und Lest nochmal 10 Minuten im Stau. A19 Rostock Richtung Dreieck Wittstock. Zwischen Waren und Wittstock stockt es abschnittsweise an einer Baustelle. Hier auch nochmal 20 Minuten mehr einplanen. A24 Hamburg Richtung Berlin. Zwischen Herzsprung und Raststätte Walsleben West gibt es noch Behinderungen nach einem Unfall. Hier dauert es aktuell eine Viertelstunde länger. Und der eine Blitzer da steht auf der A19 in Höhe Dreieck Wittstock. Haben Sie noch was entdeckt unterwegs? Staus, Blitzer oder Entwarnungen? Dann gerne anrufen beim Antenne Verkehrsservice. Da sitzt Jakob und ist erreichbar unter der 0331 70 98 101. Dankeschön dafür und allen unterwegs eine gute Fahrt.
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0: YMCA, Village People, am Sonntagnachmittag hier auf Antenne Brandenburg. Wir merken es alle, es wird wieder ein bisschen herbstlicher bei uns in der Mark. Wir holen so langsam die dicke Jacke raus. Der Igel, der arbeitet noch an seiner eigenen. Bevor sich im November zum Winterschlaf einrollt, muss er jetzt futtern, was das Zeug hält. Ja, da muss ein ordentliches Fettpolster her. Nur das Buffet draußen, das wird immer kleiner. Viele Igel finden inzwischen schlichtweg zu wenig zu fressen. Und das kann vor dem Winter zum echten Problem werden.
1: Wenn wir jetzt als Menschen nicht zufüttern und die Igel unterstützen, dann werden wir wirklich bald keine Igel mehr haben. Weil die Igel einfach nicht mehr genug Nahrung bekommen. Die 20% Insekten, die es gibt, müssen sich mit allen anderen Tieren teilen. Das kann nicht funktionieren. Wir müssen einfach was tun.
0: Das sagt Anja Lindner, die deshalb die Igelhilfe Wildau gegründet hat. Seit etwa 2 Jahren kümmert sie sich ehrenamtlich um Igel. In diesem Jahr haben sie und ihre fleißigen Helfer im Verein schon über 240 Tiere versorgt und aufgepäppelt. So viele wie im gesamten letzten Jahr.
1: Die Dringlichkeit ist eigentlich das ganze Jahr da. So schlimm es ist, wir werden überrannt. Der Bedarf wird immer höher und der Igel steht ja nicht umsonst auf der roten Liste. Und wir haben so einen Online-Austausch ins Leben gerufen, wo im Prinzip wir uns mit Igelhilfen ganz Deutschland austauschen. Dann hört man immer mehr, dass eigentlich alle Igelstationen fast immer Aufnahmestopp haben, weil es einfach nicht mehr zu schaffen ist.
0: Anjas Tipp, um Igeln zu helfen, Futter geben, am besten Katzenfutter ohne Soße und Gelee. Im Garten dann eine wilde Ecke lassen, damit die Igel sich verstecken können. Und wenn man einen Igel findet, schauen sie, ob er eventuell unterernährt ist. Woran man das erkennt?
1: Da gibt es Bilder zu, die finden sie oft im Internet oder man ruft eine Igelstation an. Ganz bekanntes Bild ist eigentlich, wenn die so einen Hungerknick haben oder Hungerflanken. Also die haben dann zwischen Nacken und Kopf haben die so einen richtigen Knick so eingefallen. Und zum Beispiel Hungerflanken. Also ein Igel ist ja eigentlich richtig rund und schön wohlgenährt, aber die haben dann wirklich Hungerflanken und Hungerknick und das sieht man dann auch. Und das ist eigentlich auch für die Laien im Prinzip zu sehen.
0: Tja, die vielen Igelstationen im Land, die helfen gerne, sind aber natürlich auch auf ihre Hilfe angewiesen. Denn ehrenamtliches Engagement wird immer gebraucht, Spenden ebenso. Wenn Sie mehr wissen wollen, bis 16 Uhr ist heute noch Sommerfest bei der Igelhilfe in Wildau.

Vincent Weiss mit neuer Single. Und das war Hallo Brandenburg vom Sonntag. Zu Gast heute ja Bülent Ceylan. Das Gespräch, das gibt's jetzt schon zum Nachhören auf ARD Sounds und natürlich auch auf antennebrandenburg.de. 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So, und damit wieder ins laufende Programm. Hier übernimmt Sarah Schiwi mit dem Antenne-Wochenende, mit dem auch, was wichtig ist, zur Wahl in Berlin oder auch beim Blick auf die Preise an der Tanke. Ich bin René Hausmann und mache jetzt hier mal die Biege. Reicht ja auch. Morgen starten wir nämlich gemeinsam wieder in eine neue Woche.

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1: 15 Uhr mit Clemens Schulze. Guten Tag. In Berlin zeichnet sich eine höhere Wahlbeteiligung ab als bei der vergangenen Abgeordnetenhauswahl. Laut Landeswahlleiter Bröchler haben bis zum Mittag knapp 450.000 Wahlberechtigte ihre Stimme abgegeben. Katharina Trümper, RBB 24.
2: Das entspricht einer Wahlbeteiligung von knapp 28%. Zum gleichen Zeitpunkt bei der Wahl 2023 waren es 23,4%. Laut Bröchler ist die Wahl bislang reibungsarm verlaufen. Es sei nur zu kleineren Störungen gekommen, die üblich seien bei Wahlen. Die Wahllokale sind noch bis 18 Uhr geöffnet. Erstmals dürfen auch 16- und 17-Jährige ihre Stimme abgeben.
1: Auch in Mecklenburg-Vorpommern läuft die Landtagswahl. Die SPD von Ministerpräsidentin Schwesig und die AfD mit ihrem Kandidaten Holm lagen in letzten Umfragen dicht beieinander. Die SPD regiert seit 28 Jahren in dem Bundesland, aktuell mit der Linken. Um weiter regieren zu können, wäre sie wohl auch auf die Grünen angewiesen, falls die es in den Landtag schaffen. In Strausberg im Kreis Märkisch-Oderland wird heute die Bürgermeisterwahl wiederholt. Das ist nötig, weil die vorherige Wahl nach Manipulationsvorwürfen und mehreren Einsprüchen für ungültig erklärt worden war. Auch in Schönwalde-Glien im Havelland wird ein neuer Bürgermeister oder eine neue Bürgermeisterin gewählt. Für beide Wahlen gilt, wenn niemand die absolute Mehrheit der Stimmen bekommt, gibt es in 3 Wochen eine Stichwahl. Bei gegenseitigen Drohnenangriffen sind in Kiew und im Großraum Moskau mehrere Menschen ums Leben gekommen. Die ukrainische Hauptstadt meldet 4 Tote, die Region um die russische Hauptstadt 2. Moskaus Bürgermeister Sobjanin wirft der Ukraine außerdem vor, die habe die laufende Parlamentswahl in Russland stören wollen. Die Duma-Wahl endet heute. Russland-Korrespondent Stefan Lack.
3: Eine echte Opposition ist nicht zugelassen. Nach dem Ausschluss der Antikriegspartei Jabloko stehen ausschließlich kremltreue Parteien auf dem Stimmzettel, die den Krieg gegen die Ukraine unterstützen. Erstmals lässt Russland auch in den völkerrechtswidrig annektierten ukrainischen Gebieten Donetsk, Luhansk, Saporischschja und Cherson über die Zusammensetzung der Duma abstimmen.
1: Nach dem tödlichen Unfall an der Bösebrücke in Berlin-Prenzlauer Berg fahren dort jetzt wieder die S-Bahnen. Die Bergungsarbeiten wurden in der Nacht abgeschlossen. Gestern war ein Auto über das Brückengeländer hinausgeschossen und auf das darunterliegende Gleisbett des S-Bahnhofs Bornholmer Straße gestürzt. Der Fahrer starb trotz Wiederbelebungsversuchen der Rettungskräfte. Soweit die Nachrichten. 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
4: Also Brandenburg ist heute völlig unterschiedlich angezogen, habe ich gesehen. Die einen haben Hitze, sind mit T-Shirt und kurzer Hose draußen. Und die anderen, die haben schon den dicken Pulli an oder auch eine richtig dicke Jacke. Oder, wie ich, Strickjacke. Eine Prise Sonne gab es und gibt es zwar zwischendurch auch immer mal an diesem Sonntag, aber die Wolken, sie sind in der Überzahl. Gebietsweise kann es mal tröpfeln, auch Gewitter sind möglich. Und der Wind, der will heute auch ein Wörtchen mitreden. Zur Stunde sind es 18 Grad in Angermünde, 19 Grad in Altdöbern, 20 in Baruth-Mark, 21 Grad in Schönefeld, 22 Grad bei Ihnen in Brandenburg an der Havel. In der Nacht frischer, 12 bis 10 Grad. Letzte Schauer ziehen im Süden durch, danach lockert es auf. Aber morgen früh Richtung Uckermark, nächste einzelne Schauer. Morgen dann am Montag, längere trockene Phasen, aber auch den Schirm besser dabei haben bei 17 bis 19 Grad.
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4: Grüße auf die Straßen und Achtung, ein Hund auf der B5 zwischen Dalgo-Döberitz und Starken. Hier bitte Fuß vom Gas in beiden Richtungen. Auf der B5 läuft ein Hund umher zwischen Dalgo-Döberitz und Starken. A10 südlicher Berliner Ring Richtung Dreieck Werder zwischen Schönefelder Kreuz und Rangsdorf. Nach einem Unfall die Autobahn zwar wieder frei, aber Sie müssen hier immer noch mit etwas Stau rechnen. A10 westlicher Berliner Ring Richtung Dreieck Werder. Baustelle zwischen Potsdam-Nord und Vöben. Hier dauert es mal wieder 10 Minuten länger. Und Richtung Dreieck Havelland stehen Sie eben zwischen Großkreuz und Lees 10 Minuten im Stau. Stadtverkehr Berlin, Avus 115, stadteinwärts. Die Auffahrt Hüttenweg ist nach einem Unfall gesperrt. Das war's von uns. Haben Sie noch was? Unfall, Liegenbleiber, Tiere auf der Fahrbahn. 0331 70 98 101, die Nummer vom Antenne Verkehrsservice. Kommen Sie gut, kommen Sie sicher an.
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4: So richtig schönes Teewetter. Orange oder heiße Limone, sowas mag ich ja sehr. Und dazu ein Stückchen Apfelkuchen. Ich hoffe, Sie haben den frischen vor sich stehen. Und dazu die schönste Musik von Freddie.

0: Nachmittag zusammen. Schauen wir mal in den Geldbeutel. 2,50 Euro. So viel haben wir Anfang der 2000er Jahre mal für einen Döner bezahlt. Mittlerweile zahlen wir für den Liter Diesel schon locker über 2,40 Euro. Und 2,33 Euro habe ich gestern für einen Liter Super gelöhnt. Ja, das fand ich so semi-super. Vielen in Brandenburg wird beim Blick auf die Spritpreise nur noch übel. Und auch der ADAC findet die Preisentwicklung alles andere als normal. Laut ADAC-Sprecherin Katharina Luca sind die aktuellen Preise an den Zapfsäulen nicht mehr gerechtfertigt. Schließlich ist der Ölpreis mittlerweile wieder gesunken.
1: Wir hatten, ja, sagen wir mal Ende April, einen ähnlichen Ölpreis und natürlich auch ähnliche, nicht ganz gleiche, aber ähnliche geopolitische Bedingungen. Und da waren wir bei Super E10 bei 2,10 Euro. Das heißt, es sind 20 Cent Unterschied, die wir jetzt so, ja, mit den Daten, die man sehen kann, die einem vorliegen, nicht erklären kann.
0: Und diese Preispolitik ist absolut undurchsichtig. Für uns Otto-Normaltanker sowieso, aber auch für Experten.
1: Deswegen ist es aus Sicht des ADAC ganz essentiell notwendig, mehr Transparenz entlang dieser gesamten Wertschöpfungskette, das heißt vom Rohöl bis zur Zapfsäule zu schaffen. Denn an der Tankstelle, da haben wir die Markttransparenzstelle, da haben wir Transparenz und Übersicht, aber alles, was davor kommt, da wissen wir eben nicht, wie die Preise gemacht werden, wie die zustande kommen und was für Mechanismen hier greifen.
0: Jetzt will die Bundesregierung ja endlich reagieren, wobei man sagen muss, die eine Lösung gibt es da wohl nicht. Die Maßnahmen müssen auch nachhaltig durchdacht sein. Tja, und was machen wir Autofahrer? Am besten zusehen, dass wir so spritsparend wie möglich unterwegs sind.
1: Es gibt Dinge, die man tun kann und die schon was bringen, dass man eben schaut, dass man nicht zu sehr beladen ist im Auto. Also den Fahrradträger vom Sommerurlaub runter und die Dachbox für die Ski noch nicht drauf, dass man den Reifendruck überprüft, dass man versucht, konstanter zu fahren, nicht zu viel zu bremsen und zu beschleunigen, dann kann man da wirklich, ja, einige Prozent sparen und das macht sich natürlich am Ende auch im Geldbeutel bemerkbar.
0: Sagt ADAC-Sprecherin Katharina Luca. Sie hat ja eben gesagt, alles, was nicht immer im Auto sein muss, einfach raus und vorausschauend fahren. Das vorausschauend fahren kann ich unterstreichen, aber bitte den Schatz jetzt nicht aus dem Auto schmeißen, wenn man mal einen Kilo mehr hat, ja?

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0: Auch in den Stadien, ob beim Eishockey oder Basketball, die Hymne Sweet Caroline, Neil Diamond auf Antenne Brandenburg. Orange, muss ich ja mal sagen, ist ein sehr, sehr schöner Kontrast zum Brandenburger Himmelgrau heute. Und so richtig viel Orange bekommen ihre geschundenen Augen heute wieder in Kleisto bei der Kürbisausstellung zu sehen. Kleisto, auch in diesem Jahr wieder das Mekka aller Kürbisfans, sagt Annemarie Bartel vom Erlebnishof.
1: Unser ganzer Hof ist mit Kürbissen geschmückt. Wir haben riesengroße Kürbisfiguren, an denen 100.000 Kürbisse hängen. Wir haben Kürbisschnitzer vor Ort. Die Leute können selber Kürbisse schnitzen. Kürbis gibt es bei uns im Hofrestaurant zu essen, in der Hofbäckerei als Brot verbacken, Kürbiskernkekse, Kürbis überall.
0: Ja, so ist richtig. Und Kürbissuppe ist doch wohl das Beste, was Mann und Frau sich gönnen kann im Herbst. Nächstes Wochenende übrigens kommen dann die richtig dicken Hoshis dazu. Am Sonntag findet die alljährliche Kürbiswiegemeisterschaft statt. Letztes Jahr, ich sag's nur mal so, lag der Rekord bei 1034,8 Kilogramm. Haben Sie vielleicht ein ähnlich dickes Ding im Garten oder kennen Sie jemanden, bei dem XXXXL-Kürbisse auf dem Acker liegen? Dann wagen Sie es. Melden Sie sich und Ihren Kürbis an. Anmeldeschluss ist heute Abend in Kleisto. Das Formular, das gibt's unter www.spargelhof-kleisto.de.
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0: Hubert K. ruft seinen Engel 07 und sie rufen mal ihren Filius, wahlweise ihre Tochter, und holen den Drachen raus.
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0: Wann, wenn nicht heute, kann er auf Wandslos in der Brandenburger Luft fliegen? Der Wind hat heute richtig gut pustet, treibt die Wolken über uns sogar mal auseinander für ein bisschen Sonne. Kann aber auch sein, dass er ganz kurz mal eine Regenwolke rüberschiebt. Also alles dabei an diesem typischen September-Sonntag. Temperaturen sind okay, 18 bis 22 Grad. Und in der Nacht, Achtung, da wird es dann ordentlich abfrischen. Zwischen 12 und 10 Grad. Dazu anfangs in der Lausitz noch letzter Regen, danach auch dort trocken und locker bewölkt. Morgen früh dann vor allen Dingen in der Uckermark wieder wolkiger, gibt den ersten Regen. Und den kann es morgen dann am Montag zwischendurch immer wieder geben. Wird ähnlich wie heute. Nur, dass keine 2 mehr vorne steht bei den Höchstwerten. 17 bis 19 Grad werden es maximal.
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0: Bisschen ruhiger geworden auf den Straßen. A10 südlicher Berliner Ring Richtung Dreieck Werder. Da aber leider immer noch Stau zwischen Königs Wusterhausen und Rangsdorf. 20 Minuten dauert es länger. A10 westlicher Berliner Ring Richtung Dreieck Werder. An der Baustelle zwischen Potsdam Nord und Vöben brauchen Sie auch immer noch 10 Minuten extra Zeit. Das war's. 0331 70 98 101. Die Nummer vom Antenne Verkehrsservice. Falls Sie auf Ihrem Weg noch was sehen, Unfallliegenbleiber Blitzer, sagen Sie es uns. Wir sagen es weiter. Kommen Sie gut durch.
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0: 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Und Julia ist auch dabei. Dankeschön an Chris Rea.

Lieber Autofahrer, ganz wichtiger Hinweis von den Straßen. In beiden Richtungen aufgepasst auf der A115 zwischen Potsdam-Babelsberg und Kleinmachnow werfen Leute Gegenstände von einer Brücke. Vorsicht bitte in beiden Richtungen auf der A115 zwischen Potsdam-Babelsberg und Kleinmachnow. Hier werden Gegenstände von einer Brücke geworfen. Immer schnell und aktuell der Antenne-Verkehrsservice, damit Sie wissen, was los ist.

0: Power. Tina Turner, what you get is what you see. Du kriegst genau das, was du siehst. Der schönste Sound aus dem Jahr 87 in der schönsten Musik für Brandenburg. Bestimmt haben sie heute einen Sonntagsspaziergang unternommen und ja, ich hoffe, ihnen sind maximal andere Hunde oder Katzen begegnet, vielleicht mal ein Eichhörnchen und keine Wildschweine. Sie wissen ja, in Stahnsdorf, darüber haben wir schon oft gesprochen hier auf Antenne Brandenburg, haben Unbekannte Löcher in den Friedhofszaun geschnitten, damit die Wildschweine da ungestört rumwühlen können. Und das schon zum wiederholten Mal. Und nebenan in Kleinmachnow, da sollen die Wildschweine jetzt sogar intensiver gejagt werden, weil es einfach viel zu oft Aufeinandertreffen von Mensch und Tier kommt. Antenne-Reporterin Helena Dehler hat deshalb mal einen Mann begleitet, der zwischen Wildschweinen und Anwohnern vermitteln will.
1: Mike Sombetski läuft mit einer hellen Stirnlampe auf dem Kopf durch das Unterholz in Kleinmachnow. Er geht an die Orte, wo es oft zu Konflikten kommt.
2: Ein sehr beliebter Ort ist jetzt genau dieser Punkt hier, wo die Schweinchen dann die Straße wechseln. Die Aufgabe ist dann immer, sie über die Straße zu bringen, ohne dass sie jetzt mit irgendwem kollidieren.
1: Er weiß genau, welche Routen die Schweine in die Siedlungsgebiete nehmen und wo sie noch zu oft auf freistehende Mülltonnen treffen.
2: Also so wie die hier stehen, es ist eine Einladung, ja.
1: In der Nachbarschaft sind viele Mülltonnen aber auch gut geschützt, mit Spanngurten festgezurrt.
2: So gesichert, hält zwar nicht jedes Wildschwein ab, aber optimal, wirklich gut.
1: Mike ist ein Wildschweinfreund, ehrenamtlich unterwegs und spricht auch oft mit den Menschen über die Tiere. Er versucht zu vermitteln oder auch zu beraten. Einer seiner Tipps? Vergrämungsmittel. Ein Futter, das man ausstreuen kann, wovon den Tieren übel wird.
3: Das sorgt dafür, dass die Schweinchen mal 5 bis 8 Wochen Ruhe geben an dieser Stelle. Und es ist harmlos. Sie verdauen 2 Stück davon und die ganze Rotte kriegt das mit. Der wird das mitgeteilt durch das Befinden der anderen und dann sagen die, nee, komm, da gehen wir erstmal nicht mehr hin.
1: Es ist eine Option, die Mike Sombetski gefällt. Die Tiere müssen nicht geschossen werden und meiden trotzdem die Gärten.
0: Gute Sache, oder? Dieses Vergrämungsmittel gibt es übrigens im Fachhandel oder online.

Jerry Halliwell, das ist Ginger Spice von den Spice Girls auf Antenne Brandenburg. Bevor sie übrigens als Sängerin in der Girlgroup durchgestartet ist, war sie mal Nachtclub-Tänzerin auf Mallorca, hat als Model gearbeitet und sie war tatsächlich Showmasterin der türkischen Ausgabe von Geh aufs Ganze. Meine Güte, das habe ich geliebt, das war das mit dem Song, ne?

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1: Um 16 Uhr mit Clemens Schulze. Guten Tag. In Berlin zeichnet sich eine höhere Wahlbeteiligung ab als bei der vergangenen Abgeordnetenhauswahl. Laut Landeswahlleiter Bröchler haben bis zum Mittag rund 28% der Wahlberechtigten ihre Stimme abgegeben. Zur gleichen Zeit 2023 waren es gut 23%. Laut Bröchler gab es bisher nur kleinere Störungen, die üblich seien bei Wahlen. Die Wahllokale sind noch bis 18 Uhr geöffnet. Auch die 12 Bezirksverordnetenversammlungen werden heute neu gewählt. Und auch in Mecklenburg-Vorpommern zeichnet sich eine hohe Wahlbeteiligung ab. Bis 14 Uhr gaben dort knapp 41% der Wahlberechtigten ihre Stimme ab, wie der Landeswahlleiter in Schwerin mitteilte. 2021 hatte die Wahlbeteiligung zur selben Uhrzeit bei 33% gelegen. Aus Schwerin, Laurin Zielke.
2: Ministerpräsidentin Schwesig will mit der SPD weiterregieren. Die AfD tritt mit dem Schweriner Bundestagsabgeordneten Holm als Ministerpräsidentenkandidaten an. Für CDU, Grüne und BSW geht es zugleich um den Einzug in den Landtag. Um 18 Uhr schließen die Wahllokale, dann werden die ersten Prognosen erwartet.
1: Das Institut der deutschen Wirtschaft hat seine Wachstumsprognose für dieses Jahr deutlich angehoben. Statt mit 0,4% wird nun mit einem Plus von 1,2% gerechnet. Hauptgrund dafür sei ein überraschend gutes erstes Halbjahr, heißt es in der Herbstprognose, die der Nachrichtenagentur Reuters vorliegt. Die Dynamik lasse im zweiten Halbjahr aber wieder nach. Russlands erste Parlamentswahl seit Beginn des Angriffskrieges gegen die Ukraine wird von massiven Drohnenangriffen gestört. Die Leiterin der Wahlkommission sagte, die ukrainischen Attacken hätten das Ziel, die Abstimmung zu torpedieren. Das sei aber nicht gelungen. Nach russischen Angaben seien 450 Drohnen abgeschossen worden. 3 Menschen seien getötet, 20 verletzt worden. Ein Unbekannter soll einen Fahrgast in einer Berliner U-Bahn mit einer Schusswaffe bedroht haben. Alarmierte Einsatzkräfte suchten nach dem Mann, jedoch ohne Erfolg. Katharina Trümper, RBB 24.
3: Laut Polizei ereignete sich der Vorfall gestern Abend in der Linie 8 am U-Bahnhof Schönleinstraße. Dort hatten Zeugen einen Mann beobachtet, der mutmaßlich Drogen nahm. Er soll dann eine Schusswaffe durchgeladen und sie einem Fahrgast an den Kopf gehalten haben. Verletzt wurde niemand, der Tatverdächtige verschwand unerkannt. Die Polizei ermittelt nun wegen Verdachts der Bedrohung.
1: In der zweiten Fußball-Bundesliga hat Energie Cottbus sich vom FC St. Pauli 1:1 unentschieden getrennt. Damit bleiben die Lausitzer auf dem 7. Tabellenplatz. Soweit die Nachrichten. Weitere Meldungen aus Berlin und Brandenburg auf rbb24.de.
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4: Falls Sie heute in einer kastanien- oder eichenreichen Ecke spazieren gehen, dann passen Sie mal auf. Der Wind holt heute nicht nur Blätter runter, sondern auch manch Kastanie und manch Eichel. Ein richtig schöner September-Sonntag, für jeden was dabei. Wolken, örtlich Regen, auch mal ein Gewitter, Wind, zwischendrin mal ein bisschen Sonne. Und von der sollen wir zum Abend noch ein bisschen mehr bekommen. Vor allen Dingen im Norden lockert es dann zunehmend auf. 19 bis 22 Grad, das sind die Höchstwerte heute, die haben wir erreicht. In der Nacht geht es dann nur noch runter auf 12 bis 10 Grad. Im südlichen Brandenburg noch letzter Regen, vielleicht auch noch mal ein Gewitter. Danach wird es auch dort locker bewölkt sein. Morgen früh dann von Norden her zwischen Prignitz und Uckermark die ersten Schauer. Und davon gibt es dann morgen am Montag zwischendrin auch immer mal einen bei 17 bis 19 Grad. Sonne, keine Sorge, gibt es morgen aber auch.
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4: Gleich 4 Minuten nach 4, Grüße auf die Straßen. Es dauert immer noch 20 Minuten länger auf der A10, dem südlichen Berliner Ring Richtung Dreieck Werder, zwischen Königs Wusterhausen und Rangsdorf. Immer noch 10 Minuten auch mehr einplanen für die A10, den westlichen Berliner Ring Richtung Dreieck Werder, zwischen Potsdam-Nord und Vöben klemmt's an der Baustelle. A11, Stettin Richtung Berlin, zwischen Joachimsthal und Finofurt gibt es Behinderungen nach einem Unfall. Hier ist die linke Spur blockiert und sie stehen mittlerweile eine halbe Stunde im Stau. Staus und Blitzer können Sie uns jederzeit durchgeben am Antenne Verkehrsservice 0331 70 98 101 die Nummer und Jakob geht ran.
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4: Kaffee und Kuchen oder was gibt's jetzt? 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

0: Musik aus einer Zeit, da war noch lange nicht an künstliche Intelligenz zu denken. Aus den 70ern, die Carpenters. Aber heute gehört KI einfach dazu. Bei Ihnen im Büro vielleicht auch schon. Aber es gibt auch Menschen, die sagen, nee, ich will davon nichts hören. Mir macht das Ganze Angst. Und ja, manche fragen sich, wird diese Entwicklung, diese rasante Entwicklung in der künstlichen Intelligenz für uns Menschen bald zum Problem? Erfinder und Experten warnen ja vor möglichen Gefahren bis hin zur Auslöschung der Menschheit. Und dann gibt es wieder andere, die sagen, dahinter steckt eine riesige Werbekampagne. Gregor Schmalzried ist Moderator vom ARD-KI-Podcast. Er geht nicht von einer Werbekampagne aus.
1: Das geht schon so lang zurück, dass wenn das eine Werbekampagne wäre, wäre es wirklich die längste aller Zeiten. Also OpenAI und Anthropic, die zwei großen KI-Unternehmen, um die gerade so viel diskutiert wird, die haben letztlich schon um ihre Gründung herum über solche Szenarien gesprochen. Die haben schon damals darüber geredet, irgendwann, eines Tages, da kommt irgendwann eine KI, da werden wir uns als Menschheit schwer damit tun, die zu kontrollieren. Und jetzt fühlt sich das Ganze ein bisschen näher an.
0: Diese ganzen Endzeit-Vorstellungen für Schmalzried, auch eher unwahrscheinlich.
1: Dass da jetzt auf einmal eine KI entscheidet, sie ist eigentlich ohne uns Menschen besser dran, ich halte das persönlich für nicht sonderlich plausibel. Was aber durchaus plausibel ist, ist, es gab ja in letzter Zeit immer wieder Hacking-Angriffe zum Beispiel durch KIs auf reale Firmen. Und wenn das nicht einfach nur aus Versehen passiert, sondern weil beispielsweise eine Terrororganisation das absichtlich macht oder ein autoritärer Staat, dann könnte das noch ganz schön knifflig und möglicherweise gefährlich werden.
0: Sagt Gregor Schmalzried, Moderator vom ARD-KI-Podcast. Aber Sie haben es gehört, willkommen im Konjunktiv 2. Eine gewisse Brisanz ist und bleibt in dem Thema.

0: Sonntagnachmittag. Die einen suchen Pilze, die anderen ihr Wahllokal. In Berlin und Mecklenburg-Vorpommern, da kombinieren viele Menschen den Sonntagsspaziergang mit dem Gang zur Wahlurne. Und Sie, liebe Strausberger, Sie haben heute ja auch die Wahl. In Strausberg im Kreis Märkisch-Oderland geht es um das Amt des Bürgermeisters oder der Bürgermeisterin. Eigentlich hatten die Strausberger ja schon im Februar gewählt, aber die Wahl wurde annulliert. Es gab Unstimmigkeiten bei der Briefwahl. Manche Briefe sind gar nicht angekommen und manche in der Postfiliale, die einem der Kandidaten gehört. Schwierig. Die parteilose Annette Binder, die ist damals auf Platz 2 gelandet, hat dann die Stichwahl gewonnen und war für ein paar Wochen in Amt und Würden. Und ja, sie würde auch gern weitermachen.
1: Augen zu und durch. Also aufgeben war keine Option für mich, eben weil ich schon diese 4,5 Wochen erleben konnte. Und dann weiß man erst recht, warum man es macht und warum man es sich auch wieder antut.
0: Binder tritt übrigens gegen Knut Steinkopf von den Linken an. Er sagte zu der Wiederholungswahl:
2: Ja, den größten Schmerz haben die Strausbergerinnen und Strausberger nicht damit, dass diese Wahl im ersten Wahlgang missglückt ist. Der größte Schmerz ist, dass wir noch keine handfesten Lösungen haben für die dringenden Probleme.
0: Hoffen wir mal, dass sich das dann ändern wird. Außerdem wollen gerne Bürgermeister in Strausberg werden die parteilosen Kandidaten Robert Krause und Stefan Blumenthal. Die Wahllokale sind wie immer bis 18 Uhr geöffnet.
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0: 4 haben wir's.
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0: Zweigeteilt. Im Norden lockert es immer mehr auf, da sehen Sie schon viel Sonne. Aber im südlichen Brandenburg, über Lübben beispielsweise, da hängt gerade ein bisschen Regen. Aber sobald er weg ist, auch bei Ihnen soll die Sonne sich heute noch mal zeigen. Ich drücke die Daumen, dass es klappt. Die Temperaturen wirklich angenehm herbstlich, zwischen 18 und 22 Grad. Der Wind, der weht weiterhin ziemlich stark um unsere Häuserecken und wahrscheinlich bei Ihnen wieder Laub in den Garten. Sie dürfen dann mal wieder haken. In der Nacht 12 bis 10 Grad, letzte Schauer im Süden. Von Norden her wird es erstmal trockener, aber morgen früh, da müssen Sie dann Richtung Uckermark mit ersten Schauern rechnen. Der Start in die neue Arbeitswoche, der fällt ähnlich aus wie heute. Sonne, Wolken, Wind, ab und an mal nass bei 17 bis 19 Grad.
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0: A10, westlicher Berliner Ring, Richtung Dreieck Werder. An der Baustelle zwischen Potsdam-Nord und Vöben klemmt es mal wieder. 20 Minuten müssen Sie mehr mitbringen. Auf der A11 Stettin Richtung Berlin gab es einen Unfall. Die Autobahn ist gesperrt zwischen Korin und Werr-Berlin. 0331 70 98 101, die Nummer vom Antenne-Verkehrsservice. Falls Sie noch was sehen, was wir nicht auf dem Schirm haben, immer her damit. Sie sagen es uns, wir sagen es weiter.
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0: Eben hatten wir I Can't Dance von Genesis und das hier ist Let's Dance. David Bowie weiß, wie es geht. Der schönste Sound der 80er. Schönen Sonntag.

0: Eben noch Sonne, kommt Regen runter. Und wenn Sie ganz viel Glück haben, dann sehen Sie einen Regenbogen. Antenne Brandenburg ist hier und ich frage mich, wie kommen Sie morgen zur Arbeit? Auto, Fahrrad, Bahn, Regio? Wenn Sie mit den öffentlichen Verkehrsmitteln fahren, wie stehen Sie denn zu essen in der Bahn? Egal jetzt, ob morgens oder abends, irgendwer mampft ja immer was. Morgens steigt einem der Geruch von gekochten Eiern in die Nase, abends ist es der Döner mit Knoblauch natürlich. Essen, ja, tun wir das alle gerne, aber in der Bahn, da stinkt es einem dann doch oft. War da nicht mal was mit Rücksicht auf die anderen Fahrgäste? Netiquette und Etikette in der Bahn? Die scheint irgendwo zwischen morgendlichem Stress und Social Media verloren gegangen zu sein. Geruchsintensives Essen auf der einen Seite, auf der anderen durch Rucksäcke blockierende Sitzplätze, nägelfeilende Wesen sitzen auch gerne in der Bahn. Es würde wenig wundern, wenn es bald Strafen auf schlechtes Benehmen in Zügen gäbe.
1: Liebe Reisende, die offizielle Kniggerabteilung der Deutschen Bahn, die DB Nehmen, informiert über folgende Benimmregel. Wer seine Tasche auf dem Sitz lässt, obwohl andere Fahrgäste stehen, muss ab sofort jedem Passagier erklären, warum genau diese Tasche wichtiger ist als er und einen Sitzplatz verdient hat. Mit Argumenten. Und zwar guten Argumenten. Füße runter vom Sitz. Wer sich nicht daran hält, muss ab sofort allen anderen Fahrgästen eine Fußmassage geben. Allen.
2: So, dann ziehe ich mal die Socken aus. Aber Vorsicht, ich bin heute schon lange auf den Füßen.
1: Und last but not least, wenn Sie den ganzen Zug mit Ihrem Telefonat mit Schatzi unterhalten, dann unterhalten Sie sich ab sofort mit Schatzi wie in einem Zug. Mit Originaltonfall und Originalnuschel.
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1: Um 17 Uhr mit Clemens Schulze. Guten Tag. In Berlin zeichnet sich eine höhere Wahlbeteiligung ab als bei der vergangenen Abgeordnetenhauswahl. Laut Landeswahlleiter Bröchler haben bis zum Mittag rund 28% der Wahlberechtigten ihre Stimme abgegeben. Zur gleichen Zeit 2023 waren es gut 23%. Wie Bröchler dem RBB sagte, gab es bisher nur kleinere Störungen, die üblich seien bei Wahlen.
2: Was im Augenblick etwas häufiger aufstößt, sind Wahlplakate in der Nähe des Wahllokals. Da gibt es ja einen Mindestabstand von 30 Metern. Und wir haben auch eine Reihe von Graffitis, parteipolitischen, die angebracht werden. Die Plakate werden jetzt zum Teil, wo es möglich ist, abgenommen und die Graffitis werden dann übersprüht.
1: Berlins Landeswahlleiter Stefan Bröchler. Die Wahllokale schließen in einer Stunde. Auch in Mecklenburg-Vorpommern zeichnet sich eine hohe Wahlbeteiligung ab. Bis 14 Uhr haben nach Angaben der Landeswahlleitung knapp 41% der Wahlberechtigten ihre Stimme abgegeben. Aus Schwerin, Lauren Zilke.
3: Damit liegt die Beteiligung 8 Prozentpunkte über dem Wert von 2021. Damals fand die Landtagswahl mit der Bundestagswahl statt, was in der Regel zu einer höheren Wahlbeteiligung führt. Im Mittelpunkt steht das enge Rennen zwischen SPD und AfD. In der jüngsten ZDF-Umfrage lagen beide Parteien mit 37-36% nahezu gleich auf.
1: Russlands erste Parlamentswahl seit Beginn des Angriffskrieges gegen die Ukraine wird von massiven Drohnenangriffen gestört. Die Leiterin der Wahlkommission sagte, die ukrainischen Attacken hätten das Ziel gehabt, die Abstimmung zu torpedieren. Das sei aber nicht gelungen. Nach russischen Angaben seien 450 Drohnen abgeschossen worden. 3 Menschen wurden getötet, 20 verletzt. Außerdem sei eine Raffinerie in Brand geraten. In Cottbus hat es heute auf dem Gelände einer Abfalldeponie gebrannt. Mehr als 60 Feuerwehrleute waren vor Ort, um das Feuer auf einer Fläche von etwa 30 mal 130 Metern zu löschen. Die Regionalleitstelle Lausitz warnte die Anwohner im Ortsteil Saspo vor der Geruchsbelästigung durch den Rauch. Die Brandursache ist noch unklar. Die Polizei ermittelt. In der zweiten Fußball-Bundesliga hat Energie Cottbus sich vom FC St. Pauli 1:1 unentschieden getrennt. In der deutschen Eishockeyliga haben die Eisbären Berlin in Mannheim 3:4 verloren. Soweit die Nachrichten. 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
4: Sonne gibt es immer mehr jetzt zum Abend, aber auch Schauer. Fichtenwalde, Potsdam, Berlin, Werneuchen, in Märkisch-Oderland, im Dahme-Spreewald, im Spree-Neiße-Kreis und in Oberspreewald-Lausitz. Da ziehen jetzt einige Schauer durch, aber nach dem Regen kann auch dort wieder die Sonne vorbeischauen. 19 bis 22 Grad sind es immer noch bei uns im Land. In der Nacht sinken die Werte dann auf 12 bis 10 Grad. Gibt noch letzten Regen Richtung Lausitz, danach auch dort meist aufgelockert. Morgen früh dann von Prignitz und Uckermark her die nächsten Regenschauer. Und genauso geht's dann morgen weiter. Sonne, Wolken, kurz mal nass. Danach kann's wieder trocknen bei 17 bis 19 Grad.
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4: Achtung, wir haben Personen auf der B5 im Landkreis Havelland. Vorsicht in beiden Richtungen zwischen Bredow und Lietzow. A10 westlicher Berliner Ring Richtung Dreieck Werder. Zwischen Potsdam Nord und Vöben unverändert stehen sie an der Baustelle. 20 Minuten dauert es länger. Die A11 ist nach einem Unfall gesperrt. Stettin Richtung Berlin zwischen Korin und Wehr Berlin. 0331 70 98 101. Das ist Ihr Draht zum Antenne Verkehrsservice. Falls was fehlt, Unfall, liegen ein Baum auf der Straße. Lassen Sie es uns wissen. Kommen Sie gut, kommen Sie sicher.
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4: 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Horchen Sie mal, so niedlich klingt es, wenn ein Igel durch Ihren Garten kraucht und sich durchschnuppert. Aber welche Gärten in Brandenburg sind dann tatsächlich noch ein Paradies für unsere stacheligen Freunde? Ich sag nur, jedes Laubblatt weggehakt, Mähroboter Land auf Land ab. Die Igel brauchen aber unser aller Hilfe. Und wie die aussehen kann, das hören Sie in 8 Minuten hier auf Antenne Brandenburg.

0: Schönes Schneckenwetter heute, zumindest da, wo Regen runtergekommen ist. Als großer Tierfan finde ich ja, Igel sind ja auch gern gesehene Gäste im Garten, aber so selten. Und wenn wir dann mal einen sehen, dann kann er ganz schnell wegrennen. Glaubt man immer gar nicht. Die kleinen Füßchen sind so süß, die spitze Nase. Igel sind einfach richtig drollig und total spannend. Wussten Sie beispielsweise, dass ein Igel bis zu 8000 Stachel haben kann? Aber bei aller Niedlichkeit, gut geht's dem Igel ja schon lange nicht mehr. Zu wenig Futter, zu wenig Lebensraum. Seit etwa 2 Jahren steht er sogar auf der internationalen roten Liste und gilt als potenziell gefährdet. Auch bei uns in Brandenburg. Hier ist er auf Hilfe angewiesen und wie die aussehen kann, das hat sich Antenne-Reporterin Stefanie Brockhausen heute von der Igelhilfe Wildau erklären lassen.
1: Bei Anja Lindner fängt der Einsatz für die Igel vor 2 Jahren an. Mit einem Spaziergang.
2: Mein Hund hat einen Igel gefunden. Und dann stand ich da im Oktober und wusste überhaupt nicht, was mache ich jetzt mit dem Igel. Er war für die Jahreszeit zu klein, also empfand ich so. Und dann beließt man sich halt.
1: Alle Igelstationen sind voll, also nimmt Anja Lindner den Igel selbst auf. Inzwischen hat sie einen Verein gegründet und mit der Igelhilfe Wildau schon mehrere hundert Tiere versorgt. Viele davon sind auch Fundtiere und oft verletzt. Elke Waschkowski und Andrea Gödde helfen dabei, die Tiere zu versorgen.
3: Die Wunden, die werden oft mit Lösung gespült und dann hinterher mit Gel oder mit Salben versorgt. Ist richtig wie ein Krankenhaus.
4: Also wie eine Intensivstation.
3: Ja.
4: Also ich sag immer, hier auf der Station, das ist die Intensivstation. Wenn die dann zu den Peplern gehen, das ist die Krankenstation. Und wenn die ausgewildert werden, das ist die Reha.
1: Oft sind die Igel auch unterernährt. Und das können selbst Laien erkennen, sagt Anja Lindner.
2: Ein Igel ist ja eigentlich richtig rund und schön wohlgenährt, aber die haben dann wirklich Hungerflanken und Hungerknick und das sieht man dann auch. Also die haben dann zwischen Nacken und Kopf haben die so einen richtigen Knick so eingefallen.
1: Ihr wichtigster Rat also, die Igel füttern. Am besten geeignet ist Katzenfutter ohne Gelee und ohne Soße.
2: Die meisten Leute haben ja Angst, dass sie sich Ratten ranziehen oder andere Tiere. Es gibt Futterhäuser, da sind Rattenklappen dran und ich kann Ihnen das auch beweisen auf Videos. Die Ratten gehen nicht rein. Wichtig ist 2 Eingänge, weil der Igel ist ein Einzelgänger.
1: Und im Winter sucht der Igel Unterschlupf. Besonders gut gefallen ihm wilde Ecken im Garten mit Laub- oder Reisighaufen, dichten Hecken oder kleinen Holzstapeln. Wer sowas also auch mal liegen lässt, tut den Igeln einen Gefallen.
0: Und den Helfern tun sie einen Gefallen, indem sie sie unterstützen. Mit Spenden oder eben auch eigenem Engagement. Denn Igelstationen leben fast ausschließlich von Spenden. Und was Sie noch als Hausbesitzer tun können? Ein Loch in den Zaun schneiden, damit der Igel quer durch die Gärten laufen kann.

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0: Noch lange ist kein Mond am Brandenburger Himmel zu sich in Sicht, sondern stattdessen wieder die Sonne nach dem Regen am Wahlsonntag. Noch eine knappe Dreiviertelstunde sind die Wahllokale bei unseren Nachbarn in Berlin geöffnet. Es geht um die Wahl des Abgeordnetenhauses und der Bezirksverordnetenversammlungen. Viele haben ja noch die Wahl 2021 vor Augen, die Pannenwahl in Berlin, bei der so unsäglich viel schiefgelaufen ist, dass sie wiederholt werden musste. 2026 lief aber alles einigermaßen gut. Laut Landeswahlleiter Stefan Böchler gab es bislang nur kleinere Problemchen.
1: Wir haben wieder einen Hausmeister sozusagen, der nicht erreichbar war. Das wurde aber vor 8 Uhr gelöst. Was im Augenblick etwas häufiger aufstößt, sind Wahlplakate in der Nähe des Wahllokals. Da gibt es ja einen Mindestabstand von 30 Metern. Und wir haben auch eine Reihe von Graffitis, parteipolitischen, die angebracht werden. Die Plakate werden jetzt zum Teil, wo es möglich ist, abgenommen und die Graffitis werden dann übersprüht.
0: 18.10 Uhr schalten wir übrigens mal in die jeweiligen Lager der Berliner CDU, Linken und SPD-Fraktionen und schauen uns mal die ersten Prognosen an. Antenne Brandenburg hier am Sonntag. Einen schönen wünsche ich.
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0: Eine Minute nach 17:30 Uhr, 17:31 Uhr.
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0: Eben noch dunkelgraue Wolken und Regen, dann auf einmal wieder Sonne da. Das ist der September. Und ich finde, es ist alles in allem ein richtig schöner Septembertag. Die Kids konnten den Drachen steigen lassen und sie konnten mal wieder ein bisschen Laubhaken vielleicht. Die Temperaturen auf jeden Fall angenehm, 19 bis 22 Grad. Gibt auch immer noch mehr Sonne jetzt zum Abend hin. Die Schauer werden weniger, wobei im südlichen Brandenburg, da ziehen auch in der Nacht noch Schauer durch. 12 bis 10 Grad im Tiefstfall. Morgen früh dann von Prignitz und Uckermark her erneut Regenwolken. Und morgen wird es dann ähnlich wie heute. Stellen Sie sich auf alles ein bei 17 bis 19 Grad.
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0: Unverändert 20 Minuten mehr Zeit einplanen bitte für die A10, den westlichen Berliner Ring Richtung Dreieck Werder zwischen Potsdam Nord und Vöben an der Baustelle. A11 Stettin Richtung Berlin, Unfall und Sperrung zwischen Korin und Werbelin. A13 Berlin Richtung Dresden, Höhe Grasstätte am Karlberg, steht ein Fahrzeug auf der Standspur. Und Stadtverkehr Berlin, in Westend sind die Ampeln ausgefallen wegen eines Stromausfalls im Bereich zwischen Dreieck Funkturm, Jaffeestraße, Heerstraße und Theodor-Heuss-Platz. Staus und Blitzer können Sie uns jederzeit durchgeben am Antenne-Verkehrsservice unter 0331 70 98 101. Besten Dank und kommen Sie gut und sicher an.
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0: on, Glenn Frey aus den 80ern. Das ist ihr Sound am Sonntag auf Antenne Brandenburg. Fußball ist unser Leben. Der König Fußball regiert bei vielen Brandenburgern die Welt. In der zweiten Fußball-Bundesliga, da hat Energie Cottbus heute Nachmittag gegen FC St. Pauli unentschieden gespielt. 1:1 ging es am Ende aus. Damit bleiben die Lausitzer auf dem 7. Tabellenplatz. Antenne-Sportreporter Lars Becker hat das Spiel für uns mitverfolgt.
1: Das ist ein ärgerliches Unentschieden für Energie Cottbus, dieses 1:1 gegen St. Pauli nach 70-minütiger Überzahl und 1:0 Führung. Das Team von Klaus-Dieter Wollitz verschenkt 2 Punkte. Die Anfangsphase gehörte den Gästen. Dann sah der Japaner Ando binnen 4 Minuten gelb-rot. Cottbus dominiert im Anschluss, hatte Chancen und erzielte das verdiente 1:0 durch Butlers 18-Meter-Kracher nach starker Kombination. Nach der Pause kontrollierte, ja verwaltete Energie den Vorsprung, ging nicht konsequent auf das 2:0 und kassiert in der 80. Minute durch einen Kopfball doch noch das 1:1. Erlein köpfte eine Ecke an die Latte und am Ende bleibt's bei dem unter den Umständen unbefriedigenden Unentschieden vor der Länderspielpause.
0: Dankeschön, Lars Becker, für die Zusammenfassung. Auf jeden Fall ein Punkt wurde geholt. Versuchen wir es mal positiv zu sehen.

0: Man vergisst immer ganz gerne, dass er mal mit Heidi Klum verheiratet war. Seal mit Crazy, der schönsten Musik am Sonntag Frühabend. Kurz vor 18 Uhr haben wir es. Ist nochmal eine gute Zeit, vorm Abendbrot eine Runde mit dem Filius auf der Straße Fußball zu spielen oder Tischtennis mit der Tochter oder auch wahlweise mit der Ehefrau. Macht großen Spaß. Auf jeden Fall noch ein bisschen Bewegung an der frischen Luft, bevor morgen wieder der, nicht böse gemeint, Arbeitsmief auf sie wartet. Schönen Abend zusammen.
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1: Um 18 Uhr mit Miriam Berger. Guten Abend. Berlin hat ein neues Abgeordnetenhaus gewählt. In der ARD-Prognose von Infratest DIMAP hat die Linke mit 24,5% gewonnen. Die CDU erreicht 20%, die AfD 16. Die Grünen können 15% der Stimmen auf sich vereinen, die SPD 12%. Das BSW erreicht 5%. Die FDP scheitert an der 5%-Hürde. Die Wahlbeteiligung war sehr hoch und lag bei 75%. Auch in Mecklenburg-Vorpommern ist heute ein neues Landesparlament gewählt worden. Laut der ARD-Prognose von Infratest DIMAP ist die AfD mit 37% stärkste Kraft. Die SPD folgt knapp dahinter mit 35,5%. Die Linken erreichen 7,5%. CDU und Grüne jeweils 5,5 und das BSW 5%. Die FDP zieht nicht wieder in den Schweriner Landtag ein. Der Präsident des Deutschen Instituts für Wirtschaftsforschung, Fratscher, hat die Maßnahmen der Bundesregierung gegen die hohen Spritpreise scharf kritisiert. Der Tankrabatt sei teuer, sozial ungerecht und ökonomisch kontraproduktiv, sagte er dem Handelsblatt. Die schwarz-rote Koalition könne das Problem so nicht dauerhaft lösen. Damit schloss sich Fratscher der Kritik anderer Ökonomen an, sowie von Umweltschützern und Verbraucherschützern. In Teilen des Berliner Bezirks Charlottenburg-Wilmersdorf ist der Strom ausgefallen. Laut Stromnetz Berlin waren in der Spitze rund 6.600 Haushalte und 700 Gewerbekunden betroffen. Inzwischen seien die meisten Haushalte wieder am Netz, sagte ein Sprecher dem RBB. Bis spätestens 19 Uhr sollte der Strom wieder überall da sein. Ursache für den Ausfall war ein technischer Defekt. In Cottbus hat es heute auf dem Gelände einer Abfalldeponie gebrannt. Mehr als 60 Feuerwehrleute waren vor Ort, um das Feuer von etwa 30 mal 130 Metern zu löschen. Die Regionalleitstelle Lausitz hatte die Anwohner im Ortsteil Saspo vor der Geruchsbelästigung durch den Rauch gewarnt. Die Brandursache ist noch unklar. In der Fußball-Bundesliga hat Leverkusen Leipzig 2:0 besiegt. In der zweiten Liga trennte sich Energie Cottbus von St. Pauli 1:1. In der Handball-Bundesliga gewannen die Füchse Berlin gegen den Bergischen HC 37:26. Und in der deutschen Eishockey-Liga verloren die Eisbären Berlin in Mannheim 3:4. Soweit die Nachrichten. 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
2: 15 bis 19 Grad messen wir noch in Brandenburg. Dazu einiges an Sonne. Der Wind hat nachgelassen. Schauer gibt es noch ein paar seltene. Und in der Nacht dann 12 bis 10 Grad. Im Süden noch ein bisschen Regen, ansonsten trocken. Morgen früh wird es von der Prignitz und der Uckermark her aber wieder wolkiger. Gibt dann auch ein paar Tropfen. Die gibt es generell morgen am Montag immer im Wechsel mit Sonne. Längere trockene Phasen werden wir zum Start in die neue Arbeitswoche bekommen bei 17 bis 19 Grad.
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2: A10 westlicher Berliner Ring Richtung Dreieckwerder. Leider immer noch 20 Minuten Zeitverlust für Sie zwischen Potsdam-Nord und Vöben an der Baustelle. Die A11 ist und bleibt erst einmal gesperrt. Stettin Richtung Berlin zwischen Kurin und Werbelin. Hier gab es einen Unfall. Liegenbleiber auf der A13 Berlin Richtung Dresden steht Höhe der Raststätte am Karlberg auf der Standspur. Landkreis Spree-Neiße. Behinderungen nach einem Unfall haben wir in Höhe der Landesgrenze zwischen Friedrichshain und Großdüben in Sachsen. Stadtverkehr Berlin, Vorsicht bitte in Westend. Wegen eines Stromausfalls sind im Bereich Dreieck-Funkturm, Jaffee-Straße, Heerstraße, Theodor-Heuss-Platz die Ampeln ausgefallen. 0331 70 98 101, die Nummer vom Antenne-Verkehrsservice. Falls noch was fehlt, sagen Sie es uns und wir sagen es weiter. Gute Fahrt.
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2: Schluss, aus und vorbei. Die Wahllokale sind geschlossen. Berlin hatte heute die Wahl und klarer Sieger, Sie haben es in den Antenne-Nachrichten gehört, die Linke. Nach der 18 Uhr-Prognose des Meinungsforschungsinstituts Infratest DIMAP kommt die Linkspartei auf 24,5%. Die CDU erreicht lediglich 20. Die anderen, darüber sprechen wir gleich. Und vor allen Dingen schalten wir rüber zu den Wahlpartys von CDU, SPD und der Linken. Nach zwei Songs am Stück. Das hier Leo Sayer, More Than I Can Say.

0: 12 Minuten nach 6 am Wahlsonntag. Die Wahllokale in Berlin, sie sind geschlossen. Die ersten Prognosen, sie stehen schon. Die Linke ist demzufolge mit 24,5% klare Siegerin der Berliner Abgeordnetenhauswahl. Dahinter die CDU mit 20%. Drittstärkste Partei, laut der ersten Zahlen die AfD mit 16%. Danach die Grünen mit 15% und die SPD mit 12%. Für eine regierungsfähige Mehrheit ist nach diesen Zahlen ein Dreierbündnis erforderlich. Und als die wahrscheinlichsten Kombinationen gelten eine rot-grün-rote Koalition oder ein Bündnis von CDU, Grünen und SPD. Wir schalten live nach Berlin zur Wahlparty der CDU im Berliner Abgeordnetenhaus zu unserem Reporter Thorsten Gabriel.
1: Ja, hier gab es wenig Festlichkeit, obwohl die CDU im Festsaal des Abgeordnetenhauses sich versammelt hatte. Ausdruckslose Gesichter stattdessen. Zunächst als die Zahlen für Mecklenburg-Vorpommern kamen, wo die CDU ja an der 5%-Hürde kratzt. Dann Totenstille beim Verkünden des Ergebnisses für die CDU hier in Berlin und entsetzte Ausrufe beim Ergebnis der Linken. Auch wenn natürlich die CDU diesen Wahlausgang nicht ganz unverhofft trifft, so hatte man noch trotzdem bis zum Schluss gehofft, dass es besser ausgehen würde. Damit gebe ich weiter zu Pauline Pieper. Bei der SPD.
2: Ein Wahlsaal in Berlin, in dem alle Menschen, egal woher sie kommen, egal an was sie glauben, egal wem sie lieben und egal wie viel Einkommen sie haben, diese
3: Die SPD, die seit 37 Jahren ununterbrochen an der Regierung beteiligt war und nun das schlechteste Ergebnis jemals geholt hat. Ein Tiefststand schon bei der Wahl 2023 und jetzt liegt die SPD noch mal deutlich darunter. SPD-Spitzenkandidat Steffen Krach ist hier gerade schon auf die Bühne gestiegen und hat gesagt, die SPD sei abgestraft worden, habe keinen Regierungsauftrag, werde aber zurückkommen. Und damit gebe ich zu Sebastian Schöbel bei den Linken.
4: Ja, hier natürlich frenetischer Jubel, als kurz nach 18 Uhr die Zahlen der Prognose kamen. Die hatten hier selbst mit diesem Ergebnis nicht gerechnet und sind komplett ausgerastet. Immer wieder Elif-Elif-Rufe für die Spitzenkandidatin Elif Eralp, die jetzt hier gerade auch auf der Bühne steht und ihre Dankesrede hält. Es wurde goldenes Konfetti versprüht und die Linke freut sich natürlich jetzt darauf, über die Regierungsbildung nachdenken zu können. Die wird natürlich vor allem schauen auf SPD und Grüne und auch deren Ergebnisse wurden entsprechend hier wahrgenommen. Aber auf jeden Fall große Freude hier im Festsaal Kreuzberg bei den Linken.
0: Also laut erster Prognose nach der Abgeordnetenhauswahl in Berlin führt die Linke klar, danach die CDU, dann die AfD und danach kommen die Grünen, die SPD. Das BSW muss um den Sprung über die 5%-Hürde bangen und die FDP ist wohl mit 2,5% nicht im Landesparlament vertreten. Kurzer Blick nach MacPom. Nach laut ersten Prognosen wird dort die AfD stärkste Kraft mit 38%. Die SPD von Manuela Schwesig landet mit 36,5% auf Platz 2. Nach ersten Prognosen.

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Christy auf Antenne Brandenburg am Wahlsonntag. Ja, Berlin hat gewählt, MacPom hat gewählt und Bundespräsident Friedrich Merz spricht von einem Desaster für seine Partei. Er wird heute sicherlich noch mal zu Wort kommen.

0: 세계에 쓰이는 How do you do? Roxette. Halb sieben haben wir's.
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0: Ab jetzt wird's dann doch nur noch frischer. Aus den so angenehmen 19 bis 22 Grad werden später in der Nacht 12 bis 10 Grad. Es gibt wolkige Abschnitte, es gibt ein bisschen Regen örtlich noch in der Nacht, aber meist wird's dann doch trocken bleiben. Morgen früh dann von der Prignitz und der Uckermark erneut Regenschauer unterwegs und dann gibt's morgen wieder einen ähnlichen Tag wie heute. Sehr viel Wind, mehr als heute. Sonne, Regen zwischendrin, aber eben, das ist das Schöne, auch längere trockene Phasen bei 17 bis 19 Grad maximal.
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0: An alle, die noch nicht zu Hause sind, es rollt soweit ganz gut, aber auf der A11 Stettin Richtung Berlin ist die Autobahn immer noch gesperrt zwischen Korin und Wehr-Berlin. Es gab hier einen Unfall. Erkner, die Fürstenwalder Straße ist jetzt auch nach einem Unfall nicht gesperrt, aber Sie müssen mit Behinderungen rechnen, Höhe der Rudolf-Breitscheid-Straße. Was fehlt? Unfall, Liegenbleiber, doch noch ein Blitzer? 0331 70 98 101, die Nummer vom Antenne-Verkehrsservice. Kommen Sie gut durch.
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0: 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Was gibt's heute zum Abendbrot? Leberwurststulle oder Käsebrot oder Spliff hätten hier eine gute Alternative. Spaghetti. Carbonara. 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

0: vor allen Dingen die Mädels zieht's darauf. Dancing Queen, aber mit dem schönsten Sound am Sonntagabend, das sind die 70er. Apropos Sound, heute in 10 Wochen ist es soweit. Dann zünden wir die erste Kerze am Adventskranz an. Heute in 10 Wochen ist der erste Advent, kein Scherz. Und das bedeutet natürlich auch, dass dann die Weihnachtsmärkte bei uns in Brandenburg geöffnet sein werden. Auch der Potsdamer Weihnachtsmarkt. In dieser Woche wurde das Konzept vorgestellt. Laut Veranstalter Christian Jüttner gibt es altbewährtes, aber auch ein bisschen was Neues.
1: Wir haben wieder das große Riesenrad, die Hauptbühne am Bassengplatz Süd und dieses Jahr erstmalig am Bassengplatz Nord auch täglich den Weihnachtsmann, der über den Platz fliegen wird, zusätzlich zur Eisbahn. Und neu in diesem Jahr wird auch noch die Märchenbühne sein.
0: Und auch neu, die Sternengasse wird erweitert. Da können dann Ehrenamtliche und Vereine ihre Arbeit präsentieren.
1: Dieses Jahr erstmalig mit Kunsthandwerkern, die am Wochenende dort stehen dürfen. Das heißt, die müssen nur den Marktstand bezahlen, ansonsten stehen die dort kostenlos und können am Wochenende ihre Werke dort präsentieren. Hat die Besonderheit die, dass die meisten Kunsthandwerker ja eigentlich das so hobbymäßig machen und gar nicht die Möglichkeit hätten, über einen ganzen Monat da zu stehen. Und ich finde das besonders für einen Weihnachtsmarkt so schön, wenn so selbstgemachte Sachen mit dabei sind. Und deswegen haben wir uns dazu entschlossen, das halt auch mit ins Konzept mit aufzunehmen.
0: Ich finde genau das macht einen Weihnachtsmarkt aus, die selbst hergestellten Sachen. Aber gut, für jeden was dabei, Sie haben es gehört, beim Potsdamer Weihnachtsmarkt. Und ja, ein bisschen gedulden wir uns noch, ne? Bis die Glühweinsaison 2026 beginnt. Ist noch ein bisschen hin, der Potsdamer Weihnachtsmarkt startet, wie so viele andere auch, am 23. November.

0: Drop Dead.
1: Falls ihr Töchterchen gerade lautstark mitgesungen hat im Auto, das war Olivia Rodrigo, Drop Dead, aktuelle Musik der jungen Sängerin auf Antenne Brandenburg. Allen, die mit einer Erkältung flach zu Hause liegen, gute Besserung weiterhin. Hühnersuppe, heißer Tee, Salbei zum Gurgeln, ganz wichtig. Und ich schwöre tatsächlich bei Halsschmerzen auch immer auf Zwiebelsaft. Riecht nicht schön, schmeckt vielleicht auch nicht, aber hat mir bislang immer geholfen. Kommen Sie gut und gesund durch den Herbst mit Antenne Brandenburg.

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1: Um 19 Uhr mit Miriam Berger. Guten Abend. Die Linke ist klarer Sieger der Berliner Abgeordnetenhauswahl. Nach der ersten ARD-Hochrechnung kommt sie auf 25% und verdoppelt damit ihr Ergebnis. Die CDU folgt mit 20%, das ist ein Minus von 8 Punkten. Die AfD wächst um 7 Punkte auf 16%. Die Grünen verlieren leicht und holen 15% der Stimmen, die SPD erreicht 12, das ist ein Minus von rund 6 Punkten. Das BSW erreicht 5%. Die Wahlbeteiligung in Berlin lag bei 75%. Auch in Mecklenburg-Vorpommern ist heute ein neues Landesparlament gewählt worden. Laut der ersten ARD-Hochrechnung von Infratest DIMAP ist die AfD mit 37,1% stärkste Kraft und hat ihr Ergebnis damit mehr als verdoppelt. Die SPD folgt knapp dahinter mit 35,6%. Die CDU stürzt mit 5,4% auf ihr bundesweit schwächstes Landtagswahlergebnis seit Gründung der Bundesrepublik ab. Die Linken erreichen 7,4%. Die Grünen 5,5 und das BSW 5%. Die FDP zieht nicht wieder in den Schweriner Landtag ein. Bundeskanzler Merz will trotz der schlechten Wahlergebnisse für die CDU im Amt bleiben und die Reformen fortsetzen. Er trat am frühen Abend in der CDU-Zentrale in Berlin vor die Presse.
2: Die Reformen müssen kommen. Natürlich bringt uns das alle in eine schwierige Situation. Aber wir übernehmen diese Verantwortung. Ich übernehme diese Verantwortung, denn ich möchte unser Land voranbringen.
1: Bundeskanzler Friedrich Merz, CDU. Russlands erste Parlamentswahl seit Beginn des Angriffskriegs gegen die Ukraine wird von massiven Drohnenangriffen gestört. Die Leiterin der Wahlkommission sagte, die ukrainischen Attacken hätten das Ziel gehabt, die Abstimmung zu torpedieren. Das sei aber nicht gelungen. Nach russischen Angaben seien 450 Drohnen abgeschossen worden. 3 Menschen seien getötet, 20 verletzt worden. Außerdem sei eine Raffinerie in Brand geraten. In der Fußball-Bundesliga hat Leverkusen 2:0 gegen Leipzig gewonnen. In der zweiten Liga trennten sich Energie Cottbus und der FC St. Pauli 1:1. In der Handball-Bundesliga gewannen die Füchse gegen den Bergischen HC 37:26. Und in der deutschen Eishockey-Liga haben die Eisbären Berlin bei den Adlern Mannheim 3:4 verloren. Soweit die Nachrichten. 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
3: Heute bitte den kleinen Minihund gut festhalten, ist doch recht windig. Und morgen noch besser festhalten, morgen soll der Wind noch mehr an Fahrt aufnehmen. Heute Abend treibt der Wind noch ein paar Regenwolken durchs südliche Brandenburg. Ansonsten soll es meist trocken bleiben, 12 bis 10 Grad in der Nacht im Tiefstfall. Morgen der Montag bringt uns allerhöchstens 17 bis 19 Grad, aber neben Sonne, Wolken, etwas Regen, wirklich zwischendrin gute Phasen zum Spazierengehen.
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3: A11 Stettin Richtung Berlin, die Autobahn immer noch nach einem Unfall gesperrt zwischen Korin und Wehr-Berlin. Und immer noch auf der A13 ein Liegenbleiber Berlin Richtung Dresden zwischen Teupitz und Barutmark, linke Spur blockiert im Baustellenbereich. Erkner Fürstenwalder Straße, hier gibt es Behinderungen in Höhe der Rudolf-Breitscheid-Straße. Auch hier gab es einen Unfall. 0331 70 98 101, die Nummer vom Antenne-Verkehrsservice. Sollten Sie noch was sehen, was wir nicht auf dem Schirm haben, sagen Sie es uns, wir sagen es weiter.
4: Unser Sandmännchen. Womit kommt das Sandmännchen heute? Mit dem Trecker. Das Sandmännchen hat dir eine Geschichte mitgebracht.
5: Das Teuflein und der Brotkanten.
6: Ein armer Mann ging einmal in den Wald Holz schlagen. Seine Frau gab ihm den letzten Brotkanten mit auf den Weg. Im Walde angelangt, legte der Mann das Brot auf einen Baumstumpf und machte sich an die Arbeit. Ein kleines Teuflein aber vernahm sein Lärm. Es griff nach dem Kantenbrot und eilte mit der Beute zurück zu den anderen Teufeln und prahlte: Schaut her, was ich oben gefunden habe! Doch die waren gerade mächtig mit ihrem eigenen Essen beschäftigt und hatten keine Zeit für ihn. Das Teufelein ließ das Schwänzchen hängen und kehrte zum Holzfäller zurück und bat ihn flehentlich.
7: Guter Mann, nimm dich meiner an, will dir dienen und stets behilflich sein.
6: Der Holzfäller sprach: Ich brauche dich nicht. Doch das Teufelein wich ihm nicht von der Seite. Na gut, sagte der Holzfäller, dem Gutsherrn gehört ein Sumpf jenseits des Waldes. Kannst du den trockenlegen? Das Teufelein versprach es und der Holzfäller bat dem Gutsherrn, ihm den Sumpf zu überlassen. Das Teufelein ging sogleich an die Arbeit, riss Bäume aus, hob Gräben aus, führte das Wasser. Auch der Holzfäller packte tüchtig zu. Beide pflügten das Feld und bauten Roggen an. Einmal da kam der Gutsherr. Er sah sich den Acker an und sprach: Der Boden gehört mir, also ist auch der Roggen mein. Der Holzfäller und das Teufelchen grämten sich über den Verlust.
7: Warte mal, ich will den Gutsherrn bitten, uns eine Gabe zu geben. Da sollst du was erleben. Gnädiger Herr, wir beide, der Holzfäller und ich, haben uns arg abgeplagt. Du aber hast uns um die Ernte gebracht. Erlaube mir wenigstens eine Gabe zu nehmen.
6: Der Gutsherr sah den kleinen Teufel an und lachte. Gut, dann nimm so viel du auf einmal tragen kannst. Da band das Teufel den ganzen Roggen zu einer einzigen Gabe zusammen und machte sich auf den Weg. Als der Gutsherr das sah, war der abwechselnd blass und rot und wusste vor Zorn weder aus noch ein. Nach Hause zurückgekehrt, sagte das Teufelchen:
7: Schau her, hier hast du den ganzen Roggen.
6: Da war der Holzfäller froh über die Maßen und das Teufelchen freute sich nicht minder. Schlaft schön.
4: Das Sandmännchen hat dir ein Lied mitgebracht.

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1: 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Tee ist sowieso schon gekocht, das Wasser dafür. Und die schönste Musik, die kommt jetzt zum entspannten Sonntagabend von Aha. Das sind die 80er. 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

0: Wo geht die Party? Hier geht die Party. Antenne Brandenburg wünscht einen zauberhaften Sonntagabend. Es war ein Herbsttag, wie er im Bilderbuche steht. Mit Sonne, mit Wind, dann mal kurz Regen und dann war wieder alles schön. Die ersten Blätter, die sind schon lange verfärbt, sind auch schon viele runtergeflogen. Kastanien, Eicheln konnten wir auch schon sammeln. Und wie sieht's mit Pilzen aus? An diesem Wochenende haben sie wahrscheinlich nicht so viel gefunden. Westeuropa hat nämlich den wärmsten Sommer seit Beginn der Aufzeichnungen hinter sich. Und darunter leiden auch die Pilze, erklärt der Mykologe Christoph Hahn.
1: Die Bäume sind ja noch nicht geschädigt, es haben noch keine Trockenschäden. Das heißt, die Pilze geben das Wasser an die Bäume. Und das Wasser muss auch irgendwo herkommen. Das heißt, die Pilze haben dann Probleme, selber genug Wasser zu haben, um Fruchtkörper zu bilden.
0: Aber erfahrene Pilzsammlerinnen und Sammler wissen, die Pilze sind nicht weg. Sie schlummern nur noch ein bisschen im Boden. Also, wenn das Körbchen jetzt am Wochenende noch nicht so voll war, es wird nasser werden und dann werden auch die Pilze sprießen, wie gewohnt. Hauptsache, sie haben dann frei und Zeit, in den Wald zu fahren. Ich wünsche es ihnen auf jeden Fall.

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0: Night Fever. 1978 war's. Da wurde dazu getanzt und der Film geschaut. Saturday Night Fever natürlich. Schönen Start in den Sonntagabend.
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0: Ja, das ist noch ganz okay geworden jetzt. Also Wind ist immer noch da, aber kaum noch Regen. In der Nacht kann sich das noch mal ändern. Im südlichen Brandenburg vorzugsweise noch mal ein paar Tropfen. Danach oft locker bewölkt der Himmel. In der zweiten Nachthälfte, da nehmen die wolkigen Anteile von Norden her wieder zu. Zwischen Prignitz und Uckermark könnte es dann auch wieder etwas regnen. Bei 12 bis 10 Grad minimal. Morgen am Montag brauchen wir definitiv die Windjacke. Es wird noch windiger als heute. 17 bis 19 Grad. Sonne und Wolken wechseln sich ab. Ziemlich lange trockene Phasen soll es geben, aber zwischendrin auch mal ein bisschen Regen.
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0: Immer noch Unfall und Sperrung auf der A11 Stettin Richtung Berlin zwischen Korin und Wehr-Berlin. A13 Berlin Richtung Dresden. Zwischen Teupitz und Barusmark steht ein defektes Fahrzeug auf der linken Spur im Baustellenbereich. Und in Erkner gibt es Behinderungen nach einem Unfall auf der Fürstenwalder Straße, Höhe der Rudolf-Breitscheid-Straße. Allen unterwegs kommen Sie gut, Foto und unfallfrei ans Ziel.
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0: Klaus Lage kommt mit seiner Band nach Berlin. Ernst-Reuter-Saal im Rathaus Reinickendorf. Nächstes Jahr im Februar am 20. wird er dort spielen. Und ich habe schon mal geschaut, Tickets gibt's ab 49 Euro. Zur Einstimmung schon mal sein Klassiker, Faust auf Faust.
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0: Länger haben wir schon nichts mehr Neues von ihm gehört. George Ezra mit Shotgun-Musik aus dem Jahr 2018. Ich habe mal nachgeguckt, er hat sich tatsächlich aus dem großen Rampenlicht erst einmal zurückgezogen. Er ist Papa geworden und widmet sich, das kann man gut verstehen, denke ich, seinem Privatleben. Wünschen wir ihm da nur das Beste. Schönen Abend zusammen, es ist 19.39 Uhr. Und was läuft im Fernsehen? Heute natürlich ganz viel Wahl, ob Mecklenburg-Vorpommern oder aber auch Abgeordnetenhauswahl in Berlin. Aber irgendwann muss man auch mal was anderes gucken, ne? Auf andere Gedanken kommen. Beispielsweise, falls Sie den Streamingdienst Disney Plus haben, sehr zu empfehlen, seit dieser Woche gibt es eine neue in Deutschland produzierte Serie im Angebot, City of Blood. Der Achteiler wurde mit deutscher Starbesetzung zu großen Teilen in Berlin gedreht und spielt in Berlins Zukunft. Antenne-Reporterin Peggy Klubeck hat schon mal reingestreamt.
1: Aber der Untergang Berlins muss aufgehalten werden.
2: Auf den Straßen herrscht Krieg.
3: Die Stadt ächzt unter Korruption, Kriminalität und Klimakrise. Schon lange ist die Spree nur noch ausgetrocknetes Flussbett und im Tiergarten wächst kein Baum mehr.
4: In Berlin werden heute wieder bis zu 41 Grad erwartet.
3: Deutschland ist eine Wüste und zersplittert in autoritäre Kleinstaaten. Nur Berlin setzt noch auf Demokratie, doch die Republik wacht.
5: Lasst uns jagen.
3: Eine kleine Oberschicht lebt hier komfortabel unterm Dom. Außerhalb der vollklimatisierten Kuppel kämpft die verarmte Mehrheit auf heißen, schmutzigen und vollgestopften Straßen ums Überleben.
6: Die sind alle im letzten halben Jahr verschwunden.
7: Du meinst, die Vermissten hängen mit dem Bluthandel zusammen?
3: Blut ist die wertvollste Währung der Stadt.
8: Hevi! Du dealst mit Blut?
6: Weil sie mit dir auf Tour.
8: Sie ist okay, ist meine Schwester.
3: Und Vampire mischen diese neue Disney-Serie auf.
9: Die Dunkelheit war immer unser Schutz. Die Natur hat uns nicht ohne Grund für die Nacht geschaffen.
3: Wenig überraschend greifen die Berliner Blutsauger nach der Macht. City of Blood ist ein dystopischer Mix aus Politthriller, Action und Monsterhorror.
10: Aber ob jemand ein Monster ist oder nicht, das entscheidet jeder für sich selbst.
3: Eine Berliner Endzeit, die vor allem eindrucksvolle Bilder liefert. Eindrucksvoll besetzt ist sie auch, unter anderem mit Lars Eidinger als Vampir.
11: Was ist jetzt mit den Schwestern?
5: Ihr werdet sie töten müssen.
0: Na, da gibt's viel Blut. City of Blood, vorerst 8 Folgen wurden gedreht. Ab heute gibt es das Ganze zum Streamen für Sie auf Disney+. Wünsche angenehmes Gucken.

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Auf so einer Fahrt durchs dunkle Brandenburg ist das doch eine Wohltat für die Ohren, oder? Supertramp, Take the Long Way Home, der schönste Sound am Sonntagabend. Ich bin Sarah Schibi, war schön mit Ihnen. Danke fürs Einschalten. Freue mich, wenn wir uns morgen wieder hören, dann 17 Uhr. Gerne, wenn es nach mir ginge. Kommen Sie gut durch den Abend, gut durch die Nacht und morgen gut in einen neuen Arbeitstag. Und Bryan Adams habe ich noch für Sie. Roll with the Punches Tour, so heißt die Tour, mit der er nächste Woche Freitag am 2. Oktober nach Berlin kommt. Übernächste Woche, ja, von morgen angerechnet, 20. 2. Oktober, Uber Arena Berlin. Bryan Adams live dann.

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1: Um 20 Uhr mit Miriam Berger. Guten Abend. Die Linke hat die Berliner Abgeordnetenhauswahl klar gewonnen. Laut ARD-Hochrechnung erreicht sie rund 25% der Stimmen. Die CDU rutscht mit knapp 20% auf Platz 2 ab. Dahinter folgen die AfD mit fast 16, die Grünen mit 15 und die SPD mit 12%. Das BSW erreicht 5%. Kirsten Buchmann, RBB24.
2: Das Land Berlin könnte damit erstmals eine von der Linken geführte Regierung bekommen, mit Elif Erhalb als regierender Bürgermeister. Sie hatte im Wahlkampf vor allem auf das Thema Mieten gesetzt. Die Linke will große Wohnungskonzerne enteignen. Dagegen hatte sich die CDU im Wahlkampf deutlich positioniert. Sie konnte sich aber nicht durchsetzen und liegt nun auf dem zweiten Platz.
1: Linken-Spitzenkandidatin Erhalb sprach vor Anhängern von einem klaren Regierungsauftrag für ihre Partei.
3: In unserer Stadt hat die Liebe und die Gerechtigkeit über den Hass gewonnen. Das haben wir heute alle gemeinsam gezeigt. Und dieses Signal geht raus in die Welt.
1: Elif Erhalb, Die Linke Berlin. Während die Grünen eine Koalition mit Linken und SPD anstreben, will sich SPD-Spitzenkandidat Krach noch nicht auf eine Option festlegen. Rechnerisch möglich wäre auch Schwarz-Grün-Rot. Auch in Mecklenburg-Vorpommern ist heute ein neues Landesparlament gewählt worden. Laut der aktuellen ARD-Hochrechnung ist die AfD mit knapp 38% stärkste Kraft. Die SPD folgt knapp dahinter mit fast 36%. Die CDU stürzt mit 5% ab. Die Linken erreichen rund 7, die Grünen 6 und das BSW 5%. In zwei Brandenburger Kommunen kommt es am 11. Oktober zur Stichwahl um das Bürgermeisteramt. Bei der Wiederholungswahl in Strausberg im Landkreis Märkisch-Oderland verpasste die parteilose Kandidatin Binder mit 48% knapp die absolute Mehrheit. Der ebenfalls parteilose Politiker Krause erhielt 19%. In der Gemeinde Schönwalde-Glien im Landkreis Havelland erzielte SPD-Kandidatin Hartley mit 44,5% das beste Ergebnis. Auf Platz 2 folgt der Einzelbewerber Graz mit 21%. In der Fußball-Bundesliga hat Leverkusen Leipzig 2:0 besiegt, Schalke 04 und Elversberg spielten 0:0. In der zweiten Liga trennte sich Energie Cottbus von St. Pauli 1:1. In der Handball-Bundesliga gewannen die Füchse Berlin gegen den Bergischen AC 37:26 und in der deutschen Eishockey-Liga verloren die Eisbären Berlin in Mannheim 3:4. Soweit die Nachrichten. 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Das Wetter nachts wechselnd bewölkt, Tiefstwerte 12 bis 10 Grad, morgen mal Sonne, mal Wolken und gelegentlich Regen bei bis zu 19 Grad. Es ist 20.03 Uhr.
4: Und hier ist der Verkehrsservice für den ARD-Abend. A4 Görlitz Richtung Dresden zwischen Kodersdorf und Niederseifersdorf. 4 Kilometer stockender Verkehr, 20 Minuten dauert's für Sie länger. Und damit weiter gute Fahrt durch den Abend.
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4: Ich bin Katrin Rothe. Grüße aus Dresden. Schönen Abend.

sein altes Herz. Hat ein bisschen getuckert in letzter Zeit, musste einige Auftritte absagen. Aber jetzt hat er einen Stand, erholt sich gerade. Und ich habe gesehen, im Oktober will er schon wieder auf der Bühne stehen. Was sonst mit 81?

Auch wenn du mal einen schlechten Tag hast. Letztlich kommen auch immer wieder gute, glaubt Daniel Powder, Better Day hier im ARD-Abend. Ja, Sonntagabend, auch heute standen ja wieder zwei wichtige Wahlen an. Die Wahl zum Abgeordnetenhaus in Berlin und die Landtagswahlen in Mecklenburg-Vorpommern. Und da bringen wir sie gleich auf den aktuellen Stand. Geben halb so. Vorher gibt's noch einen kleinen Schwenk in die 80er.

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6: 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Zu den Wahlen in Berlin und Mecklenburg-Vorpommern. Die Berliner Wahlsiegerin Elif Eralp von den Linken sieht den Regierungsauftrag bei ihrer Partei. Sie sagte am Abend in der ARD, sie wolle regierende Bürgermeisterin werden, um den Menschen in Berlin ein besseres Leben zu ermöglichen. Laut Eralp strebt sie eine Regierungskoalition mit der SPD und den Grünen an. Nach derzeitigen Hochrechnungen kommt die Linke auf 25,3%. Sie verweist die CDU mit 19,1% auf Platz 2. Die AfD kann ihr Ergebnis deutlich steigern und kommt auf 16,2%. Die Grünen erreichen 14,5%. Die SPD landet mit 12,1% auf Rang 5. Das BSW könnte den Einzug ins Berliner Abgeordnetenhaus mit derzeit 5% knapp schaffen. Den klaren Regierungsauftrag sieht auch der AfD-Ministerpräsidentenkandidat Leif Erik Holm nach dem Sieg der Landtagswahl in Mecklenburg-Vorpommern. Er kündigte Gespräche mit allen Parteien an. Laut Hochrechnung kommt die AfD auf 37,9% der Stimmen. Die Sozialdemokraten von Regierungschefin Manuela Schwesig liegen mit 35,7% dahinter. Die Linkspartei erreicht 6,7%, die Grünen 5,4%, die CDU muss mit glatt 5% um den Einzug in den Schweriner Landtag zittern. Ebenso das BSW, das aktuell auf 4,9% kommt. Soweit die aktuellen Informationen zu den Wahlen in Berlin und Mecklenburg-Vorpommern.
7: Und hier ist der Verkehrsservice für den ARD-Abend. Eine Meldung habe ich von der R4 Görlitz Richtung Dresden. Zwischen Kodersdorf und Niederseifersdorf 4 Kilometer stockender Verkehr. 20 Minuten müssen Sie mehr einplanen. Und damit weiter gute Fahrt durch den Abend.
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Hier ARD Abend heute aus Dresden von MDR Sachsen mit Lionel Richie. Ja, immer noch glatt wie ein Kinderpopo. Auch mit 77 natürlich nur, weil er viel Wasser trinkt, ausreichend schläft, kein rotes Fleisch isst. Ist ja gerade im Trend die sogenannte Langlebigkeit. Angeblich können wir alle unsere Langlebigkeitsgene aktivieren und da reicht so ein bisschen Joggen schon lange nicht mehr aus. Alles, was ansatzweise gut schmeckt, wird vom Speiseplan gestrichen, dazu viele bunte Nahrungsergänzungspillen. Schlafen wird zum Leistungssport, Handgelenk an jedem, an Tracker, Kältekammer, Sauerstoffkammer, was es nicht alles gibt. Nur die Speisekammer schaut traurig zu und ich finde, so kann man vielleicht 120 werden, aber ganz ehrlich, wenn ich auf alles verzichten muss, dann sind 120 Jahre auch ziemlich lang.

Abend sieht danach aus, dass nächstes Jahr ein neues Studioalbum von ihr rauskommen wird. Auf alle Fälle ist schon ein ganzer Schwung Konzerttermine für nächstes Jahr draußen. Momentan tourt sie ja auch. Dürfte also keine Entzugserscheinungen bei den Fans geben. Und Simply Red gehen nächstes Jahr auch auf Sommer-Funk-Tour, auch durch Deutschland. Der Vorverkauf startet in 5 Tagen.

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1: Um 21 Uhr mit Miriam Berger. Guten Abend. Die Linke hat die Berliner Abgeordnetenhauswahl klar gewonnen. Laut ARD-Hochrechnung erreicht sie 25,3% der Stimmen. Die CDU rutscht mit 19,1% auf Platz 2 ab. Dahinter folgen die AfD mit 16,2, die Grünen mit 14,5 und die SPD mit 12,1%. Das BSW erreicht 5%. Kirsten Buchmann, RBB 24.
2: Das Land Berlin könnte damit erstmals eine von der Linken geführte Regierung bekommen, mit Elif Erhalb als regierender Bürgermeisterin. Sie hatte im Wahlkampf vor allem auf das Thema Mieten gesetzt. Die Linke will große Wohnungskonzerne enteignen. Dagegen hatte sich die CDU im Wahlkampf deutlich positioniert. Sie konnte sich aber nicht durchsetzen und liegt nun auf dem zweiten Platz.
1: Die Berliner AfD-Spitzenkandidatin Brinker sprach von einem so wörtlich tollen Wahlergebnis. Ihre Partei sei die drittstärkste Kraft in einer Großstadt geworden, obwohl das für die AfD ein schwieriges Milieu sei.
3: Wir haben uns sensationell verbessert. Das ist richtig toll. Und wir werden nach allem, wie es ausschaut, eine sehr, sehr starke Oppositionsfraktion sein. Also insofern tolles Ergebnis.
1: Die Berliner AfD-Spitzenkandidatin Christine Brinker. Auch in Mecklenburg-Vorpommern ist heute ein neues Landesparlament gewählt worden. Laut der aktuellen ARD-Hochrechnung ist die AfD mit 37,9% stärkste Kraft und hat ihr Ergebnis damit mehr als verdoppelt. Die SPD folgt knapp dahinter mit 35,7%. Die CDU stürzt mit 5% auf ihr bundesweit schwächstes Landtagswahlergebnis seit Gründung der Bundesrepublik ab. Die Linken erreichen 6,9, die Grünen 5,4 und das BSW 4,9%. Die FDP zieht nicht wieder in den Schweriner Landtag ein. Die Kreml-Partei Geeintes Russland ist bei der Parlamentswahl erwartungsgemäß zur Siegerin erklärt worden. Die Partei von Präsident Putin kommt laut staatlichen Wahlnachbefragungen auf gut 49% der Stimmen. Geeintes Russland hat seit 2003 alle Parlamentswahlen gewonnen. Neben ihr waren nur andere Kreml-treue Parteien zur Wahl zugelassen. In der Fußball-Bundesliga hat Leverkusen Leipzig 2:0 besiegt, Schalke 0:4 und Elversberg spielten 0:0. In der zweiten Liga trennte sich Energie Cottbus von St. Pauli 1:1. In der Handball-Bundesliga gewannen die Füchse Berlin gegen den Bergischen HC 37:26. Und in der deutschen Eishockey-Liga verloren die Eisbären Berlin in Mannheim 3:4. Soweit die Nachrichten. 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Das Wetter: nachts wechselnd bewölkt, Tiefstwerte 12 bis 10 Grad. Aktuell in Berlin-Kreuzberg 16 und in Templin 12 Grad. Morgen mal Sonne, mal Wolken, ab und zu Regen bei maximal 19 Grad.
4: Und hier ist der Verkehrsservice für den ARD-Abend. Die A1 Hamburg Richtung Bremen ist zwischen Hamburg-Stillhorn und Harburg wegen Brückenbauarbeiten bis morgen 5 Uhr gesperrt. Die Umleitung führt über die U76. Und A2 Hannover Richtung Dortmund zwischen Rehren und Bad Eilsen 9 Kilometer Stau an einer Baustelle. Und damit weiter gute Fahrt durch den Abend.
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4: Und heute aus Dresden von MDR Sachsen. Ich bin Kathleen Rothe. Grüße Sie.

Bed of Roses. Ja, angeblich entstanden nach einer heftigen After-Show-Party. Also ganz ehrlich, wenn Bon Jovi sowas schon mit einem Kater schreibt, möchte man eigentlich die Minibar öfter mal offen lassen. Ihr ARD-Abend heute von MDR Sachsen, hier die Glamrocker der ersten Stunde, Slate. Immer mal noch auf der Bühne zu finden, allerdings nicht mehr in

Celine Dion musste ja viele Jahre wegen ihrer Autoimmunerkrankung pausieren. Vor ein paar Tagen stand sie dann zum ersten Mal wieder für ein ganzes Konzert auf der Bühne in Paris. Ach, Tränen bei den Fans, Tränen bei ihr. Insgesamt 26 Konzerte sind in Paris geplant. Bis Mitte Oktober 9 Millionen Menschen sollen versucht haben, Tickets für die Konzerte zu bekommen. Bleibt ihr zu wünschen, dass die Gesundheit weiter so stabil bleibt. Und hier ist Namika für Sie.

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4: Zu den Wahlen in Berlin und Mecklenburg-Vorpommern. Die Berliner Wahlsiegerin Elif Eralp von den Linken sieht den Regierungsauftrag bei ihrer Partei. Sie sagte am Abend in der ARD, sie wolle regierende Bürgermeisterin werden, um den Menschen in Berlin ein besseres Leben zu ermöglichen. Laut Eralp strebt sie eine Regierungskoalition mit der SPD und den Grünen an. Nach aktueller Hochrechnung von Infratest DIMAP kommt die Linke auf 25,3%. Sie verweist die CDU mit 19% auf Platz 2. Die AfD kann ihr Ergebnis deutlich steigern und kommt auf 16,3%. Die Grünen erreichen 14,4%, die SPD landet mit 12,1% auf Rang 5. Das BSW verfehlt den Einzug ins Berliner Abgeordnetenhaus mit derzeit 4,8%. Den klaren Regierungsauftrag sieht auch der AfD-Ministerpräsidentenkandidat Live Erik Holm nach dem Sieg der Landtagswahl in Mecklenburg-Vorpommern. Er kündigte Gespräche mit allen Parteien an. Laut Hochrechnung kommt die AfD auf 37,9% der Stimmen. Die Sozialdemokraten von Regierungschefin Manuela Schwesig liegen mit 35,7% dahinter. Die Linkspartei erreicht 6,7%, die Grünen 5,4. Die CDU muss mit glatt 5% um den Einzug in den Schweriner Landtag zittern. Ebenso das BSW, das aktuell auf 4,9% kommt. Soweit die aktuellen Informationen zu den Wahlen in Berlin und Mecklenburg-Vorpommern.
5: Und hier ist der Verkehrsservice für den ARD-Abend. Die A1 Hamburg Richtung Bremen ist zwischen Hamburg-Stillhorn und Harburg wegen Brückenbauarbeiten bis morgen 5 Uhr gesperrt. Eine Umleitung gibt's auch, führt über die U76. Und A2 Hannover Richtung Dortmund zwischen Rehren und Bad Eilsen 9 Kilometer Stau an einer Baustelle. Damit weiter gute Fahrt durch den Abend.
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0: Passenger.
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0: Ja, vor 10 Jahren als Straßenmusiker unterwegs. Nicht unbedingt, weil er es schick fand, sondern weil er mit seiner Musik anders kein Geld verdienen konnte. Hat so seine Zeit gedauert, aber 2012 hat er es dann geschafft mit Let Her Go. Ja, im ARD-Abend geht es jetzt in die 70er mit Carlos Santana und Black Magic Woman. Er hat angefangen in Bordellen, also aufzutreten. Mama war wenig begeistert, Papa hat gemeint, lass ihn doch, der Junge muss lernen, sich im Leben durchzusetzen. Ich frage mich, was Papa gesagt hätte, wenn Carlos eine Carlita gewesen wäre.

verabschiedet sich langsam, wird schneller dunkler. Nächte sind kühler. Im Norden gab es heute schon richtig einen Schwung Kaltluft. Der hat natürlich jetzt noch nicht so den Wumms von November, aber geht schon in Richtung Herbst. Und spätestens wenn die dicken Hausspinnen dann plötzlich im Wohnzimmer einziehen, dann ist es soweit. Haben Sie schon eine gesehen? Ich gucke ja immer schon.

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1: Um 22 Uhr mit Pocoing Choing. Guten Abend. Bei der Berliner Abgeordnetenhauswahl zeichnet sich ein Regierungswechsel ab. Die Linke hat erstmals gewonnen und kommt nach der letzten Hochrechnung auf 25,3% der Stimmen. Damit hat sie ihr Wahlergebnis mehr als verdoppelt. Als Koalitionspartner kämen Grüne und SPD in Frage. Die Grünen erreichen 14,4, die SPD historisch schwache 12,1%. Eine Koalition aus CDU, Grünen und SPD hätte keine Mehrheit, weil die CDU bei 19% der Stimmen liegt. Die AfD legt deutlich zu auf 16,3%. Das BSW steht derzeit bei 4,8% und wäre damit nicht im Abgeordnetenhaus Wahl. Linken Spitzenkandidatin Elif Eralp sprach vor Anhängern von einem klaren Regierungsauftrag für ihre Partei.
2: In unserer Stadt hat die Liebe und die Gerechtigkeit über den Hass gewonnen. Das haben wir heute alle gemeinsam gezeigt und dieses Signal geht raus in die Welt.
1: Während die Grünen eine Koalition mit Linken und SPD anstreben, will sich SPD-Spitzenkandidat Krach noch nicht auf eine Option festlegen. Der Berliner CDU-Spitzenkandidat Evers hat deutliche Verluste seiner Partei eingeräumt. Man wolle aber mit anderen Parteien über mögliche Koalitionen sprechen. Das Wahlergebnis mache demütig.
3: Wir kommen von einem außerordentlich guten Ergebnis, das wir bei der Wahl 2023 erreicht haben und haben heute deutlich verloren.
1: Auch in Mecklenburg-Vorpommern wurde heute ein neues Landesparlament gewählt. Laut der aktuellen ARD-Hochrechnung wäre die CDU nicht mehr im Landtag vertreten mit 4,9% der Stimmen. Das ist ihr bundesweit schwächstes Landtagswahlergebnis seit Gründung der Bundesrepublik. Stärkste Kraft ist die AfD mit 38,3%. Sie hat ihr Ergebnis damit mehr als verdoppelt. Die SPD folgt knapp dahinter mit 35,4%. Die Linken erreichen 6,5, die Grünen 5,5 und das BSW 4,9%. In zwei Brandenburger Kommunen kommt es am 11. Oktober zur Stichwahl um das Bürgermeisteramt. Bei der Wiederholungswahl in Strausberg im Landkreis Märkisch-Oderland verpasste die parteilose Kandidatin Binder mit 48% knapp die absolute Mehrheit. Der ebenfalls parteilose Politiker Krause bekam 19%. In der Gemeinde Schönwalde-Glien im Landkreis Havelland holte SPD-Kandidatin Hartley 44,5% und damit das beste Ergebnis. Auf Platz 2 folgt der Einzelbewerber Graz mit 21%. Soweit die Nachrichten. 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Das Wetter: nachts wechselnd bewölkt, Tiefstwerte 12 bis 10 Grad, derzeit in Potsdam 14 und in Kreuzberg 16 Grad. Morgen mal Sonne, mal Wolken und gelegentlich Regen, bei maximal 17 bis 19 Grad sehr windig.
4: Und hier ist der Verkehrsservice für den ARD-Abend. Die A1 Hamburg Richtung Bremen ist zwischen Hamburg-Stillhorn und Harburg wegen Brückenbauarbeiten bis morgen 5 Uhr gesperrt. Gibt eine Umleitung, führt über die U76. Und A2 Hannover Richtung Dortmund zwischen Rehren und Bad Eilsen. 4 Kilometer Stau an einer Baustelle. Und damit weiter. Gute Fahrt durch den Abend.
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4: Und der ARD-Abend kommt heute aus Dresden. Ich bin Katrin Rothe. Grüß Sie.

mit Styx waren wir in den 70ern hier im ARD-Abend. War auch die Zeit von Foreigner, neben den 80ern natürlich. Jetzt gibt's von Foreigner ein Jubiläumsalbum zu 50 Jahre Bühne. In the Eye of the Storm heißt es, ein Live-Album. In gut einem Jahr kommen sie damit auch nach Deutschland auf Tour. Mitgeschnitten wurde das Album bei 2 Konzerten in New York vor einem Jahr. Unter anderem war da auch ein Akustikkonzert dabei und da hören wir jetzt mal rein. Jukebox Hero. Bring it on. Let's do a little rock and roll.

Madonna hier im ARD-Abend mit ihrer Version von Don McLeans American Pie. Ja, und immer noch grübeln die Menschen. Was wollte uns McLean eigentlich mit der Nummer sagen? Steckt voller Anspielungen, die er nie wirklich erklärt hat. Klar, im Kern geht's um den Tod der Rock'n'Roll-Pioniere Buddy Holly, Ritchie Valens, The Big Popper bei einem Flugzeugabsturz. Aber da steckt noch so viel mehr drin. Und wie gesagt, McLean hat maximal, wenn er gefragt wurde, was ihm das Stück bedeutet, gesagt, ja, dass ich nicht mehr arbeiten muss, wenn ich nicht will. Sie sind im ARD-Abend zu Gast hier aus Dresden heute und hier ist Phil Collins.

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5: Und hier ist der Verkehrsservice für den ARD-Abend. Die A1 Hamburg Richtung Bremen ist zwischen Hamburg-Stillhorn und Harburg wegen Brückenbauarbeiten bis morgen 5 Uhr gesperrt. Die Umleitung führt über die U76. Und die B94 Richtung Rodewisch ist zwischen Unterer Hart und Neuärgernis wegen eines brennenden Pkw gesperrt. Und damit weiter gute Fahrt durch den Abend.
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0: Ja, sicher haben Musiker nicht all das erlebt, von dem sie singen, sonst könnten sie sich irgendwann einweisen lassen. Aber hin und wieder verarbeiten sie dann doch ihre persönliche Geschichte. Senza Una Donna zum Beispiel war für Zucchero, und so hat es mal selbst beschrieben, der Soundtrack zu seiner eigenen Scheidung. Wurde sein erster Hit, was ihm das Leben wohl damit sagen wollte.
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1: Um 23 Uhr mit Pocoing Choing. Guten Abend. Die Linke ist Siegerin der Berliner Abgeordnetenhauswahl. Sie liegt nach aktuellem Stand zum ersten Mal auf Platz 1. Die Partei kommt nach den letzten Hochrechnungen auf 25,5% der Stimmen und hat damit ihr Wahlergebnis mehr als verdoppelt. Die CDU erreicht 18,9%, Kirsten Buchmann berichtet.
2: Mit Grünen und SPD könnte sie künftig ein Dreierbündnis eingehen, mit der linken Politikerin Elif Ehrab an der Spitze der Landesregierung. Falls das BSW nicht im Landesparlament vertreten ist, hätte auch eine CDU-geführte Regierung mit Grünen und SPD eine Mehrheit. Die AfD legt auf rund 16% zu. Mit 14,5% kommen die Grünen auf Platz 4. Die SPD erhält mit rund 12% ein historisch schlechtes Ergebnis.
1: Mit 4,7% wäre das BSW nicht im Abgeordnetenhaus vertreten. Berlins Landeswahlleiter Bröchler hat eine positive Bilanz der Abgeordnetenhauswahl gezogen. Die Wahl sei insgesamt gut gelaufen, sagte er in der rbb24 Abendschau. Es habe nur kleinere Fehler gegeben.
3: Eine Sache, dass zwei Hausmeister nicht erschienen sind, da mussten wir dann den Schlüsseldienst holen. Wir haben Wahlvorstände gehabt, die sich krank gemeldet haben. Also das, was wir eigentlich bei jeder Wahl an kleineren Pannen hatten. Ein Punkt war, dass an 16- und 17-Jährige keine Stimmzettel für die Abgeordnetenhauswahl ausgeteilt wurden. Da haben wir natürlich sofort auch nachgehört. Also unterm Strich bin ich eigentlich sehr zufrieden.
1: Auch in Mecklenburg-Vorpommern ist heute ein neues Landesparlament gewählt worden und dort wäre die CDU laut der aktuellen ARD-Hochrechnung nicht mehr im Landtag vertreten. Mit 4,9% der Stimmen. Das ist ihr bundesweit schwächstes Landtagswahlergebnis seit Gründung der Bundesrepublik. Stärkste Kraft ist die AfD mit 38,3%. Sie hat ihr Ergebnis damit mehr als verdoppelt. Die SPD folgt mit 35,4%. Die Linken erreichen 6,5% und die Grünen 5,6%. Mit 4,9% würde das BSW den Einzug in den Landtag verpassen. In zwei Brandenburger Kommunen kommt es am 11. Oktober zur Stichwahl um das Bürgermeisteramt. Bei der Wiederholungswahl in Strausberg im Landkreis Märkisch-Oderland verpasste die parteilose Kandidatin Binder mit 48% knapp die absolute Mehrheit. Der ebenfalls parteilose Politiker Krause bekam 19%. In der Gemeinde Schönwalde-Glien im Landkreis Havelland holte SPD-Kandidatin Hartley 44,5% und damit das beste Ergebnis. Auf Platz 2 folgt der Einzelbewerber Graz mit 21%. Soweit die Nachrichten. 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Das Wetter nachts wechselnd bewölkt, Tiefstwerte 12 bis 10 Grad, morgen mal Sonne mal Wolken, maximal 17 bis 19 Grad.
4: Hallo auf die Straßen, hier ist der Verkehrsservice in der ARD-Hitnacht. Geht los mit der A1 Hamburg Richtung Bremen. Die ist gesperrt zwischen Hamburg-Stillhorn und Harburg wegen Brückenarbeiten bis morgen 5 Uhr. Die A8 Salzburg Richtung München ist zwischen Rohrdorf und Rosenheim wegen einer Nachtbaustelle bis 6 Uhr gesperrt. Die A8 Karlsruhe Richtung Stuttgart ist zwischen Pforzheim Süd und Heimsheim noch bis 5 Uhr gesperrt und bitte nicht dem Navi folgen, steht hier. Die A40 Essen Richtung Dortmund ist zwischen dem Dreieck Bochum West und Bochum Zentrum wegen Bauarbeiten bis nächste Woche Freitag gesperrt. Die 44 Dortmund nach Kassel ist zwischen Marsberg und Diemelstadt wegen Bauarbeiten ebenfalls bis morgen früh gesperrt. Dann die A45 Hagen-Gießen ist gesperrt zwischen Lüdenscheid Nord und Süd in beiden Richtungen mehrfach wegen Bauarbeiten. Die A46 Hema Richtung Hagen ist zwischen Iserlohn-Seilersee und Iserlohn-Zentrum bis morgen Mittag gesperrt. Und die A215 Neumünster Richtung Kiel ist zwischen dem Kreuz Kiel West und Mitte bis morgen früh gesperrt. Das waren die Verkehrsmeldungen. Wir wünschen Ihnen eine gute Fahrt.
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4: Und das Ganze von MDR Thüringen in dieser Woche mit Klaus Schrädergau. Und los geht's mit den Pet Shop Boys.

0: Der Erfolgshit von Queen, We Are The Champions. Und der Song ist bestimmt heute Abend auch auf der ein oder anderen Wahlparty gelaufen, in Berlin oder in Mecklenburg-Vorpommern. Ja, und das wird ja richtig spannend dann, auch wenn man da mal ein bisschen hinguckt. Also diese 5%-Hürde, die könnte ja jetzt für den einen oder anderen tatsächlich zur Stolperfalle werden. Warten wir mal ab, wie das amtliche Endergebnis wird. Und damit noch einmal herzlich willkommen zur ARD-Hitnacht von Sonntag auf Montag. Und der Sonntagabend birgt ja auch immer einen neuen Tatort. Auch heute Abend war das so, aus Köln. Und das Intro ist ja seit Jahrzehnten das gleiche. Und wer hat da mitgetrommelt? Der Udo. Und der kann es kaum fassen, dass er das immer noch hört.
1: Total lustig, dass das immer noch läuft. Und ich am Schlagzeug.

Songs in der ARD Hitnacht. Und jetzt gibt's Synthie-Pop aus den 80ern von einem Duo, das sich passenderweise The Twins nennt, obwohl sie gar nicht miteinander verwandt sind, der Sven Doro und der Ronny Schreinzer. The Twins hatten Anfang der 80er einige Chart-Erfolge und auch ein erfolgreiches Album, das da hieße Wild Romance. Und dort findet sich auch diese Nummer hier, Not the Loving Kind. Jetzt in der ARD-Hitnacht.

0: kurz nach halb zwölf. Wir schauen auf die Straßen in der ARD-Hitnacht. Die A1 Hamburg Richtung Bremen ist zwischen Hamburg-Stillhorn und Harburg bis morgen 5 Uhr gesperrt. Die A8 Salzburg nach München ist zwischen Rohrdorf und Rosenheim ebenfalls bis 6 Uhr gesperrt. Dann haben wir die A8 Karlsruhe Richtung Stuttgart. Nun ist gesperrt zwischen Pforzheim Süd und Heimsheim bis 5 Uhr. Die A40 Essen Richtung Dortmund ist zwischen dem Dreieck Bochum West und Bochum Zentrum noch bis nächste Woche Freitag gesperrt. Die A44 Dortmund nach Kassel ist zwischen Marsberg und Diemelstadt bis 5 Uhr gesperrt. Die A45 Hagen-Gießen ist zwischen Lüdenscheid Nord und Süd wegen Bauarbeiten in beiden Richtungen mehrfach kurzfristig gesperrt. Die A215 Neumünster Richtung Kiel ist zwischen dem Kreuz Kiel West und Mitte bis 5 Uhr gesperrt. Das waren die Verkehrsmeldungen. Wir wünschen eine gute Fahrt.
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0: Ich bin Klaus Schredderau. Hallöchen.

Denn nur eine Ukulele und der Interpret Israel Kamakawiwole. Ja, und den Erfolg dieses Songs, den hat er gar nicht mehr miterlebt. Aufgenommen hat er den Titel 1990, aber erst so in den Nullerjahren, da wurde der Titel in mehreren Spielfilmen eingesetzt und wurde so zum Hit. Aber Israel starb bereits 1997 mit nur 38 Jahren. Er starb an Adipositas. Der Mann wog über 300 Kilo und das hält ja auf Dauer kein Körper aus. Und das sagte sich irgendwann auch mal der Schauspieler und Kabarettist Ottfried Fischer. Der brachte es immerhin auf 200 Kilo und er sagte mal in einem Interview, ja, wenn so viel wiegst, musst abnehmen, sonst zerreißt's die. Ja, hat er gemacht. 75 Kilo hat er verloren und jetzt wiegt er noch 125. Das ist natürlich auch noch zu viel, aber er hat gesagt, da soll noch mehr runter. Und seine Gesundheit wird ihm sicher danken. 23.41 Uhr, die ARD-Hitnacht, gleich mit den Dire Straits und zuvor noch die Beatles. 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

Rhymes. Es war in Europa ihr einziger großer Erfolg, Can't Fight the Moonlight, aber in ihrer Heimat, in den USA und auch in Großbritannien hat sie weitaus mehr Erfolg gehabt. In den USA 2 Nummer-1-Alben, 8 Top-10-Alben und auch in Großbritannien 2 Top-10-Alben. Hier in Deutschland war es nur eins und diese Single, die wir gerade gehört haben aus Coyote Ugly, war auch der einzige Top-10-Erfolg in den Single-Charts. Leah Rimes, 9 Minuten vor

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1: Um 0 Uhr mit Pocoing Choing. Guten Morgen. Die Linke hat die Berliner Abgeordnetenhauswahl gewonnen. Nach der letzten Hochrechnung kommt sie auf 25,6%. Damit hat sie ihr Wahlergebnis mehr als verdoppelt. Zweitstärkste Kraft ist die CDU mit 18,9%, die 9,3 Punkte verlor. Die Grünen erreichen 14,3%, die SPD historisch schwache 12,1%. Die AfD legt deutlich zu auf 16,1%. Das BSW würde mit 4,7% den Einzug in das Abgeordnetenhaus verpassen. Linken-Spitzenkandidatin Elif Erab sprach vor Anhängern von einem klaren Regierungsauftrag für ihre Partei.
2: In unserer Stadt hat die Liebe und die Gerechtigkeit über den Hass gewonnen. Das haben wir heute alle gemeinsam gezeigt. Und dieses Signal geht raus in die Welt.
1: Während die Grünen eine Koalition mit Linken und SPD anstreben will, will sich SPD-Spitzenkandidat Krach noch nicht auf eine Option festlegen. Die Berliner AfD-Spitzenkandidatin Brinker sprach von einem, so wörtlich, tollen Wahlergebnis. Ihre Partei sei die drittstärkste Kraft in einer Großstadt geworden, obwohl das für die AfD ein schwieriges Milieu sei.
3: Wir haben uns sensationell verbessert. Das ist richtig toll. Und wir werden nach allem, wie es ausschaut, eine sehr, sehr starke Oppositionsfraktion sein. Also insofern tolles Ergebnis.
1: Ein neues Landesparlament ist auch in Mecklenburg-Vorpommern gewählt worden. Und dort wäre die CDU laut der aktuellen ARD-Hochrechnungen nicht mehr im Landtag vertreten mit 4,9% der Stimmen. Stärkste Kraft ist die AfD mit 38,3%. Sie hat ihr Ergebnis damit mehr als verdoppelt. Die SPD folgt mit 35,4%. Die Linken erreichen 6,5 und die Grünen 5,7%. Mit 4,8% würde das BSW den Einzug in den Landtag verpassen. In zwei Brandenburger Kommunen kommt es am 11. Oktober zur Stichwahl um das Bürgermeisteramt. Bei der Wiederholungswahl in Strausberg im Landkreis Märkisch-Oderland verpasste die parteilose Kandidatin Binder mit 48% knapp die absolute Mehrheit. Der ebenfalls parteilose Politiker Krause bekam 19%. Binder hatte schon den ersten Anlauf der Bürgermeisterwahl gewonnen. War vier Wochen im Amt, bevor die Wahl für ungültig erklärt wurde. In der Gemeinde Schönwalde-Glien im Landkreis Havelland holte SPD-Kandidatin Hartley 44,5% und damit das beste Ergebnis. Auf Platz 2 folgt der Einzelbewerber Graz mit 21%. Soweit die Nachrichten. 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Das Wetter: nachts wechselnd bewölkt, Tiefstwerte 12 bis 10 Grad. Am Tage mal Sonne, mal Wolken und gelegentlich Regen. Bei maximal 17 bis 19 Grad sehr windig.
4: Hallo, unterwegs. Die A1 Hamburg Richtung Bremen ist zwischen Hamburg-Stillhorn und Harburg bis 5 Uhr gesperrt. Die A8 Salzburg nach München ist zwischen Rohrdorf und Rosenheim bis 6 Uhr gesperrt. Dann die A8 Karlsruhe nach Stuttgart ist zwischen Pforzheim Süd und Heimsheim bis 5 Uhr gesperrt. Die A9 Halle Leipzig Richtung Nürnberg ist zwischen Hommersdorf und Schneitach nach einem Unfall gesperrt. Die A40 Essen nach Dortmund ist zwischen dem Dreieck Bochum West und Bochum Zentrum noch bis Freitag gesperrt. Die A44 Dortmund nach Kassel ist zwischen Marsberg und Diemelstadt bis 5 Uhr gesperrt. Die A45 Hagen-Gießen ist zwischen Lüdenscheid Nord und Süd wegen Bauarbeiten in beiden Richtungen mehrfach kurzfristig gesperrt. Und die A215 Neumünster Richtung Kiel ist zwischen dem Kreuz Kiel West und Kiel Mitte noch bis 5 Uhr gesperrt. Allen unterwegs wünschen wir eine gute Fahrt.
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4: Und da sind wir im Montag angekommen. Herzlich willkommen in der ARD-Hitnacht. Heute von MDR Thüringen, live aus Erfurt mit Klaus Schräder-Grau.

0: Erfolgstitel für die Bee Gees. How deep is your love? Und damit haben wir Montag, den 21. September. Und es geht los mit unserer prominenten Geburtstagsliste. Und da starten wir mit Liam Gallagher von Oasis. Er wird heute 54 und da haben wir auch noch einen Song in dieser Stunde. So gegen 10 vor 1 wird er bei uns laufen. Dann der Schauspieler Bill Murray, der hatte zwei ganz, ganz, ganz große Erfolge, die Ghostbusters und täglich grüßt das Murmeltier. Der US-Schauspieler wird heute 76. Ja, der Mann hat ein Faible für schaurige Geschichten. Der Bestseller-Autor Stephen King feiert heute seinen 79. Ja, und er hat ein Näschen für guten Filmstoff. Der Film- und Fernsehproduzent Jerry Bruckheimer, begonnen hatte das damals in den 80er Jahren mit Beverly Hills Cop, mit Flashdance und später kamen ganz, ganz tolle Filme wie beispielsweise Der Fluch der Karibik dazu. Jerry wird heute 81 Jahre alt und ein Mann, ich sag mal, ein Culture Original.
1: Guten Abend, liebe Zuschauer. Ich freue mich, Sie zur zweiten Auflage unserer Hobbythek begrüßen zu können. Wir wollen heute eine Anregung aufgreifen, die wir von vielen Ihrer Zuschriften entnommen haben.
0: Ja, das ist Jean Pütz, der eigentlich auch die luxemburgische Staatsangehörigkeit hat. Und in einem Geburtstagsinterview hat er gesagt, ich möchte gerne 100 werden. Heute wird er erstmal 90 und wir gratulieren. Und hinten dran jetzt noch eine Warnmeldung für die Autofahrer. Vorsicht bitte auf der A7 Würzburg-Kassel. Zwischen dem Rastplatz Riederberg und Fulda Nord kommt Ihnen ein Falschfahrer entgegen. Bitte fahren Sie äußerst rechts, nicht überholen. Falschfahrer auf der A7 Würzburg-Kassel zwischen dem Rastplatz Riederberg und Fulda Nord. Äußerst rechts fahren, nicht überholen. Wir melden, wenn die Gefahr vorüber ist.

Musik von Raymond. Na, wir aufpassen bitte auf der A7 Würzburg-Kassel. Zwischen dem Rastplatz Riederberg und Fulda Nord ist nach wie vor ein Falschfahrer unterwegs. Aufpassen auf der A7 Würzburg-Kassel zwischen dem Rastplatz Riederberg und Fulda Nord. Hier kommt Ihnen ein Falschfahrer entgegen. Äußerst rechts fahren, nicht überholen. Wir melden, wenn die Gefahr vorüber ist. Ja, und die ARD-Hitnacht jetzt am Montag, den 21. September. Und Sie können uns natürlich auch erreichen, wenn Sie möchten, unter unserer E-Mail-Adresse ard-hitnacht@mdr.de oder unser Anrufbeantworter ist auch wieder scharf geschaltet, 0800 80 80 110. Wenn Sie Fragen haben zum Programm, dann können Sie die gerne hier loswerden. Wir leiten das dann freundlicherweise weiter in die entsprechenden Redaktionen. Was wir allerdings nicht können in der Nacht, sind Musikwünsche erfüllen. Da kommen manchmal auch Nachrichten hier rein. Das geht leider nicht. Das macht ausschließlich unsere Musikredaktion und das auch schon einige Tage vorher. Da müssen wir Sie leider enttäuschen an dieser Stelle. Aber zu allen anderen Themen und Fragen können Sie uns natürlich gerne kontaktieren. Jetzt eine wunderbare Schmuseballade, die Sie alle kennen, von Richard Sanderson.

0: gleich halb eins. Hallo unterwegs. Nach wie vor ist der Falschfahrer auf der A7 unterwegs, Würzburg-Kassel, und zwar zwischen dem Rastplatz Riederberg und Fulda Nord. Äußerst rechts fahren, nicht überholen. Falschfahrer auf der A7 Würzburg-Kassel zwischen dem Rastplatz Riederberg und Fulda Nord. Die A1 Hamburg nach Bremen ist zwischen Hamburg-Stillhorn und Harburg bis 5 Uhr gesperrt. Die A8 Salzburg nach München ist zwischen Rohrdorf und Rosenheim bis 6 Uhr gesperrt. Die A8 Karlsruhe nach Stuttgart ist zwischen Pforzheim Süd und Heimsheim bis 5 Uhr gesperrt. Die A9 Halle Leipzig Richtung Nürnberg ist zwischen Hormersdorf und Schneitach nach einem Unfall gesperrt. Die A40 Essen-Dortmund ist zwischen dem Dreieck Bochum-West und Bochum-Zentrum noch bis Freitag gesperrt. Die A44 Dortmund nach Kassel ist zwischen Marsberg und Diemelstadt bis 5 Uhr dicht. Die 45 Hagen-Gießen ist zwischen Lüdenscheid Nord und Süd in beiden Richtungen mehrfach kurzfristig gesperrt in dieser Nacht. Und die A215 Neumünster Richtung Kiel ist zwischen dem Kreuz Kiel-West und Mitte bis 5 Uhr gesperrt. Das waren die Verkehrsmeldungen. Wir wünschen eine gute Fahrt.
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0: Mit Klaus Schröder-Grau und mit Donna Lewis.

0: Und hier ist die Entwarnung für die A7 Kassel-Fulda. Kein Falschfahrer mehr zwischen Fulda Nord und dem Rastplatz Steinhaug.
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Mars in der ARD-Hitnacht. So, jetzt wird's kurz amtlich. Wir schauen nochmal auf die Landtagswahlen, denn da ist das vorläufige Endergebnis eingetrudelt. Für Mecklenburg-Vorpommern ganz vorne die AfD, dahinter die SPD ganz knapp und dann weit abgeschlagen die Linken und die Grünen. Ja, und das war's dann auch schon. Weitere Parteien werden nicht in den Landtag einziehen. Die CDU ist tatsächlich raus, scheitert an der 5%-Hürde mit 4,9% und auch das BSW hat es nicht geschafft, 4,8%. Und in Berlin läuft noch die Auszählung. Die letzte Hochrechnung kam um kurz nach Mitternacht. Ja, und ich denke mal, das wird höchstwahrscheinlich die gleiche Konstellation werden, die gleiche Regierungskoalition wie in Mecklenburg-Vorpommern. Die Linken, die Grünen und die SPD werden sich da wohl finden. In dem Fall ist es nur so, dass die Linken die Wahl gewonnen haben, die Grünen und die SPD dann dahinter. Ja, mal schauen, was es so in den nächsten Tagen für Gespräche geben wird in den beiden Ländern. Und so werden sich dann in Berlin das neue Abgeordnetenhaus und in Mecklenburg-Vorpommern der neue Landtag finden. Jetzt haben wir Musik von Susanne Vega.

Die prominente Geburtstagsliste für heute haben wir ja schon abgearbeitet, aber ein Titel, den spielen wir natürlich noch. Liam Gallagher von Oasis ist heute 54 Jahre alt geworden und hier ist Oasis Don't Look Back in Anger.

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1: Um 1 Uhr mit Pokoing Choing. Guten Morgen. Die Linke hat die Berliner Abgeordnetenhauswahl gewonnen. Nach der letzten Hochrechnung kommt sie auf 25,6%. Damit hat sie ihr Wahlergebnis mehr als verdoppelt. Zweitstärkste Kraft ist die CDU mit 18,9%, die 9,3 Punkte verlor. Die Grünen erreichen 14,3, die SPD historisch schwache 12,1%. Die AfD legt deutlich zu auf 16,1%. Das BSW würde mit 4,7% den Einzug in das Abgeordnetenhaus verpassen. Nach der Wahl in Berlin hat Brandenburgs CDU-Generalsekretär Brüning den bundespolitischen Kurs seiner Partei in Frage gestellt. Das Wahlergebnis müsse zu grundsätzlichen Änderungen führen, sagte er dem RBB.
2: Das ist eine ganz grundsätzliche Frage, die wir uns nach dieser Wahl stellen müssen. Ist diese Politik, die wir im Bund, vor allem im Bund machen, überhaupt noch zeitgemäß? In der Art, wie wir streiten, wie wir miteinander umgehen und wie wir miteinander Themen lösen und wie wir vor allem die brennendsten Themen in diesem Land lösen? Das sind die Fragen der Zeit.
1: Berlins Landeswahlleiter Beuchler hat eine positive Bilanz der Abgeordnetenhauswahl gezogen. Die Wahl sei insgesamt gut gelaufen, sagte er in der RBB 24 Abendschau. Es habe nur kleinere Fehler gegeben.
3: Eine Sache, dass zwei Hausmeister nicht erschienen sind, da mussten wir dann den Schlüsseldienst holen. Wir haben Wahlvorstände gehabt, die sich krank gemeldet haben. Also das, was wir eigentlich bei jeder Wahl an kleineren Pannen hatten. Ein Punkt war, dass an 16- und 17-Jährige keine Stimmzettel für die Abgeordnetenhauswahl ausgeteilt wurden. Da haben wir natürlich sofort auch nachgehört. Also unterm Strich bin ich eigentlich sehr zufrieden.
1: Die AfD hat die Landtagswahl in Mecklenburg-Vorpommern gewonnen. Das geht aus dem vorläufigen amtlichen Ergebnis hervor. Demnach kam sie auf 38,2% der Stimmen. Die CDU erleidet ein Debakel und verpasst mit 4,9% den Einzug in den Landtag. Ebenso das BSW, das auf 4,8% kam. Auf Platz 2 folgt die SPD von Ministerpräsidentin Schwesig mit 35,5%. Die Linke kommt auf 6,5% und die Grünen auf 5,7%. In zwei Brandenburger Kommunen kommt es am 11. Oktober zur Stichwahl um das Bürgermeisteramt. Bei der Wiederholungswahl in Strausberg im Landkreis Märkisch-Oderland verpasste die parteilose Kandidatin Binder mit 48% knapp die absolute Mehrheit. Der ebenfalls parteilose Politiker Krause bekam 19%. In Schönwalde-Glien im Landkreis Havelland holte SPD-Kandidatin Hartley 44,5% und damit das beste Ergebnis. Auf Platz 2 folgt der Einzelbewerber Graz mit 21%. Soweit die Nachrichten. 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Das Wetter: nachts wechselnd bewölkt, Tiefstwerte 12 bis 10 Grad. Am Tage mal Sonne, mal Wolken und gelegentlich Regen. Bei maximal 17 bis 19 Grad sehr windig.
4: Hallo auf die Straßen. Die A1 Hamburg Richtung Bremen ist zwischen Hamburg-Stillhorn und Harburg bis 5 Uhr gesperrt. Die A8 Salzburg nach München ist zwischen Rohrdorf und Rosenheim bis 6 Uhr gesperrt. Nochmal die A8 Karlsruhe Richtung Stuttgart nun ist gesperrt zwischen Pforzheim Süd und Heimsheim bis 5 Uhr. Die A40 Essen Richtung Dortmund ist zwischen dem Dreieck Bochum West und Bochum Zentrum bis Freitag gesperrt. Die A44 Dortmund nach Kassel ist zwischen Marsberg und Diemelstadt bis 5 Uhr gesperrt. Die A45 Hagen-Gießen ist zwischen Lüdenscheid Nord und Süd in beiden Richtungen mehrfach kurzfristig gesperrt. Und die A215 Neumünster Richtung Kiel ist zwischen dem Kreuz Kiel West und Kiel Mitte bis 5 Uhr gesperrt. Das waren die Verkehrsmeldungen. Wir wünschen Ihnen eine gute Fahrt.
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4: Mit Klaus Schräder-Rau. Hallöchen.

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0: Musik von UB40. Und jetzt ein wunderbarer Titel von John Miles. Der britische Musiker ist vor knapp 5 Jahren verstorben und er hatte eigentlich nur einen ganz, ganz großen Hit, nämlich Music im Jahre 1976. In seiner Heimat hatte er danach und davor auch noch einige kleine, wenige Chart-Entries, aber es waren leider nicht allzu viele. Und der Klassiker Music von John Miles, wie der zustande kam, das weiß mein Kollege Thomas Steinberg.
1: Story behind music. Such a long time ago now, 1973, I was playing in Leeds, which is in Yorkshire in England.
2: Lang ist's her. Im Jahre 1973 spielte John Miles mit seiner Band im Städtchen Leeds in der britischen Grafschaft Yorkshire in einem Club. Eine Woche lang unterhielten sie dort jeden Abend die Gäste mit Top 40 Songs. Übernachtet wurde in einem heruntergekommenen Bed and Breakfast Hotel.
1: And in the lounge they had an upright piano, really old out of tune piano. So one day I just thought, well, I'll just sit down and play, and I had a little cassette recorder.
2: In der Empfangshalle stand ein altes verstimmtes Piano. John Miles klimperte dennoch regelmäßig auf ihm herum und nahm seine Improvisation sogar auf einem kleinen Kassettenrekorder auf. Er spielte und spielte und spielte. Später auf seinem Zimmer hörte er sich die Ergebnisse an.
1: When I played it back, I thought, well, certain pieces of that are really good. Maybe I can fit them together.
2: Einige Passagen klangen vielversprechend.
1: And it was kind of like putting a jigsaw puzzle together. And once those parts were there, the lyric just sort of came. I mean, it's only 8 lines of lyric. And it worked.
2: Am Ende setzte John Miles die besten wie ein Puzzle zusammen. Dazu fiel ihm spontan der Text ein. Es waren insgesamt nur 8 Zeilen, doch die hatten es in sich. Los ging's mit Musik war meine erste Liebe und sie wird meine letzte sein.
3: Music was my first love and it will be my last.
2: Nachdem der Song fertig war, tat sich über 2 Jahre lang wenig.
1: And we went on playing it in clubs and stuff and it used to die. I mean, people, the hell is that? You know? And it wasn't until we recorded it in late 75 that the record company said, yeah, we want to release this as a single.
2: Zwar spielte Miles Music regelmäßig live, meist vor einem verdutzten Publikum, das diesen außergewöhnlichen Song kaum einordnen konnte, doch erst Ende 1975 wurde er aufgenommen und anschließend auch als Single veröffentlicht.
3: Music of the past.
1: And I thought, well, you're crazy, because it's 6 minutes long and nobody's going to play it. But I was proved wrong, you know.
2: Anfangs habe er Music als ein wenig selbstverliebt empfunden, gibt John Miles im WDR4-Gespräch lächelnd zu. Und der Song war viel zu lang. Ein 6-Minuten-Stück spiele niemand, war er sicher.
0: Ja, da hat er sich leider vertan, denn auch wir spielen es jetzt in voller Länge.

0: damit haben wir es genau 13:30. Hallo auf die Straßen. Die A1 Hamburg Richtung Bremen ist zwischen Hamburg-Stillhorn und Harburg bis 5 Uhr gesperrt. Die A8 Salzburg nach München ist zwischen Rohrdorf und Rosenheim bis 6 Uhr gesperrt. Die A8 Karlsruhe nach Stuttgart ist zwischen Pforzheim Süd und Heimsheim bis 5 Uhr gesperrt. Die A40 Essen nach Dortmund ist gesperrt zwischen dem Dreieck Bochum West und Bochum Zentrum gleich bis zum kommenden Freitag. Die A44 Dortmund nach Kassel ist zwischen Marsberg und Diemelstadt bis 5 Uhr dicht. Die 45 Hagen-Gießen ist zwischen Lüdenscheid Nord und Süd in beiden Richtungen mehrfach kurzfristig gesperrt in dieser Nacht. Und die A215 Neumünster Richtung Kiel ist zwischen dem Kreuz Kiel West und Mitte noch bis 5 Uhr gesperrt. Das waren die Verkehrsmeldungen. Wir wünschen Ihnen eine gute Fahrt.
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0: Mit Klaus Schrädergrau und mit Tina Turner.

Wichtige Warnmeldung für die Autofahrer auf der A7 Kassel-Hannover. Vorsicht, zwischen Kassel-Nord und Hedemünden ist ein Falschfahrer unterwegs. Äußerst rechts fahren, nicht überholen. Falschfahrer auf der A7 Kassel-Hannover zwischen Kassel-Nord und Hedemünden.

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1: Ja, was die sozialen Medien nicht alles anrichten können. In diesem Fall haben sie einen Hit verursacht, denn Nathan Evans hat seine Version des Wellerman vor knapp 6 Jahren bei TikTok hochgeladen und hat damit so einen Shanty-Hype ausgelöst. Und das bekommen natürlich auch geschäftstüchtige Mitarbeiter der Plattenfirmen mit. Und die haben dann Nathan einen Plattenvertrag angeboten. In diesem Fall war es die Polydor. Und das Ding wurde in Europa in vielen Ländern eine Nummer 1 und stand auch viele, viele Wochen in den Single-Charts. Aber er gilt bis heute als One-Hit-Wonder. Nathan Evans in der ARD-Hitnacht. Jetzt geht's ins Jahr 1988 und da hatte Tanita Tikaram ihren Hit Twist in My Sobriety. Und vor knapp 10 Jahren, da hatte sie ein kleines Comeback gestartet und sie ist natürlich auch sehr, sehr viel auf Reisen, beruflich als auch privat, macht ihr aber sehr viel Spaß.
2: I feel shocked when people...
3: Ja, ich bin immer regelrecht geschockt, wenn ich Menschen treffe, die keinen Appetit verspüren, die Welt kennenzulernen. Das finde ich seltsam. Wenn du reist, lernst du so viel, allein schon, wenn du dir andere Kulturen anschaust. Und selbst wenn du nicht alles an einer anderen Kultur toll findest, gibt es doch immer was Interessantes.

Na, wie wir aufpassen bitte. Auf der A7 Kassel-Hannover zwischen Kassel-Nord und Hedemünden ist ein Falschfahrer unterwegs. Und nun auch auf der A8 Stuttgart-München zwischen Hohenstadt und dem Kreuz Ulm-Elchingen. Auch hier ist ein Falschfahrer unterwegs. Bitte in beiden Fällen äußerst rechts fahren, nicht überholen. Wir melden, wenn die Gefahren vorüber sind.

In knapp 12 Minuten melden sich die Kollegen aus der Nachrichtenredaktion und werden Sie über die jüngsten Ergebnisse zu den Wahlen in Berlin und Mecklenburg-Vorpommern informieren. In Mecklenburg-Vorpommern gibt es ja schon ein vorläufiges amtliches Endergebnis. Und das besagt, dass die beiden Wackelkandidaten, die da am frühen Abend noch feststanden, es nicht geschafft haben. Die CDU und das BSW ziehen nicht in den Landtag in Schwerin ein. Sie scheiterten an der 5%-Hürde und in Berlin sind sie noch nicht ganz so weit, aber da wird es wohl auch keine großen Überraschungen mehr geben. Dort haben die Linken die Wahl gewonnen und werden wohl mit SPD und Grünen Gespräche führen in den nächsten Tagen. Alles Weitere bei uns um 2 in den Nachrichten. Und jetzt gibt's was zum Mitträllern von Achim Reichel. Aloha, hey, hey.

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Und hier nochmal die beiden Falschfahrermeldungen vor den Nachrichten. Vorsicht auf der A7 Hannover-Fulda. Zwischen Kassel-Nord und dem Dreikassel-Süd ist ein Falschfahrer unterwegs. Hier besonders gut aufpassen. Auch auf der A8 ist noch der Falschfahrer unterwegs, Stuttgart-München. Und zwar zwischen Hohenstadt und dem Kreuz Ulm-Elchingen. Falschfahrer auch auf der A8 Stuttgart-München. Zwischen Hohenstadt und dem Kreuz Ulm-Elchingen äußerst rechts fahren, nicht überholen.

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1: Um 2 Uhr mit Bokoing Choing. Guten Morgen. Die Linke hat die Berliner Abgeordnetenhauswahl gewonnen. Nach der letzten Hochrechnung kommt sie auf 25,6%. Damit hat sie ihr Wahlergebnis mehr als verdoppelt. Zweitstärkste Kraft ist die CDU mit 18,9%, die 9,3 Punkte verlor. Die Grünen erreichen 14,3, die SPD historisch schwache 12,1%. Die AfD legt deutlich zu auf 16,1. Das BSW würde mit 4,7% den Einzug in das Abgeordnetenhaus verpassen. Berlins linken Spitzenkandidatin Erhalb bezeichnet das Ergebnis als klaren Regierungsauftrag für ihre Partei. Sie bekräftigte ausdrücklich ihr Ziel, regierende Bürgermeisterin zu werden. Berlins AfD-Spitzenkandidatin Brinker sprach von einem so wörtlich tollen Wahlergebnis. Der Berliner SPD-Spitzenkandidat Krach hat die Wahlniederlage seiner Partei eingeräumt. Er betonte, es sei jetzt zu früh, um über Koalitionsoptionen zu sprechen.
2: Nee, die Enttäuschung ist riesig. 12% ist ein katastrophales Ergebnis für die Berliner SPD. Wir sind abgewählt worden. Wir haben keinen Regierungsauftrag. Der liegt bei anderen Parteien. Und deswegen sind die jetzt erstmal am Zuge.
1: In Mecklenburg-Vorpommern hat die CDU den Einzug in den Landtag verpasst. Laut des vorläufigen amtlichen Ergebnisses kam sie auf 4,9% der Stimmen. Sieger der Landtagswahl ist die AfD mit 38,2%. Auf Platz 2 folgt die SPD von Ministerpräsidentin Schwesig mit 35,5%. Die Linke kommt auf 6,5 und die Grünen auf 5,7%. Auch das BSW zählt mit 4,8% nicht in den Landtag ein. In 2 Brandenburger Kommunen kommt es am 11. Oktober zur Stichwahl um das Bürgermeisteramt. Bei der Wiederholungswahl in Strausberg im Landkreis Märkisch-Oderland verpasste die parteilose Kandidatin Binder mit 48% knapp die absolute Mehrheit. Der ebenfalls parteilose Politiker Krause bekam 19%. Binder hatte schon den ersten Anlauf, die Bürgermeisterwahl, gewonnen, war 4 Wochen im Amt, bevor die Wahl für ungültig erklärt wurde. In der Gemeinde Schönwalde-Glien im Landkreis Havelland holte SPD-Kandidatin Hartley 44,5% und damit das beste Ergebnis. Auf Platz 2 folgt der Einzelbewerber Graz mit 21%. Soweit die Nachrichten. 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Das Wetter: nachts wechselnd bewölkt, Tiefstwerte 12 bis 10 Grad, derzeit in Frankfurt oder 12 Grad, in Wusterwitz 13, in Berlin-Gatow 14 und in Adlershof 13 Grad. Am Tage mal Sonne, mal Wolken und gelegentlich Regen, bei maximal 17 bis 19 Grad, sehr windig.
3: Und damit hallo auf die Straßen. Nach wie vor sind die Falschfahrer unterwegs. Zunächst auf der A7 Hannover-Fulda zwischen Kassel-Nord und dem Dreieck Kassel-Süd. Hier besonders rechts fahren, nicht überholen. Und noch ein Falschfahrer auf der A8 Stuttgart-München zwischen Hohenstadt und dem Kreuz Ulm-Elchingen. Auch hier bitte äußerst rechts fahren, nicht überholen. Vorsicht in beiden Richtungen.